0: ermöglichen. Effektivere Verfahren an den europäischen Außengrenzen sollen zudem verhindern, dass Schutzsuchende in der Europäischen Union weiterziehen. Ein sogenannter Solidaritätsmechanismus sieht dafür vor, dass EU-Staaten mit besonders vielen Neuankünften durch finanzielle Beiträge, Sachleistungen oder die Übernahme von Asylsuchenden entlastet werden. US-Präsident Trump hat die angekündigten neuen Angriffe auf den Iran wieder abgesagt. Er begründete das auf seinem Online-Kanal mit Fortschritten bei den Verhandlungen. Aus Washington Samuel Jakisch.
1: Wenige Stunden zuvor hatte Trump schwere Militärschläge angekündigt und mit der Besetzung iranischer Ölexportterminals auf der Insel Khark gedroht. Als Grund für die Absage der angeblich bereits vorbereiteten Angriffe deutete Trump erneut einen Verhandlungsfortschritt mit der iranischen Seite an. Gespräche mit der Islamischen Republik seien, so Trump wörtlich, sowohl in ihrer Grundausrichtung als auch im Detail von allen beteiligten Parteien gebilligt worden. Details nannte Trump nicht. Auch eine Bestätigung von iranischer Seite blieb zunächst aus.
0: In den Niederlanden sind 3 Schulkinder und ein Erwachsener bei einem tragischen Zwischenfall ums Leben gekommen. Ein Auto geriet auf einer Bundesstraße im Westen des Landes ins Schleudern und erfasste eine Fahrradgruppe auf einem Schulausflug. 3 weitere Kinder wurden schwer verletzt. Ein 19 Jahre alter Mann wurde festgenommen, vermutlich der Fahrer. Die Untersuchungen der Unfallursache laufen. Das waren die Nachrichten. Und das Wetter in Deutschland. Gebietsweise Schauer, vereinzelt Gewitter, im Osten meist trocken, Tiefstwerte 13 bis 6 Grad. Tagsüber ziehen Schauer von West nach Ost, auch einzelne Gewitter, teilweise längere trockene Abschnitte. Höchstwerte 15 Grad im Fichtelgebirge bis 22 Grad am Oberrhein. Samstag im Nordosten Schauer und einzelne Gewitter, im Südwesten zeitweise freundlich. Es ist 2.03 Uhr.
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1: Um 3 Uhr mit Wolfgang Berger. Mexiko ist mit einem Sieg gegen Südafrika in die Fußball-Weltmeisterschaft gestartet. Das Eröffnungsspiel des Turniers in Mexiko-Stadt endete 2:0 aus dem ARD-WM-Team Jakob Rüger.
2: Nach dem Eröffnungsspiel zwischen Mexiko und Südafrika steht der brasilianische Schiedsrichter Wilton Pereira Sampaio im Mittelpunkt. Er verteilte gleich 3 Platzverweise. So viele gab es zuletzt in einem WM-Spiel beim Turnier 2006. Julian Quiñones und Raúl Jiménez bescherten dem Co-Gastgeber Mexiko einen 2:0 Auftaktsieg. Der wurde von Ausschreitungen überschattet. Rund 2000 Demonstranten versuchten gewaltsam in das Aztekenstadion zu kommen. Sie warfen Leuchtraketen und Steine auf Sicherheitskräfte. Die mexikanische Polizei setzte Tränengas ein. Lokale Medien berichten, dass ein Polizist verletzt und mehrere Randalierer festgenommen wurden.
1: Seit Mitternacht gilt in der EU das gemeinsame europäische Asylsystem, kurz GEAS. Es soll das Asylverfahren vereinheitlichen, schneller und verlässlicher machen. In Deutschland muss das BAMF, also das Bundesamt für Migration und Flüchtlinge, die neuen Regeln umsetzen. Aus Nürnberg, Stanislaus Kosakowski.
3: Die Nürnberger Flüchtlingsbehörde mit ihren mehr als 50 Außenstellen hat nun verschiedene Formen von Asylverfahren durchzuführen. Von zentraler Bedeutung sind Asylgrenzverfahren an deutschen Flughäfen. Dort ankommende Flüchtlinge werden zuerst einem umfangreichen Screening unterzogen. Erfasst werden zum Beispiel biometrische Daten, der Gesundheitszustand und mögliche Sicherheitsrisiken. Das BAMF entscheidet dann, ob ein Geflüchteter einreisen darf, ein Schnellverfahren am Flughafen bekommt oder zurückgeführt wird.
1: Die geplante Reform der gesetzlichen Krankenkassen ist heute Thema im Bundestag. Die Abgeordneten debattieren in erster Lesung über den Gesetzentwurf aus dem Bundesgesundheitsministerium. Ziel der Reform ist eine finanzielle Entlastung der Krankenkassen, um höhere Beitragssätze zu verhindern. Auf Patienten kommen höhere Zuzahlungen für Medikamente und Einschränkungen bei der kostenlosen Mitversicherung von Ehepartnern zu. In den USA will der Raumfahrtkonzern SpaceX von Milliardär Elon Musk heute den größten Börsengang der Geschichte feiern. Nach Angaben der US-Börsenaufsicht soll der Konzern mehr als 555 Millionen Aktien zum Einheitspreis von $135 ausgeben. Weil die Nachfrage so groß ist, gibt es für bestimmte Banken die Option, bis zu 83 Millionen zusätzliche Wertpapiere zu kaufen. Damit könnte SpaceX insgesamt $86 Milliarden einsammeln. Das waren die Nachrichten. Das Wetter in Deutschland. Tagsüber ziehen Schauer von West nach Ost, auch einzelne Gewitter, teilweise längere trockene Abschnitte, Höchstwerte 15 Grad im Fichtelgebirge bis 22 Grad am Oberrhein. Am Samstag im Nordosten Schauer und einzelne Gewitter, im Südwesten zeitweise freundlich. Es ist 3:03 Uhr.
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1: Um 4 Uhr mit Wolfgang Berger. Am Abend hat im Aztekenstadion in Mexiko-Stadt die Fußball-Weltmeisterschaft begonnen. Mit Gastgeber Mexiko hat das Eröffnungsspiel gegen Südafrika mit 2:0 gewonnen. In diesen Minuten beginnt das zweite WM-Spiel Tschechien gegen Südkorea. Aus dem ARD-WM-Team Jakob Rüger.
2: Die Tschechen sind erstmals seit 2006 wieder bei einem WM-Turnier dabei. Südkorea ist mit 12 Weltmeisterschaften Asiens Rekordteilnehmer. Beim Eröffnungsspiel der Weltmeisterschaft hat die mexikanische Polizei rund um das Aztekenstadion Tränengas und Schlagstöcke eingesetzt. Rund 2000 Demonstranten hatten versucht, sich gewaltsam Zugang zum Eröffnungsspiel zu verschaffen. Sie warfen Steine und Leuchtraketen auf Sicherheitskräfte. Es kam zu Festnahmen.
1: Seit Mitternacht gilt in der EU das gemeinsame europäische Asylsystem, kurz GEAS. Es soll die Asylverfahren vereinheitlichen, schneller und verlässlicher machen. In Deutschland muss das BAMF, also das Bundesamt für Migration und Flüchtlinge, die neuen Regeln umsetzen. Aus Nürnberg Stanislaus Kosakowski.
3: Die Nürnberger Flüchtlingsbehörde mit ihren mehr als 50 Außenstellen hat nun verschiedene Formen von Asylverfahren durchzuführen. Von zentraler Bedeutung sind Asylgrenzverfahren an deutschen Flughäfen. Dort ankommende Flüchtlinge werden zuerst einem umfangreichen Screening unterzogen. Erfasst werden zum Beispiel biometrische Daten, der Gesundheitszustand und mögliche Sicherheitsrisiken. Das BAMF entscheidet dann, ob ein Geflüchteter einreisen darf, ein Schnellverfahren am Flughafen bekommt oder zurückgeführt wird.
1: Die geplante Reform der gesetzlichen Krankenkassen ist heute Thema im Bundestag. Die Abgeordneten debattieren in erster Lesung über den Gesetzentwurf aus dem Bundesgesundheitsministerium. Ziel der Reform ist eine finanzielle Entlastung der Krankenkassen, um höhere Beitragssätze zu verhindern. Auf Patienten kommen höhere Zuzahlungen für Medikamente und Einschränkungen bei der kostenlosen Mitversicherung von Ehepartnern zu. Abgestimmt werden soll im Bundestag heute über einen Gesetzentwurf der Koalition, der missbräuchliche Vaterschaftsanerkennungen von Kindern ausländischer Frauen verhindern soll. Damit will die Regierung gegen eine Betrugsmasche vorgehen. In den USA will der Raumfahrtkonzern SpaceX von Milliardär Elon Musk heute den größten Börsengang der Geschichte feiern. Nach Angaben der US-Börsenaufsicht soll der Konzern mehr als 555 Millionen Aktien zum Einheitspreis von $135 ausgeben. SpaceX wird voraussichtlich eine Konzernbewertung von mehr als 1,7 Billionen Dollar erreichen. Das waren die Nachrichten. Das Wetter in Deutschland. Tagsüber ziehen Schauer von West nach Ost, auch einzelne Gewitter, teilweise längere trockene Abschnitte. Höchstwerte 15 Grad im Fichtelgebirge bis 22 Grad am Oberrhein. Es ist 4.03 Uhr.
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1: Um 5 Uhr mit Wolfgang Berger. Am Abend hat im Aztekenstadion in Mexiko-Stadt die Fußball-Weltmeisterschaft begonnen. Mitgastgeber Mexiko hat das Eröffnungsspiel gegen Südafrika mit 2:0 gewonnen. Aktuell läuft das zweite WM-Spiel Südkorea gegen Tschechien. Aus dem ARD-WM-Team Jakob Rüger.
2: Die Tschechen sind erstmals seit 2006 wieder bei einem WM-Turnier dabei. Südkorea ist mit 12 Weltmeisterschaften Asiens Rekordteilnehmer. Beim Eröffnungsspiel der Weltmeisterschaft hat die mexikanische Polizei rund um das Aztekenstadion Tränengas und Schlagstöcke eingesetzt. Rund 2000 Demonstranten hatten versucht, sich gewaltsam Zugang zum Eröffnungsspiel zu verschaffen. Sie warfen Steine und Leuchtraketen auf Sicherheitskräfte. Es kam zu Festnahmen.
1: Um Mitternacht ist die Reform des europäischen Asylsystems in Kraft getreten. Die Verschärfung der Migrationsregeln soll schnellere Asylentscheidungen und konsequentere Abschiebungen ermöglichen. Effektivere Verfahren an den europäischen Außengrenzen sollen zudem verhindern, dass Schutzsuchende in der Europäischen Union weiterziehen. In Deutschland ist das Bundesamt für Migration und Flüchtlinge für die Umsetzung der neuen Regeln zuständig. Von zentraler Bedeutung sind neue Asylgrenzverfahren an deutschen Flughäfen. Das BAMF entscheidet, ob ein Geflüchteter einreisen darf, ein Schnellverfahren am Flughafen bekommt oder zurückgeführt wird. Kirchen- und Menschenrechtler kritisieren die Reform. Sie befürchten, dass die Rechte von Geflüchteten eingeschränkt werden. Der Bundesrat befasst sich heute mit mehreren Gesetzesvorhaben, die bereits den Bundestag passiert haben. Dazu gehört mehr Schutz für Betroffene von häuslicher Gewalt. Besonders gefährliche Täter sollen künftig eine elektronische Fußfessel bekommen können. Außerdem beschäftigt sich der Bundesrat mit der Apothekenreform, wonach Patienten künftig mehr Leistungen wie Impfungen, Vorsorge und Tests in Apotheken bekommen können. In den USA geht der Raumfahrtkonzern SpaceX von Milliardär Elon Musk heute an die Börse. Finanzexperten rechnen mit einem Rekordstart an der Technologiebörse Nasdaq. Aus New York, Giselle Ucar.
3: Ausgegeben wurden die Aktien für einen festgelegten Preis von 135 US-Dollar. Der tatsächliche Handelspreis könnte diesen Wert bei großem Interesse von Investoren und Tradern aber noch deutlich übersteigen. Das wäre ein großer Erfolg für Zukunftsvisionär Elon Musk. Er wird mit seinem Unternehmen in die Geschichtsbücher eingehen und den größten Börsengang jemals hinlegen. Falls das gelingt, könnte Musk auch zum ersten Billionär der Welt werden.
1: Das waren die Nachrichten. Das Wetter in Deutschland. Tagsüber ziehen Schauer von West nach Ost, auch einzelne Gewitter, teilweise längere, trockene Abschnitte. Höchstwerte 15 Grad am Fichtelgebirge bis 22 Grad am Oberrhein. Es ist 5.03 Uhr.
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1: Sechs Uhr, guten Morgen. Die Nachrichten des Bayerischen Rundfunks mit Peter Veit. Die Übersicht. Mexiko gewinnt Auftaktspiel bei der Fußball-WM. In der CSU regt sich Widerstand gegen erweiterte Mütterrente. Elon Musk will mit SpaceX an die Börse gehen. Das Wetter in Bayern verbreitet regnerisch, maximal 14 bis 19 Grad. Mexiko-Stadt. Mexiko hat das Eröffnungsspiel der Fußball-Weltmeisterschaft gewonnen. Der Co-Gastgeber setzte sich am Abend im ersten Spiel des Turniers mit 2:0 gegen Südafrika durch. Im Spiel wurden 3 rote Karten vergeben, 2-mal gegen Südafrika, 1-mal gegen Mexiko. Das zweite WM-Spiel Südkorea gegen Tschechien endete vor kurzem mit 2:1. Davor hatte es im Aztekenstadion von Mexiko-Stadt vor 80.000 Zuschauern eine bunte Eröffnungsfeier gegeben. Erstmals nehmen an der Fußball-WM 48 statt 32 Nationen teil. Deutschland spielt in der Gruppe E und bestreitet am Sonntag sein erstes Spiel gegen WM-Neuling Curaçao. München. In der CSU regt sich Widerstand gegen die geplante Erhöhung der Mütterrente. Der Günzburger Landrat Reichert hat nun gefordert, diese wieder zu streichen. Reichert ist zudem Schatzmeister der CSU sowie Mitglied im Vorstand und im Präsidium. In einem Interview mit dem BR hat er gesagt, für ihn sei wichtig, bei der Reform des Sozialstaats bei Null zu starten. Dazu gehöre für ihn auch in Frage zu stellen, was in der Vergangenheit aufs Tableau gehoben wurde. Mit Blick auf die Mütterrente forderte Reichert wörtlich, heilige Kühe wie diese zu opfern. Die erweiterte Mütterrente sieht einen halben Rentenpunkt mehr für Frauen vor, die vor 1992 Kinder bekommen haben. Sie ist ein besonderes Anliegen der CSU und soll nächstes Jahr greifen. Berlin. Der Bundestag beschäftigt sich heute in erster Lesung mit der umstrittenen Gesundheitsreform. Mit den geplanten Maßnahmen will Bundesgesundheitsministerin Warken rund 16,5 Milliarden Euro einsparen. Gestern verdichteten sich jedoch die Hinweise, dass das vorhergesagte Defizit bei den Krankenkassen um rund 3,5 Milliarden höher ist als bislang angenommen. Daher will Warken noch über weitere Sparmaßnahmen nachdenken. Nach dem Bundestag berät auch der Bundesrat über das Reformpaket, da sich bereits im Vorfeld viel Widerstand gegen die geplanten Maßnahmen unter anderem in den Ländern formiert hatte, dürfte die Länderkammer einige Kritikpunkte anmelden. Brüssel. Um Mitternacht ist die Reform des europäischen Asylsystems GEAS in Kraft getreten. Die Verschärfung der Migrationsregeln soll schnellere Entscheidungen und konsequentere Abschiebungen ermöglichen. Effektivere Verfahren an den europäischen Außengrenzen sollen zudem verhindern, dass Schutzsuchende innerhalb der EU weiterziehen. Ein sogenannter Solidaritätsmechanismus sieht dafür vor, dass EU-Staaten mit besonders vielen Neuankünften durch finanzielle Beiträge, Sachleistungen oder die Übernahme von Asylsuchenden entlastet werden. Kritik an der neuen Regel kommt vor allem von Kirchen- und Menschenrechtsorganisationen. Sie befürchten, dass die Rechte von Geflüchteten beschnitten werden, unter anderem durch die geplanten Schnellverfahren. New York. In den USA will der Raumfahrtkonzern SpaceX von Milliardär Elon Musk heute den größten Börsengang der Geschichte feiern. Nach Angaben der amerikanischen Börsenaufsicht soll der Konzern mehr als 555 Millionen Aktien zum Einheitspreis von $135 ausgeben. Weil die Nachfrage so groß ist, gibt es für Emissionsbanken aber die Option, zusätzliche Wertpapiere zu kaufen. Damit könnte SpaceX insgesamt $86 Milliarden einsammeln. Mit dem Börsengang dürfte Musk der weltweit erste Billionär werden. Das Wetter in Bayern meist stark bewölkt und vielerorts regnerisch, zum Nachmittag auch mal ab und zu etwas trocken, Höchstwerte 14 bis 19 Grad. In der Nacht weiterhin regnerisch bei Tiefstwerten um 14 Grad. Die Aussichten bis Montagmorgen erst noch bewölkt, besonders im Süden noch Regen, gegen Nachmittag dann allmählich freundlicher, am Sonntag und Montag meist heiter, Höchstwerte 18 bis 25 Grad. Soweit die Nachrichten, 6:05 Uhr. Die Verkehrsredaktion meldet normalen Verkehr auf den Fernstraßen in Bayern. So viel vom Service.
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2: Zum Heimatspiegel an diesem Freitag in der Früh begrüßt Sie der Martin Wieland. Schön, dass Sie mit dabei sind. Wir begleiten Sie hinein in diesen Freitag und das bevorstehende Wochenende. Den Auftakt in diese Radiostunde macht das Duo von Karl Dumpfert und dem Reinhard Gusenbauer. Und die sind unterwegs über Berg und Tal. Schön, dass wir Sie begleiten dürfen.

Die Mittenwalder Hackbrettmuse im Heimatspiegel um 6:10. Wir werden uns in dieser Stunde um die Sonnenauf- und Untergangszeiten bemühen. Wir schauen um eine halbe in den ausführlichen Wetterbericht und natürlich wieder in die kleine bayerische Wortkunde von Gerald Huber, der uns heute die Fortsetzung zu seiner Geschichte um den Klempner erzählen wird, nämlich es geht um den Installateur. Und natürlich schauen wir auch für den 12. Juni ein in unseren Namenstagskalender beziehungsweise in den kirchlichen Festtagskalender. Und da ist heute am 2. Freitag nach dem Pfingstfest das Herz-Jesu-Fest angesagt. Mehr dazu bei uns im Heimatspiegel und dazu viel schöne Musi. Die Darchinger Sänger begleiten uns mit dem Audorfer Jodler und darauf haben wir die Maultrommelmusi, Meier mit dem Meierdammerborischen.

andächtiger, fast feierlich spürt uns die Geigenmusik Kiesenhofer jetzt um 17:45 einen Jodler auf, passend zu den Sonnenauf- und Untergangszeiten. Denn es hat schon fast ein bisschen was Feierliches, wenn man das miterleben kann, wenn am Horizont die Sonne aufsteigt und einem dann ins Gesicht blinzelt und das Gesicht aufwärmt. Diese Momente zu erleben, das kann man nicht jedes Mal, nicht immer, wenn man Zeit hat, und nicht immer ist dann vielleicht auch die Gelegenheit und das schönes Wetter dazu. In Bayern ist es halt nicht ganz so ideal, weil es dicht bewölkt ist und regnerisch, aber es wird trotzdem Tag. 16 Stunden und 16 Minuten ist die Tageslänge für den heutigen 12. Juni und es ist ja nicht mehr lang hier bis zur Sonnenwende, bis zum Sommerbeginn am 21. Wir haben heute Sonnenaufgang in Passau gehabt um 5:05. Kurz vorher schon in Hof um 3:05. Nürnberg war Sonnenaufgang um 5:10, in Würzburg um 5:12, in München um 5:14 und in Kempten war Sonnenaufgang um 5:21. Und sie geht dann unter um kurz nach 9, um 21:09 zum Beispiel in Passau. In München ist Sonnenuntergang um 21:15, in Kempten um 21:18, in Nürnberg um 21:23, in Hof ist Sonnenuntergang um 21:24 und in Würzburg dann um 21:28. Die Tage werden immer noch länger. Und Sie spannen uns vielleicht, wenn Sie in der Früh aufstehen, ist schon hell. Beim Heimatspiegel blinzelt schon einer ins Fenster, durchs Fenster. Und auf die Nacht, wenn man ins Bett geht, ist es auch noch recht hell. Also es sind wirklich lange Tage, die es gut, sinnvoll und gut zu füllen. Zum Beispiel mit einer schönen Muse. Dankeschön an der Stelle dem Andreas Estner fürs Musikprogramm. Meine Herren, die Christiane Obermeier mit einem Flötenlandler und drauf die Zillertaler Weisenbläser. Blaue Fensterl, gräne Gattal.

Bläserklänge im Heimatspiegel. 6.22 Uhr ist Sören Bärheimat, ist der Heimatspiegel mit Martin Wieland. In der Früh, wenn der Hoh macht an Krara, da reck ich mein Kipferl in die Hähe. Hören wir gleich von den Riederinger Sängern. Um diese Zeit, kurz vor 6:30, da reckern ganz früh einer Kipferl in die Hähe, weil sie sich vielleicht auf dem Weg in die Arbeit machen, schon unterwegs sind und einer Tagwerk beginnen müssen. Andere haben vielleicht noch ein bisschen Zeit, drehen sie noch einmal um und lassen den Tag gemütlich angehen. Was immer sie ja tun, wir wünschen einer einen guten und gelungenen Tag und begleiten sie gern. Vielleicht haben sie auch ein Fuhrwerk zum Lenken mit Ros oder zumindest mit viel Pferdestärken, wie jetzt von den Riederinger Sänger jetzt gleich zu hören sein wird.

Die Krembachmuse mit dem Hirschenlandler im Heimatspiegel. Es geht auf halbe Simi zu. Ja, auch die Hirschen werden weit genug runtergemessen, damit sie noch genug zum Fressen finden. Denn in die Berg hat es hübsch weit runtergeschnitten und es ist relativ frisch, wenn man oben unterwegs sein möchte. Viele Bergregionen sind auch nicht wirklich zu empfehlen für Ausflüge und Wanderungen, weil man Schneefelder überqueren muss. Dazu werden wir später noch ein bisschen mehr hören. Jetzt schauen wir erstmal in den Wetterbericht, wie es herunter im Dall ausschaut. Es ist heute meist stark bewölkt und vielerorts ist regnerisch. Zum Nachmittag hier haben wir aber einmal kurze Regenpausen. Die Höchstwerte heute 14 bis 19 Grad. Kommende Nacht ist dann weiterhin regnerisch und im Verlauf vom Westen her lassen die Regenfälle dann nach und es lockert langsam auf. Die Tiefstwerte liegen um die 14 Grad. Und die Aussichten bis morgen. Am morgigen Samstag ist zunächst noch bewölkt und besonders in der Südhälfte Bayerns kann es noch regnen. Am Nachmittag wird es dann trocken und vielerorts scheint dann auch die Sonne. Sonntag und Montag haben wir dann neben lockeren Wolken häufig einen freundlichen Himmel. Lediglich von Norden Bayerns haben wir geringe Schauerneigung. An allen Tagen wart ein lebhaft auffrischender Wind. Die Tiefstwerte liegen zwischen 7 und 14 Grad und die Höchstwerte zwischen 18 und 25. Und wir hoffen, dass sich die Wasserspeicher dann doch auch wieder füllen, damit wir wieder genug Wasser für die nächsten Wochen und Monate dann parat haben. Liebe Grüß in die Almen hinauf, in den Bergsommer, hören wir jetzt vom Ensemble Bernhard Kohl auf mit den Almsommerweisen. Und danach schauen wir in unsere Wettermeldungen.

Ja, ist Isarfreud bei der Sommerszeit, heißt der Text zu dem Albumlet, das wir gerade vom Ensemble Bernhard Kohl aufgehört haben. 6.33 Uhr. Ja, es ist eine Freude im Sommer, wenn draußen alles blüht und wächst. Zum Glück ringt, damit die Wasserspeicher voll werden und

ebenfalls stark bewölkt, allerdings bei erst 8 Grad. Ein bisschen wärmer wird es schon noch werden heute, bis zu 25 Grad am Wochenende. Und dann ist auch ein bisschen feuchteres Wetter draußen, ganz gut auszuhalten. Wenn man nicht gerade Urlaub hat und aufs Schiene wieder angewiesen ist, aber es gibt kein schlechtes Wetter, bloß ein schlechtes Gewand und eine schöne Musik. Die Unterinntaler Volksmusikanten hören wir mit dem Flötenwalzer und darauf begleitet uns der Familiengesang Repfe auf über den Bergelschlag.

0: Die Weinbergzither muss ich mit dem Innviertler Landler im Heimatspiegel 6.43 Uhr ist. Und es ist jetzt unsere Zeit für die Wortkunde. Am vergangenen Montag hat uns ja mein Kollege den Begriff Klempner ein bisschen genauer erklärt. Und heute gibt's die Fortsetzung dazu. Es geht um den Installateur und den Spengler. Wissen Sie, was ein Furzenspengler ist? So heißt der Kieferorthopäde im Volksmund.
1: Das ist der für die Zahnspange.
2: Gut, gell? Und auch der Furzenspangler ist, wie wir gehört haben, tatsächlich nicht mehr jedermann ein Begriff.
3: Der Furzenspangler.
4: Keine Ahnung.
5: Der Mundharmonikaspieler ist der Furzenspangler.
2: Dabei weiß jeder anständige Mensch, dass der Furzenspangler gewissermaßen nur der Spezialfall eines Spanglers ist. Ich weiß schon, heute holt man einerseits den Heizungsbauer, andererseits den Sanitärfachmann und so weiter. In Bayern aber sagt man Spangler, Normdeutsch Spengler, zu allen Arten von hochspezialisierten Metallfeinarbeitern, die sich zum Beispiel als Karosseriespangler genauso nützlich machen können wie als Installateur bei Gas- und Wasserinstallationen. Mit dem Spangler wollen wir uns hernach noch beschäftigen. Zuerst zum Installateur. Was macht der?
1: Der riecht das Klo oder so oder auch Wasserrohre ja, und.
6: Der putzt das Klo.
3: Das muss ich schon selber machen.
2: Wobei wir rein geruchsmäßig da schon ganz recht sind. Der Installateur, ob Sie es glauben oder nicht, hat tatsächlich was mit Stall zu tun. Und das geht so. Der Stall ist nichts anderes als die Stelle. Ein Platz, ein Ort, wohin etwas gestellt wird oder gestellt war. Der Burgstall ist der Platz, wo früher einmal eine Burg war. Und der Stall ist eben der Platz, wo die Viecher stehen. Wenn jemand bestallt wird, dann wird er auch bestellt, zu einem Amt beispielsweise, und wird auf einen Platz gesetzt, einen Arbeitsplatz, würde man heute sagen. Das mittellateinische Wort stallum heißt so viel wie der Amtssitz. Für das deutsche Wort bestallen haben die Franzosen ganz ähnlich installer, installer gesagt. Der Installateur also ist jemand, der etwas an Ort und Stelle bringt, etwas fein säuberlich einrichtet, sodass es hernach funktioniert.
7: Der tut das Zeug, was der Spangler und der Klempner bauen, montieren.
6: Kann der Spangler keine Rohre verlegen, die Dachrinnen oder so?
7: Selbstverständlich. Sollte der wohl auch können.
6: Ja, was ist dann der Unterschied?
7: Tja, da fragen Sie einen Elektriker.
2: Aber wir wollen an dieser Stelle nicht zwischen die Fronten in den Stellungskriegen deutscher HandwerkerInnungen geraten und fragen, wie versprochen, nach dem Spangler oder Spengler. Dass der mit der Spange was zu tun hat, haben wir das letzte Mal schon festgestellt. Dachrinnen zum Beispiel, Rohre generell, werden ja zum Beispiel mit Hilfe von Metallspangen an der Wand befestigt. Die Spange wiederum hat zu tun mit der Spanne und dem Spannen. Die beiden Spangenarme sind ja auseinandergespannt. Und jetzt müssen wir ein bisschen weiter ausholen. Pannum heißt im Lateinischen das Tuch, der Stofffetzen. Wenn ein Stoff ausgebreitet, ausgespannt wurde, dann haben die Römer dazu expandere gesagt. Davon kommt unser Spannen genauso wie die Fremdwörter Expander oder Expansion. Sie kennen vielleicht auch das englische Wort expensive, teuer. Bei uns Bayern hat das früher einmal geheißen, etwas ist Speng oder Spengel, was ebenso viel heißt wie selten teuer. Und wenn etwas teuer ist, dann ist es begehrt. Das alte bayerische Wort Spannen oder Spennen heißt deswegen auch so viel wie begehren. Heute noch sagen wir, wir machen jemandem etwas abspenstig. Und das Wort Gespenst heißt ursprünglich so viel wie lockendes Trugbild. Womit man ganz schnell beim Gespinst ist und beim Spinnen, das sich wiederum mit dem Spannen, der Spange und letztendlich mit dem Spangler trifft.
1: Spangler, den Begriff habe ich so noch nie gehört, wenn ich ehrlich bin.
2: Ja, ja, ich weiß, wir Bayern, wir spannen es halt nicht, dass wir spinnen.
1: Ein bisschen bescheuert, ja.
2: Sie gänz.
8: Ich stirb aus, weil meine Enkelkinder auch schon die Wörter nicht mehr beherrschen. Aber manchmal gibt's Bayernunterricht bei mir.
2: Bei mir auch. Bis zum nächsten Mal.
0: Vielen Dank, Gerald Huber. Immer wieder spannend, was unser Dialekt so alles hergibt. Und wir schauen jetzt auf musikalische Experten des Handwerks, nämlich den Weberheiß-Borischen, gespielt von der Frosta Verdanzl-Musee.

Die Jodlergruppe Niedersundhofen ist es gewesen mit dem Marztaler Jodler im Heimatspiegel. 6.52 Uhr ist heute am 12. Juni, dem Gedenktag für den Marinus von Regensburg, Prior, Priester in Regensburg, später Einsiedler und Glaubensbote im Altmühltal. 1153 ist er verstorben und in Griersstetten wird er in der Wallfahrtskirche zu den drei Elenden verehrt und er gilt als Patron der Steinhauer. Aber viel wesentlicher und für die Kirche wichtiger ist der heutige Herz-Jesu-Freitag. Das Herz-Jesu-Fest, ein wichtiges Hochfest in der katholischen Kirche, und das findet immer am dritten Freitag nach Pfingsten statt und stellt die Liebe Jesu zu allen Menschen in den Mittelpunkt. Besonders wird das Herz Jesu oft dargestellt als brennendes und von Dornen umwundenes Herz. Das Herz steht für die Liebe, für Mitgefühl und Hingabe. Die Kirche glaubt, dass Jesus sein Herz für die Menschen öffnet und ihnen sorgt. Dass Gott etwas annimmt, unabhängig von Herkunft, Fehlern oder Schwächen. Das Herz ist also ein Zeichen der Nähe Gottes. Und die Wurzeln für dieses Fest, die liegen im 17. Jahrhundert. Eine Ordensfrau, die Margareta Maria Alacoque, berichtet damals von Visionen, in denen Jesus ihr sein Herz sagt und sie bittet, ein eigenes Fest zu seiner Verehrung einzuführen. Diese Botschaft, die verbreitet sich schnell, und besonders durch die Jesuiten wird dieses Fest dann 1856 von Papst Pius dem 9. eingeführt, als Herz-Jesu-Fest für die ganze Kirche. Seitdem wird es auch weltweit gefeiert. In vielen Gemeinden gibt es an diesem Herz-Jesu-Feiertag feierliche Gottesdienste, eucharistische Anbetung und Prozessionen. Und besonders im Alpenraum, also in Bayern, Tirol und in Südtirol, hat sich das Fest eine starke Tradition erarbeitet und entwickelt. Dort entzünden nämlich die Menschen am Abend große Herz-Jesu-Feuer auf die Berg mit großen Symbolen, Herzformen, Kreuzformen. Und diese Feier sind sozusagen der Glaube an die Liebe Christi brennt weiter und verbindet die Menschen miteinander. Das Herz Jesu erinnert daran, dass die Liebe nicht nur ein Gefühl ist, sondern eine Haltung, die das Leben verändert. Wir hören die Schwarzensteiner Sängerinnen. Dem Herzen Jesu sei die Ehre.

die Schwarzensteiner Sängerinnen. Dem Herzen Jesu sei die Ehre, heit am dritten Freitag nach Pfingsten, dem Herz-Jesu-Fest. Es geht auf die Seminarrichten zu mit der Göllwurzenmuse und dem Sorella-Marsch. Marschieren wir dort hinein. Und ich würde mich freuen, wenn Sie dann noch nur 2 Stunden Zeit hätten für den Heimatspiegel. Es geht in der Naturnotiz zwischen 8 und 9 um Ameisen als Drogenproduzenten. Und wir schauen natürlich auch mit unseren Korrespondentinnen und Korrespondenten, was in Bayern alles so los ist. Wir besuchen einen WM-Spieler aus der Oberpfalz. Es geht um die Sperre an der A3 an diesem Wochenende und um Warnungen vor Schneefeldern in den Alpen, denn drum in die Berg ist nur mehr ganz schön weiß geworden. Auch ein Winzer ohne Trauben wird Thema sein in der nächsten Stunde. Aber kein Heimatspiegel ohne Schenimusi. Ich freue mich drauf. Der Martin Wieland sagt Guten Morgen und bis gleich.

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1: Guten Morgen, es ist 7 Uhr. Die Nachrichten des Bayerischen Rundfunks mit Peter Veit. Die Übersicht. Fußball-WM startet mit Auftaktsieg von Gastgeber Mexiko. Bundestag berät erstmalig geplante Gesundheitsreform. Münchner Ex-OB Reiter muss sich Disziplinarverfahren stellen. Das Wetter verbreitet regnerisch, maximal 14 bis 19 Grad. Mexiko-Stadt. Mexiko als Co-Gastgeber hat die größte Fußball-WM aller Zeiten erfolgreich eröffnet. Staatspräsidentin Sheinbaum gratulierte ihrem mexikanischen Nationalteam zum 2:0-Sieg über Südafrika. Dies sei eine historische Freude gewesen. Zuvor hatte es im Aztekenstadion von Mexiko-Stadt eine bunte Eröffnungsfeier gegeben. Weltstars wie die Sängerin Shakira traten auf. Von ihr kommt auch der offizielle WM-Song. Vor dem Stadion gab es aber auch Ausschreitungen. Die Lehrer demonstrierten gegen Rentenkürzungen und Angehörige von vermissten Menschen forderten, dass mehr gegen die organisierte Kriminalität in Mexiko unternommen wird. Das zweite Spiel dieser WM endete am frühen Morgen unserer Zeit. Südkorea schlug Tschechien mit 2:1. Als nächstes startet WM-Mitgastgeber Kanada gegen Bosnien-Herzegowina ins Turnier. Deutschland ist am Sonntag gegen Curaçao erstmals im Einsatz. Berlin. Die umstrittene Gesundheitsreform aus dem Haus von CDU-Ministerin Warken geht heute in die erste Lesung in den Bundestag. Die geplanten Maßnahmen sehen Einschnitte in nahezu allen Bereichen vor. Insgesamt sollen damit 16,5 Milliarden Euro im System eingespart werden. Nachdem gestern bekannt wurde, dass das Defizit bei den Krankenkassen um 3,5 Milliarden Euro höher ist als vorgesehen, erwägt Warken jedoch noch weitere Einsparungen. Im Vorfeld der Reform formierte sich bereits breiter Widerstand bei Ärzten, Kliniken und Patientenvertretern. Aus Sicht der Deutschen Stiftung Patientenschutz setzt die Novelle falsche Akzente. Deren Vorstand Brüsch warnte vor, so wörtlich, kopflosen Kürzungen in der gesetzlichen Krankenversicherung. Nach dem Bundestag beschäftigt sich heute auch der Bundesrat mit dem Reformpaket. Auch hier ist mit einigen Kritikpunkten zu rechnen. Washington. Aus den USA und dem Iran gibt es widersprüchliche Signale mit Blick auf ein mögliches Rahmenabkommen. Während US-Präsident Trump davon sprach, eine so wörtlich großartige Einigung erzielt zu haben, kam unmittelbar danach das Dementi aus Teheran. Ein Sprecher des iranischen Außenministeriums erklärte, man sei noch zu keiner abschließenden Entscheidung über ein Abkommen zur Beendigung des Krieges gelangt. Zuvor hatte Trump dem Iran mit einem massiven Angriff, insbesondere auf die Ölinsel Kharg, gedroht, dies aber wenig später wieder revidiert. Zur Begründung verwies er auf deutliche Fortschritte bei den Verhandlungen mit Teheran. Brüssel. Die Reform des EU-Asylrechts GEAS ist seit Mitternacht in Kraft. Asylverfahren sollen damit schneller und einheitlicher werden. Demnach wird bereits vor der Einreise von Geflüchteten an den Außengrenzen geprüft, ob es eine Chance auf Asyl gibt oder nicht. In dieser Zeit werden die Schutzsuchenden in eigens vorgesehenen Einrichtungen untergebracht. Ein weiteres Element ist der sogenannte Solidaritätsmechanismus. EU-Staaten mit besonders vielen Ankünften sollen durch finanzielle oder Sachleistungen entlastet werden. Auf das Bundesamt für Migration und Nürnberg Flüchtlinge in Nürnberg kommen mit der Reform viele neue Aufgaben zu. Rund 5000 Mitarbeiter wurden dafür geschult. München. Die Regierung von Oberbayern hat gegen Münchens früheren Oberbürgermeister Reiter ein Disziplinarverfahren eingeleitet. Ein Sprecher sagte dem BR, es bestehe der Verdacht, dass Reiter gegen das Beamtenrecht verstoßen hat, weil er ohne Genehmigung für den FC Bayern München tätig war und dafür bezahlt wurde. Es gehe um einen Anfangsverdacht. Bis zum Ende des Verfahrens gilt die Unschuldsvermutung. Reiter hatte, kurz nachdem seine Tätigkeit bekannt wurde, die Ämter beim FC Bayern niedergelegt. 90.000 Euro, die er bis dato bekommen hatte, spendete er an soziale Projekte. Das Wetter in Bayern meist stark bewölkt und vielerorts regnerisch, zum Nachmittag auch mal ab und zu etwas trocken, Höchstwerte 14 bis 19 Grad. In der Nacht weiterhin regnerisch bei Tiefstwerten um 14 Grad. Die Aussichten bis Montag, morgen erst noch bewölkt, besonders im Süden noch Regen, gegen Nachmittag dann allmählich freundlicher, am Sonntag und Montag meist heiter, Höchstwerte dann 18 bis 25 Grad. Soweit die Nachrichten, 7.05 Uhr. Noch eine Verkehrsmeldung, A96 Lindau Richtung München, zwischen Oberpfaffenhofen und Gilching, Behinderungen nach einem Unfall. Soweit der Service.
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2: Zum Heimatspiegel an diesem Freitag in der Früh begrüßt Sie der Martin Wieland. Schön, dass Sie mit dabei sind. Wir begleiten Sie hinein in diesen Freitag und bevorstehende Wochenende ebenfalls. Den Auftakt in diese Stunde machen die Gsteckenrebler mit der Katrin Bulker und dann erzählen ein bisschen mehr, was wir thematisch in dieser Stunde so geplant haben.

In dieser Stunde Heimatspiegel schauen wir auf die A3 und informieren Sie darüber, weil die an diesem Wochenende gespart wird. Sie muss saniert werden. Christian Riedl hat dazu genauere Informationen. Und mit Margit Ringer schauen wir in die Oberpfalz, denn ein Oberpfälzer ist bei der Fußball-WM mit dabei, aktiv. Und da sind natürlich ganz viel gespannt vor ihren Fernsehgeräten. Und Martin Breitkopf schaut in die Höhe hinaus, hinauf in die Berg, denn es hat weit oben geschnitten und wer sich auf Wanderungen in die Höhe begibt, der muss damit rechnen, dass er Schneefelder überqueren muss. Das heißt, sommerliche Turnschuhe klangen dann nimmer, dann braucht es entsprechend sicherere Ausrüstung dafür. Und musikalisch gehen wir jetzt ebenfalls über die Almen. Nicht ganz so hoch hinauf in den Schnee, aber da oben, da schaut er schon ganz schön runter. Und es ist relativ frisch. Und wer sich diesem Almsommer jetzt in den nächsten Monaten dort oben in der Höhe begibt, um auf das Viech aufzupassen, um zum Meier bei Kalmer unterwegs ist, um das Jungvieh schaut oder um Gorsen, der weiß, was es oft einmal einsam sein kann. Manche genießen das, drum ganz allein zu sein. Andere freuen sich, wenn man mal zu kommt auf einen Besuch. Und von so einem Dirndl, von einer jungen Almerin, die sich gefreut hat, dass jemand zu kommt, handelt das folgende Lied, das wir vom Sorgschneider Dreigesang hören. In der zweiten Strophe wird erzählt, dass sie doch durchaus sehr traurig ist, dass sie den Weckruf des Storndl von dem Liebsten überhört hat und der wieder heimgegangen ist, weil sie ihm nicht aufgemacht hat und sie dann doch wieder vielleicht eine Woche oder zwei hat warten müssen, bis wieder mal ein Besuch zurückkommt. Hier ist der Sorgschneider Dreigesang. Auf die Almer, über die Almer.

0: Die Deinhauser Musikanten und davor die Wiederstor Musikanten im Heimatspiegel. 7 Uhr und gleich 18 Minuten. Im Zuge des sechsstreifigen Ausbaus der A3 zwischen dem Kreuz Deckendorf und der Anschlussstelle Hengersberg, da wird die Autobahn in diesem Jahr an drei Wochenenden komplett gespart. Zum ersten Mal von heute auf Nacht bis zum kommenden Sonntag, 14. Juni, auf Nacht ebenfalls. Der betreffende Autobahnabschnitt ist Teil einer der wichtigsten Transitstrecken in Europa. Dementsprechend hoch sind auch die Verkehrszahlen. Knapp 60.000 Fahrzeuge bewegen sich auf der Strecke. Jeden Tag. Ein Fünftel davon ist Schwerverkehr.
1: Die Polizei in Deggendorf richtet eine eigene Einsatzzentrale ein. Beim Roten Kreuz ist man auf alle denkbaren Szenarien vorbereitet und bei der Feuerwehr in Deggendorf steht ausnahmsweise eine ständige Wache parat. Wenn bis zu 60.000 Autos und Lastwagen, die normalerweise täglich auf der A3 zwischen Deggendorf und Hengersberg unterwegs sind, zusätzlich zum normalen Verkehr über städtische Kreuzungen kommen müssen, führt das zwangsläufig zu Staus, betont Stadtbrandinspektor Tim Rothenwörer.
2: Die größte Gefahr, die wir für die Feuerwehr sehen, ist der Ausweichverkehr, der sich dann irgendwelche anderen Strecken in Deggendorf sucht und somit die Straßen da noch verstopft.
1: Deswegen appellieren Polizei, Stadtverwaltung und der Landrat, am Wochenende, wenn möglich, gar nicht erst nach Deggendorf zu fahren. Polizeisprecherin Johanna Vogel.
3: Wenn möglich auf das Fahrrad oder zu Fuß ausweichen. Gerade wenn man aber unterwegs sein muss, einfach an das denken, dass man genug Versorgung dabei hat. Essen, Trinken, für Kinder oder Tiere sorgt.
1: Grund für die Vollsperre der A3 zwischen Deggendorf und Hengersberg sind Bauarbeiten. Unter anderem braucht die markante Donaubrücke mit ihrem 80 Meter hohen Pylon einen neuen Rostschutz. Im Zuge des A3-Ausbaus gibt es in diesem Jahr noch zwei weitere Sperren, jeweils ein Wochenende lang. Christian Riedl in Deggendorf.
0: Vielen Dank für die Informationen. Also von heute auf Nacht bis übermorgen ist die A3 zwischen dem Kreuz Deggendorf und der Anschlussstelle Hengersberg komplett gespart. Wenn Sie diesen Bereich meiden können, dann tun Sie es. Nicht meiden sollten Sie dagegen den Heimatspiegel. Die Hinterberger Sortenmusik spielt uns den Londoner Harfenlandler.

0: Die Gerstreit-Museum Heimatspiegel, 7.25 Uhr. Wenn die deutsche Nationalmannschaft am Sonntag in die Fußball-WM startet, dann sitzt die Oberpfalz heuer ganz gespannt vor dem Fernseher. Die Chancen stehen nämlich gut, dass dann Nathaniel Brown in der Startelf aufläuft. Wenn es sich vielleicht auch nicht so anhört und vielleicht auch nicht so ausschaut, aber der im deutschen Trikot auflaufende Fußballspieler ist dann ein echter Oberpfälzer. Der 22-Jährige ist in Kümmersbruck bei Amberg aufgewachsen und da sind Familie und Weggefährten schon ganz angespannt und aufgeregt.
1: Christian Kammerl wird die WM-Spiele zu Hause schauen, in aller Ruhe und genießen. Er ist der Jugendtrainer von Nathaniel Brown. Mit 3 Jahren kam der kleine Nene, wie ihn alle nennen, zu ihm in die G-Jugend.
2: Dann haben wir in Haselmünden gespielt, strömender Regen. Und ich habe den ausgewechselt. Alle anderen, irgendwer waren froh, dass es rausgekommen sind, dass sie sich wieder anziehen haben können, warm anziehen haben können. Er hat rot zum Wasser geworden, weil er länger spielen wollte. Und das war für mich so ein Zeichen. Ja, der will ein bisschen mehr als der Rest. Und das bleibt mir ein nur in Erinnerung.
1: Dass aus dem kleinen Kerl was werden könnte, das Talent habe man damals schon gesehen.
2: Zielstrebig, ehrgeizig, immer wollen, Zug zum Tor.
1: Nene, den Spitznamen hatte er früher am Trikot stehen. Er stammt übrigens von seiner Mama, weil Nathaniel für die Oberpfälzer irgendwie zu sperrig war. Beim TSV Kümmersbruck hängt inzwischen ein signiertes Bundesliga-Trikot von ihm über dem Stammtisch im Sportheim. Nene war als Kind nur schwer vom Platz zu kriegen, erinnert sich Vorsitzender Klaus Backes.
3: Also mir ist nur aufgefallen, dass er fast täglich hier am Platz war und trainiert hat oder gebolzt hat mit anderen zusammen. Wie so ein Straßenfußballer, was die halt ausmacht. Und nicht nur das offizielle Training nutzen, sondern halt jede Gelegenheit nutzen, um Fußball zu spielen.
1: Sein Jugendverein ist stolz auf den Nationalspieler. Stolz ist vor allem auch sein Stief- und Ziehvater Christian Lichtenauer. Nathaniel Browns leiblicher Vater ist US-Amerikaner, hat auf dem Truppenübungsplatz in Grafenwöhr gedient. Zu ihm hat der Nationalspieler aber kaum Kontakt. Schon früh in der Jugend hat er sich entschieden, mit doppelter Staatsbürgerschaft nicht für die USA, sondern für Deutschland aufzulaufen. Drängen musste man ihn in all den Jahren zu nichts, sagt sein Ziehvater. Ganz im Gegenteil.
4: Für ihn gab es tatsächlich immer nur Fußball. Die Motivation für den Fußball, die kam von ihm eigentlich immer selber.
1: Christian Lichtenauer hat ihn mehrmals pro Woche zum Training gefahren. Erst nach Regensburg, dann zum Club nach Nürnberg. Nach der Schule hat Nene eine Ausbildung zum Sport- und Gesundheitstrainer angefangen. Im Fitnessstudio von Michael Lichtenauer in Kümmersbruck. Trotz 4-mal die Woche Training beim Club.
5: Dann haben wir das schon so gedeichselt, sage ich mal, dass er halt immer bis mittags, bis in die frühen Nachmittagsstunden da war. Dann hat er frei gehabt, dann ist er heim, was essen, mit dem Fahrrad zum Bahnhof gefahren. Mit dem Zug rüber nach Nürnberg, also der war wirklich dann den ganzen Tag unterwegs. Also der war unglaublich diszipliniert und sehr, sehr fleißig.
1: Dann ging alles sehr schnell. Club Eintracht Frankfurt, jetzt WM. Am Dienstag wird er 23 Jahre alt. Alle paar Wochen ist er zu Besuch in Kümmersbruck bei der Familie. Sein Stiefvater schaut sich das 2. Deutschlandspiel gegen die Elfenbeinküste nächste Woche vor Ort in Kanada an.
4: Ich habe ihn im Vorfeld gefragt, ob es denn dann möglich ist, dass ich ihn dann wirklich sehe. Er wusste es nicht. Also er hat gemeint, er glaubt schon. Ich glaube mittlerweile nicht. Ich glaube, dass die viel zu sehr abgeschottet sind. Wenn er weiß, wo ich sitze, dann winkt er immer. Da freue ich mich immer. Das ist immer eine schöne Sache.
0: Nathaniel Brown, ein echter Oberpfälzer, läuft hoffentlich am Sonntag mit der Nationalelf bei der Fußball-WM ins Stadion mit ein. Vielen Dank, Margit Ringer, für diesen Bericht aus der Oberpfalz. Und im Heimatspiegel schon den Partenkirchner Landler von der Seitenstraßenmuseum.

7 Uhr und gleich 32 Minuten, kurz nach 7:30 Uhr, wir schauen im Heimatspiegel in unseren Wetterbericht. Es ist heute meistens stark bewölkt und vielerorts auch verringt. Zum Nachmittag hier haben wir einmal kurze Regenpausen. Die Höchstwerte heute 13 bis 19. Kommende Nacht ist es dann weiterhin verregnet. Im Verlauf haben wir von Westen her nachlassende, auflockernde Bewölkung. Die Tiefstwerte liegen um die 14 Grad. Und am Samstag haben wir dann zunächst bewölkten Himmel. Besonders in der Südhälfte kann es auch noch regnen. Nachmittags ist es dann trocken und vielerorts scheint die Sonne. Am Sonntag und Montag haben wir dann neben lockeren Wolken häufig freundliches Wetter. Lediglich im Norden Bayerns haben wir geringe Schauerneigung. An allen Tagen wart lebhaft auffrischender Wind. Die Nächte sind relativ frisch, 14 bis 7 Grad die Tiefstwerte, die Höchstwerte 18 bis 25 Grad. Aktuell melden unsere Wettermelder aus der Oberpfalz in Pleistein im Landkreis Neustadt an der Waldnaab leichter Regen bei 8 Grad. In Oberbayern, in Fischbachau im Landkreis Mirschbach ist bedeckt bei 10 Grad. In Oberfranken, in Schesslitz im Landkreis Bamberg leichter Regen 11 Grad. Schauen wir noch nach Unterfranken, Machtilshausen, Landkreis Bad Kissingen, leichter Regen 12 Grad. Und in Mittelfranken, in Langenzenn, Landkreis Fürth, da ist bedeckt bei 11 Grad. In Illerberg, in Schwaben im Landkreis Neu-Ulm, da regnet es ebenfalls leicht bei 11 Grad. Und in Niederbayern, in Ilbach, Landkreis Straubing-Bogen, ebenfalls leichter Regen bei 9 Grad. Wir starten weiterhin durch unsere Heimatspiegelstunde jetzt kurz nach 7:30 Uhr mit dem harten Kern und einem Marsch, der ist gewidmet dem Professor Ludwig Neuhauser.

Der harte Kern mit dem Professor Ludwig Neuhauser Marsch im Heimatspiegel, 7.36 Uhr ist. Ja, die Reichersdorfer Sänger müssen nicht unbedingt Professoren sein, um ein bisschen zu erkennen, dass es mit der Liebschaft, die sie da eignen, nicht ganz so einfach haben. Denn es ist ein besonders schönes Dirndl, das sie sich da ausgesucht haben oder das sich der Sänger, der Liedschreiber ausgesucht hat. Und es gibt um und um kaum eine, die einem so gut gefällt wie die. Aber er meint, sie hätte einen ganz besonderen Tadel, dass sie eben nicht bloß erm mag, sondern mehrer Burm. Das ist natürlich dann umso tragischer. Aber auch dafür gibt es Lösungen. Wir hören die Reichersdorfer Sänger und darauf die Alpenländler Musikanten mit einem ganz verliebten Walzer für Mailena.

0: Die Alpenlandler Musik konnten im Heimatspiegel 7.41 Uhr ist genau. Ja, die Wetteraussichten zuerst fürs kommende Wochenende sind ja eher vielversprechend mit mehrer Sonne und wärmeren Temperaturen. Wer aber eine Tour in die Bayerischen Alpen plant, der sollte besonders sorgfältig planen. Denn in den höheren Lagen, da hat die aktuelle Schafskälten nochmal für winterliche Verhältnisse gesorgt.
1: Oberhalb von etwa 2000 Metern sind in den vergangenen Tagen mehrere Zentimeter Neuschnee gefallen. Der Deutsche Wetterdienst warnt weiterhin vor winterlichen Bedingungen in den Hochlagen. Auch wenn der Schnee mit der Sonne schnell schmilzt, für Wanderer und Bergsteiger bedeutet das, Schneefelder, rutschige Wege und eingeschneite Sicherungen können selbst bekannte Routen deutlich anspruchsvoller machen. Viele unterschätzen das. Die Bergwacht war in den vergangenen Wochen immer wieder gefordert. Der Rat vom Alpenverein lautet deshalb, Wetterbericht und aktuelle Verhältnisse genau prüfen, Tourenziele an die Bedingungen anpassen und in höheren Lagen unbedingt warme Kleidung sowie gegebenenfalls alpine Sicherheitsausrüstung mitnehmen. Der Kalender zeigt zwar Juni, am Berg kann sich der Sommer derzeit aber noch wie Winter anfühlen. Aus dem Bergstudio Oberland, Martin Breitkopf.
0: Vielen Dank für die Informationen. Wir sind mit der Rottauer Danzelmusik jetzt am Zwölferturm. Völlig sicher und vor allem schneefrei an den Ohren.

Hans-Wies Hützer und Gabi Reiserer mit der Heuerblier. In manchen Gegenden sagt man Heuerblier, gemeint ist die Holunderblüte. Und meine Oma hat aber gesagt, dass zur Heuerblier über 3 Wochen, wenn es schlecht wieder ist, dann auch 3 Wochen lang schlecht wieder ist. Das heißt, Regenwetter zur Heuerblier, das ist für die meisten eher ein Grund, drin und daheim zu bleiben. Für Carsten Hell aus Wertach im Oberallgäu beginnt allerdings da erst die Arbeit so richtig. Gemeinsam mit der Holunderfachfrau Katharina Liebenstein sammelt er die duftenden Blirden, aus denen später besondere Spezialitäten entstehen. Wir haben die zwei bei der Ernte begleitet, waren in der Heuerküche mit dabei und haben einen Motroffen, der nicht nur aus Trauben, sondern auch aus Löwenzahn, Rosen und Brombeeren außergewöhnliche Gärgetränke macht. Ein Porträt über Neugier, Handwerk und die Frage, was eigentlich Wein sein darf. Christian Michael Hammer berichtet.

0: Wenn Carsten Hell einen Hahn an einem seiner Edelstahltanks öffnet, klingt das erstmal wie in jeder anderen Kellerei. Viele hölzerne Weinkisten und jede Menge Flaschen stehen in dem Lagerraum. Der Geruch erinnert an Fallobst im Sommer. Doch der Inhalt ist für Außenstehende oft unerwartet. In den Tanks von Carsten Hell gern keine Trauben, sondern Holunderblüten, Löwenzahn, Brombeeren, Erdbeeren, Rosen oder Kräuter aus den Allgäuer Bergen. Der Mann, der zwischen den silbernen Tanks steht, lange graue Haare, zum Zopf gebunden, ein Bart, ein freundliches Lächeln. Wer ihn zuhört, merkt schnell, hier geht es weniger um Vermarktung als um Neugier. Darum herauszufinden, welche Aromen in einer Pflanze stecken und wie man sie bewahren kann.
1: Ich finde es faszinierend, ganz viele Aromen in der Natur zu entdecken, nicht nur in Beeren, diese Aromen zu lösen, und zwar auf eine ganz weiche, milde Methode mit dem Gärprozess. Also nicht destillieren, nicht brennen, nicht durch puren Alkohol extrahieren, wie beim Likör, sondern mit diesem ganz sanften, natürlichen Prozess des Stoffwechsels der Hefe das Aroma zu gewinnen.
0: Begonnen hat Hell weit vor der Verkostung im Keller, zwischen den Holundersträuchern in Unterschwarzenberg im Oberallgäu. Dort hat Carsten Hell gemeinsam mit Holunderfachfrau Katharina Liebenstein Blüten gesammelt. Vorsichtig, Dolde für Dolde, denn alles, was später im Keller entsteht, beginnt auf der Wiese. Mit dem richtigen Erntezeitpunkt, mit guten Rohstoffen, mit Geduld.
2: Ganz wichtig ist, dass der Holder möglichst frisch voll aufgeblüht ist, dass da noch nichts runterfällt, wenn ich die ernt. Und ich habe es eigentlich gern, wenn der mal abgeregnet worden ist, weil dann ist der alte Pollen weg. Den kann man gerade, wenn es für einen Carsten, für einen Wein ist, gar nicht brauchen.
0: Carsten Hell hat eigentlich eine Allergie auf Holunderpollen. Und doch ist er begeistert von seinem Wein und den Blüten.
1: Der Holunder hat sich herausgestellt, hat einen wahnsinnig aggressiven Pollen bei mir. Das heißt, ich kriege da einen abartigen Allergieschub. Ich bin so fasziniert vom Holunder, von seinem Aroma, dass mir das als schattiger Wein so wichtig war, dass ich es immer in Kauf genommen habe.
0: Rechtlich allerdings stößt seine Leidenschaft manchmal an Grenzen. Denn nicht alles, was hier entsteht, darf auch Wein heißen. Nach europäischem und deutschem Weinrecht ist Wein ein Getränk, das ausschließlich aus vergorenen Weintrauben hergestellt wird. Was aus Holunderblüten, Löwenzahn oder Rosen entsteht, fällt rechtlich in eine andere Kategorie. Die Herstellung mag ähnlich sein, der Name darf es nicht immer sein. Für Carsten Hell scheint das ohnehin aber nur Nebensache. Wichtiger ist ihm das Produkt selbst, der Geschmack, die Idee dahinter und die Verbindung zur Natur, die vieles von dem liefert, was später in seinen Tanks landet.
1: Der schönste Augenblick ist letztendlich schon der Moment, wo ich das gelungene Produkt fertig abfüllen kann. Und ich merke, okay, jetzt kann nichts mehr anbrennen.
3: Unser Holunder, ein kleines Wunder. Für ganz viele auch ein großes Wunder und vor allem ein großes Geschenk. Vielen Dank, Christian Michael Hammer, für diesen Besuch bei dem Holunder-Spezialisten, der Köstlichkeiten daraus zaubert. Vielleicht haben Sie es in Ihrer Küche auch schon mal probiert, da besondere Spezialitäten daraus zu gestalten. Lust und Leben kehren einfach doch sehr nah zusammen, auch musikalisch. Wir hören es von den Unterwalder Musikantinnen.

Die Grossauer Bläser im Heimatspiegel an diesem 12. Juni mit Scherz, mit dem Scherzgalopp. Kein Scherz, aber durchaus musikalisch galoppierend und ergreifend ist der kommende Sonntag am Chiemsee, wenn es heißt Aufgespult am Chiemsee. Über 100 Sängerinnen und Sänger, Musikantinnen und Musikanten aus Bayern und Österreich erobern dann auf insgesamt 5 Bühnen den Biergarten des Chiemseer Wirtshauses und von 12 Uhr bis um 7 Uhr auf noch dann auch die Chieminger Strandpromenade. Das Organisationsteam vom Heimathaus Chieming hat wieder ein abwechslungsreiches Programm zusammengestellt, sowie mit namhaften wie auch mit ganz jungen Gesangs- und Volksmusikgruppen. Aufgespult am Chiemsee bietet einzigartige Auftritte, sowohl für namhafte Musikgruppen aus Bayern und Österreich, wie auch für ganz junge Volksmusikgruppen und Schülerinnen und Schüler aus den umliegenden Musikschulen. Zum finalen Ausklang spielt die Dindaustmusik aus dem Berchtesgadenland zum Bayerischen Tanz auf. Gemütlich kann man dann dort ab 19 Uhr im Biergarten vom Chiemseer Wirtshaus mit dabei sein. Tischreservierungen kann man beim Wirt machen und auf der Strandpromenade muss man nichts reservieren. Da werden Sitzgelegenheiten bei den Musikdarbietungen und den Verpflegungsstationen angeboten, jeweils ohne Reservierung. Sollte schlecht Wetter sein, dann findet die Veranstaltung ganztägig im Chiemseer Wirtshaus statt, sowie parallel dazu am Nachmittag dann im Heimathaus Chieming. Der Eintritt ist für die komplette Veranstaltung frei. Infos gibt's unter aufgespultamchiemsee.de. Am kommenden Sonntag, 14. Juni, von 11 bis um 10 Uhr auf Nacht in Chieming am Chiemsee aufgespult. Und mit dem Trio Bruckmeier-Birnbacher geht es bei uns jetzt eine in die 8. Nachrichten. Ich darf mich freuen, wenn wir uns danach noch ein Stündel hören. Der Martin Wieland sagt Guten Morgen und bis gleich.

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1: Acht Uhr, die Nachrichten des Bayerischen Rundfunks mit Peter Veit. Die Übersicht. Mexiko gewinnt Auftaktspiel bei der Fußball-WM. In der CSU regt sich Widerstand gegen erweiterte Mütterrente. Elon Musk will mit SpaceX an die Börse gehen. Das Wetter verbreitet regnerisch, maximal 14 bis 19 Grad. Mexiko-Stadt. Der Co-Gastgeber der Fußball-WM Mexiko ist mit einem Auftaktsieg ins Turnier gestartet. Gegen Südafrika gewann das Nationalteam mit 2:0. Mexikos Staatspräsidentin Sheinbaum gratulierte und sprach von einer historischen Freude. Überschattet wurde die Siegesfeier von gewaltsamen Ausschreitungen vor dem Aztekenstadion in Mexiko-Stadt. Es gab Zusammenstöße zwischen der Polizei und Demonstranten, die Gerechtigkeit für vermisste Menschen im Land forderten. Zuvor hatte es im Aztekenstadion vor 80.000 Zuschauern eine bunte Eröffnungsfeier gegeben. Weltstars wie die Sängerin Shakira traten auf. Von ihr kommt auch der offizielle WM-Song. Die zweite Partie der WM, Südkorea gegen Tschechien, endete am Morgen unserer Zeit mit 2:1. Die deutsche Nationalelf gibt am Sonntag ihr Debüt gegen den WM-Neuling Curaçao. München. In der CSU regt sich Widerstand gegen die geplante Erhöhung der Mütterrente. Der Günzburger Landrat Reichhardt hat nun gefordert, diese wieder zu streichen. Reichhardt ist zudem Schatzmeister der CSU sowie Mitglied im Vorstand und im Präsidium. In einem Interview mit dem BR hat er gesagt, für ihn sei wichtig, bei der Reform des Sozialstaats bei Null zu starten. Dazu gehöre für ihn auch, in Frage zu stellen, was in der Vergangenheit aufs Tableau gehoben wurde. Mit Blick auf die Mütterrente forderte Reichhardt wörtlich, heilige Kühe wie diese zu opfern. Die erweiterte Mütterrente sieht einen halben Rentenpunkt mehr für Frauen vor, die vor 1992 Kinder bekommen haben. Sie ist ein besonderes Anliegen der CSU und soll nächstes Jahr greifen. Berlin. Der Bundestag beschäftigt sich heute in erster Lesung mit der umstrittenen Gesundheitsreform. Mit den geplanten Maßnahmen will Bundesgesundheitsministerin Wagen rund 16,5 Milliarden Euro einsparen. Gestern verdichteten sich jedoch die Hinweise, dass das vorhergesagte Defizit bei den Krankenkassen um rund 3,5 Milliarden Euro höher ist als bislang angenommen. Daher will Wagen noch über weitere Sparmaßnahmen nachdenken. Nach dem Bundestag berät auch der Bundesrat über das Reformpaket. Brüssel. Um Mitternacht ist die Reform des europäischen Asylsystems GEAS in Kraft getreten. Die Verschärfung der Migrationsregeln soll schnellere Entscheidungen und konsequentere Abschiebungen ermöglichen. Dazu gehören auch effektivere Verfahren an den europäischen Außengrenzen. EU-Staaten mit besonders vielen Neuankünften sollen durch finanzielle Beiträge, Sachleistungen oder die Übernahme von Asylsuchenden entlastet werden. Der Chef der Europäischen Volkspartei Weber rief die EU-Länder auf, die Reform schnell umzusetzen und an nationales Recht anzupassen. In der Bayern 2 Welt am Morgen sagte er, nach dem Bericht der EU-Kommission seien viele Staaten noch nicht vorbereitet. In Deutschland wurden rund 5000 zusätzliche Mitarbeiter geschult und fortgebildet. Der BAMF-Projektleiter räumte aber ein, die Vorbereitung sei zeitkritisch gewesen. New York. In den USA will der Raumfahrtkonzern SpaceX von Milliardär Elon Musk heute den größten Börsengang der Geschichte feiern. Nach Angaben der amerikanischen Börsenaufsicht soll der Konzern mehr als 555 Millionen Aktien zum Einheitspreis von $135 ausgeben. Weil die Nachfrage so groß ist, gibt es für Emissionsbanken aber die Option, zusätzliche Wertpapiere zu kaufen. Damit könnte SpaceX insgesamt $86 Milliarden einsammeln. Mit dem Börsengang dürfte Musk der weltweit erste Billionär werden. Das Wetter in Bayern meist stark bewölkt und vielerorts regnerisch, zum Nachmittag auch mal ab und zu trocken, Höchstwerte 14 bis 19 Grad. In der Nacht weiterhin regnerisch bei Tiefstwerten um die 14 Grad. Die Aussichten bis Montag, morgen erst noch bewölkt und besonders im Süden noch Regen, gegen Nachmittag dann allmählich freundlicher, am Sonntag und Montag meist heiter, Höchstwerte 18 bis 25 Grad. Die Zeit 8.05 Uhr. Und noch zwei Verkehrsmeldungen. A3 Passau Richtung Nürnberg zwischen Rastplatz Höll und Parsberg, Behinderungen nach einem Lkw-Unfall. Und A96 Lindau Richtung München zwischen Oberpfaffenhofen und Gilching, Behinderungen nach einem Unfall, Stau ab Wörthsee. Soweit die Verkehrsübersicht.
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2: Zum Heimatspiegel an diesem Freitag in der Früh begrüßt Sie der Martin Wieland. Schön, dass Sie mit dabei sind. Wir begleiten Sie hinein in diesen Freitag und das Wochenende. Hoffentlich sind Sie gut aufgelegt, kommen wohlgemut durch den Tag und treffen viel lustige Leute, die Sie erheitern. Die Bäume wird der Tanzmusik hat jedenfalls solche lustigen Leute schon mal getroffen und hat einer folgendes Stück gewidmet, das uns zum Auftakt in diese Radiostunde dienen soll. Lustige Leute, schön, dass Sie mit dabei sind.

die Böhmerwalder Tanzbandmusik mit Lustige Leid. Ja, Lustige Leid, gut aufgelegt, gibt's auch bei der Bundeswehr und das sind oft einmal die Frauen. Seit 25 Jahren gibt es Frauen bei der Bundeswehr. Und darüber wird Kilian Neuwert gleich ein bisschen mehr berichten. Außerdem schaut Edith Schowalter heute auf Ameisen als Drogenproduzenten. Da bin ich auch gespannt, was sie dazu zu erzählen hat. Und wir schauen in das Höllenstein-Kraftwerk mit Christian Riedl. Dieses Höllenstein-Kraftwerk ist schon seit 100 Jahren in Betrieb. Und wir haben viel schöne Musik und eumerischen Gesang. Der Eumblier Dreigesang lasst sie gleich hören mit dem Dirnei, das an ihrem Fenster, das ihr Fenster auf der Schadenseite hat, und darauf haben wir das Gitarrenduo Hampel und Schmid mit dem Schneider, mit der Schneiderhackelpolka.

0: Das Gitarrenduo Hampel und Schmidt mit der Schneider-Hackelbrücker im Heimatspiegel, 8.14 Uhr ist es. Es war erst im Jahr 2001, als Frauen Zugang zu allen Bereichen und Laufbahnen der Bundeswehr gekriegt haben. Zuvor sind ihnen neben wenigen weiteren Ausnahmen nur der Sanitätsdienst offen gestanden. 25 Jahre später dienen Frauen mittlerweile überall in den deutschen Streitkräften, auch in Bayern. Wir haben nachgefragt, wer diese Frauen in Tarnuniform sind, ob sie sich angekommen fühlen in der Truppe, ein Vierteljahrhundert nach Öffnung aller Bereiche der Bundeswehr für Frauen, und ob sich die Bundeswehr noch verändern muss, um den Frauen in ihren Reihen gerecht zu werden. Kilian Neuwirth berichtet darüber.
1: Feuerkommando.
2: Feuerkommando.
1: Wir schießen Einschusssprengung mit der 5. Mike.
3: Weiden in der Oberpfalz. Ausbildung im Panzerartilleriebataillon 131. In einer Panzerhaubitze gibt Hauptfeldwebel Jana Kommandos. Die 29-Jährige ist Geschützführerin. Lächelnd vergleicht sich Jana mit einem Einhorn. Frauen sind selten in ihrem Job.
1: Ich bin die Dritte, die es geworden ist. Also ich bin nicht die Erste, ich bin nicht die Zweite. Aber ich glaube, das Podest, da bin ich mit drauf. Deswegen, ich bin da schon stolz drauf, ja. Weil es ein untypischer Job ist für eine Frau. Und ich kann mit Stolz sagen, dass ich mich bewährt habe in den letzten Jahren. Und ich glaube, da kann man stolz drauf sein.
3: Viel Platz ist nicht in der Haubitze, wenn Munition und Ausrüstung an Bord sind. Im Manöver leben sie zu fünft in und auf dem Geschütz.
1: Entweder man kann damit umgehen oder nicht. Wenn man nicht damit umgehen kann, nicht so gut.
3: Sie störe das alles nicht, sagt Jana. Sie räumt aber ein, das Vertrauen einer neuen Besatzung, das müsse sie sich als Frau immer erst erarbeiten. Kein Wunder, kommen doch im Heer, zu dem die Artillerietruppe zählt, auf etwa 60.000 Männer, nur rund 5.000 Frauen. Karrieren wie die von Jana sind erst seit 25 Jahren möglich in der Bundeswehr. Im Jahr 2001 wurden alle Bereiche der Truppe für Frauen geöffnet. Anlass war eine Entscheidung des Europäischen Gerichtshofs. Der Frauenanteil in der gesamten Bundeswehr liegt heute bei 13%. Er bleibt damit hinter dem Ziel von 20% zurück. Laut Wehrbericht bedarf es, Zitat, besonderer Anstrengungen, um Interessentinnen zu gewinnen. Die Vereinbarkeit von Dienst und Familie gilt als zentrales Thema. Auch fehlt es an Ausrüstung, die zur weiblichen Anatomie passt, räumt Nicole Schilling als Deutschlands ranghöchste Soldatin ein.
4: Das kann man bei der Beschaffung von Ausrüstung berücksichtigen. Das machen wir noch nicht in der Form, wie es andere Nationen tun.
3: Jana, die Geschützführerin aus Weiden, dient aus Überzeugung. Sie will für Deutschlands Sicherheit einstehen. In ihren Augen bringen Frauen der Truppe Vorteile.
1: Ich sag, Frauen sind immer ein bisschen einfühlsamer als die Herren. Und das merkt man dann auch, wenn sich dann Kameraden lieber einer Frau öffnen.
3: Im Einsatz wurde Jana zu einer wichtigen Ansprechpartnerin für männliche Kameraden. Angesprochen wird die 29-Jährige dabei als Frau Hauptfeldwebel, denn Dienstgrade sind in der Bundeswehr nach wie vor männlich. Für Jana kein Problem, das sei schließlich Tradition, sagt sie.
0: Vielen Dank, Kilian Neuwirth. Seit 25 Jahren dienen Frauen in allen Bereichen der Bundeswehr. Und natürlich gibt's nur in vielen Dingen Entwicklungs- und Erweiterungsbedarf. Aber Grund zum Feiern ist es doch. Den Vierteljahrhundert-Dreiviertler hören wir jetzt im Heimatspiegel vom Herbert-Pixner-Projekt.

0: die Donisel-Danzel Mosee im Heimatspiegel, 8.23 Uhr. Letzten Freitag haben wir in der Naturnotiz von der Edith Schowalter gehört, dass sich Blattläuse zwar explosionsartig vermehren können, gleichzeitig aber jede Menge Fressfeinde haben, die sie wieder in Schach halten. Vom Singvogel bis zur Schwebfliegenlarve. Guten Morgen, Edith. Aber das sieht man ja auch oft da, wo Blattläuse sind. Die gehören aber nicht zu deren Fressfeinden, oder?
1: Nein, ganz im Gegenteil. Die Ameisen sind sogar sowas wie die Leibwache von den Blattläusen. Hat jeder Robbegärtner schon erlebt, kaum möchte man die Blattläuse abwischen, schon grabe ich einem Ameisen auf die Hand und manche beißen auch zu. Für uns Menschen unangenehm, für Singvögel jetzt auch nicht so schön, aber für Insekten lebensgefährlich bis tödlich.
0: Und wir bringen die Blattläuse, die Ameisen dazu, dass sie verteidigen?
1: Das machen die Ameisen ganz von sich aus. Genau wie wir Menschen unser Milchvieh gegen Angreifer verteidigen, verteidigen die Ameisen die Blattläuse, weil sie nämlich von Blattläuse ein süßes Sekret abzapfen, den sogenannten Honigtau. Man kann also durchaus sagen, die Blattläuse sind sowas wie das Melkvieh von den Ameisen. Allerdings, also die Tierwohldiskussion, die hat die Welt der Ameisen noch nicht erreicht.
0: Aber das klingt erstmal so nach einer klassischen Win-Win-Situation. Die Lais liefern den Honigtau und die Ameisen kümmern sich um die Sicherheit.
1: Ja, grundsätzlich schon, aber so ganz freiwillig stellen sich die Lais auch nicht unter den Schutz von den Ameisen. Wissenschaftler haben jetzt herausgefunden, die Ameisen, die produzieren so eine Art Drogencocktail. Und mit dem werden die Blattläuse ruhig gestellt und willenlos gemacht, damit sie ja nicht abhauen. Und manche Läuse kommen ja mit Flügel auf die Wald, aber die werden von den Ameisen sofort wegbissen, damit ja keiner auf die Idee kommt, dass ihre eigenen Wege einschlagen kann. Und wenn jetzt eine Laus einmal zu Fuß abhauen will, dann gibt es dafür die Todesstrafe. Statt als Melkvieh am Bladel hat diese Laus nur noch eine Zukunft als Mahlzeit für die Ameisen.
0: Und dieses Szenario gefreut dann immerhin die Hobbygärtler. Vielen Dank, liebe Edith, für diesen Einblick in die doch oft einmal ein bisschen grausame und hinterlistige Insektenwelt. Im Heimatspiegel haben wir jetzt in der Musikantenwelt unterwegs und hocken uns zum Schottisch aus Hohndilching gemütlich zur Gartenheiselmuse. Ganz ohne Drogen, aber eine schöne Muse kann manchmal eine positive Wirkung haben.

Die Gartenheisel muss ich mit dem Schottisch aus Hohndilching. Ja, bestimmt werden manche Gartenfreunde gerade ganz genüsslich hinausschauen in den vielleicht verregneten Garten und sich freuen, dass die Regentonne wieder voll wird. Es ist heute meistens stark bewölkt und vielerorts regnerisch. Zum Nachmittag hier gibt es einmal kurze Regenpausen. Die Höchstwerte heute 13 bis 19 Grad. Kommende Nacht ist dann weiterhin regnerisch und im Vergleich vom Westen her wird es ein bisschen trockener und es lockert auf. Die Tiefstwerte liegen dann um die 14 Grad. Und am Wochenende bleibt es so. Im Süden zunächst noch regnerisch und bewölkt. Nachmittags kann es dann auch trocken werden und vielerorts scheint dann auch die Sonne. Am Sonntag und Montag haben wir dann neben lockeren Wolken häufig freundlichen Himmel. Lediglich von Norden Bayerns gibt es noch eine geringe Schauerneigung. An allen Tagen weht ein recht lebhaft auffrischender Wind. Die Tiefstwerte liegen zwischen 14 und 7 Grad und die Höchstwerte immerhin zwischen 18 und 25. Aktuell melden unsere Wettermelder aus Mittelfranken. In Emskirchen, Landkreis Neustadt an der Eisspat Windsheim, leichter Regen bei 12 Grad. Ebenfalls leichter Regen in Niederbayern, in Irlbach, Straubing-Bogen bei 10 Grad. In Oberbayern, in Oberwössen, Bremen, Landkreis Traunstein, regnet es ebenfalls allerdings erst bei 9 Grad. Es ist dann schon eher frisch, so für Mitte Juni, aber man muss mal ein bisschen einen wärmeren Kaffee trinken, dann wird es schon. In Unterfranken regnet es ebenfalls, in Mestfelbrunn, Landkreis Aschaffenburg, bei 12 Grad. Und wir schauen in die Oberpfalz, in Waldershof, Landkreis Zirchenreuth, auch dort regnet es bei 9 Grad. Bedeckt ist es in Rimsting am Chiemsee, im Landkreis Rosenheim, bei 12 Grad. Und relativ mild bei 13 Grad ist das Wärmste, was aktuell in meiner Liste steht. Und diese 13 Grad hat es gerade in Leidersbach, Landkreis Miltenberg in Unterfranken, bei Regen. Ich hoffe, Sie haben das richtig gewandt, um diesen verregneten Freitag und vielleicht auch den noch ein bisschen feuchtes, das feuchte Wochenende zu gestalten. Die Kaffeefreunde freuen sich, dass der Kaffee drinnen umso besser schmeckt. Und wenn dann wieder die Wolkenlücken kommen und Sonne scheint, dann ist auch in den Biergärten entsprechend schön. Und die Gastgärten, wenn unsere Wirtsleute uns verwöhnen mit Köstlichkeiten. Wir verwöhnen sie jetzt oft mit musikalischen Köstlichkeiten. Wir hören die Auswener Danzelmuse mit dem Lerch-Egwalzer und drauf die Moor-Huber-Zirchmuse mit der Stupselbrücker.

Die Moorhurze Museum Heimatspiegel 8 und genau 37. Dem Wasserdoktor, Pfarrer Sebastian Kneip, wird folgender Spruch noch gesagt. Er hat gesagt, wer nicht jeden Tag etwas Zeit für seine Gesundheit aufbringt, muss eines Tages sehr viel Zeit für die Krankheit opfern. Und auch was das Geld anbelangt, ist es ganz ähnlich. Du hast ja, dass ein junger Mensch mit seiner Gesundheit am Geld nachläuft und ein alter Mensch dann mit dem Geld der Gesundheit. Viele Weisheiten über die Gesundheit und über das Gesundbleiben und die gerechte Einstellung zum Leben können wir jetzt lernen im Lied vom Salzweger Zwergsang. Die Wissenschaft.

Die Pradelbergmoosee rund um gesund. Das wünschen wir Ihnen auch, dass Sie ganz gesund sind, glücklich und zufrieden Ihren Lebensalltag gestalten können und in die Arbeit gehen können oder Ihren Lebensabend genießen. Jedenfalls ist gut, wenn man bei guter Gesundheit ist. Dann kann man auch zum Feiern gehen. Und wir schauen deswegen schon ein bisschen voraus auf die Woche 19. bis 28. Juni. Und zwar nach Litzeldorf im Landkreis Rosenheim. Dort feiert der Trachtenverein Litzeldorf 100 Jahre Fahnenweihe. Und sie haben sich zum Feiern ein großes Festprogramm überlegt. Los geht es am Freitag, 19. Juni mit Weinfest und Bieranstich mit dem Onkel Bazi Orchester. Am Samstag ist dann der Festabend mit der Trachtenkapelle Litzeldorf und auch dem entsprechenden Totengedenken für die Vereinsmitglieder. Und am Sonntag, 21. Juni, dann die große 100-Jahr-Feier zur Fahnenweihe mit dem Weckruf der Trachtenkapelle Litzeldorf, mit dem Empfang der Vereine und der Aufstellung zum Kirchenzug. Und dann wird in Derndorf anschließend in Ferndorf der große Fettgottesdienst gehalten. Mit den Ehrentänzen dann am Nachmittag. Und die Schirmherrin dazu ist Landtagspräsidentin Ilse Aigner. Am Montag, 22. Juni, geht es da weiter mit kieselfreies Essen. Am Samstag, 27. ist Gebietspreisplatteln und der Trachten- und Handwerkermarkt. Und am Sonntag, 28. Juni, dann das oberbayerische Böllerschützentreffen. Und am Mittwoch, 24. Juni, da wird's schön wild. So heißt nämlich das Kabarett von Stefan Kröll, der da am 24.06. um 20 Uhr im Festzelt in Litzeldorf zum Herrn serviert, um die Gäste zu unterhalten. Vielleicht ja auch Sie, wenn Sie dabei sind, beim großen Fest der 100-jährigen Trachtenfahnenweihe vom Trachtenverein Litzeldorf im Landkreis Rosenheim, 19. bis 28. Juni. Und viele, die da mitfeiern, viele Trachtler wissen, dass miteinander feiern wunderschön ist. Himmlisches Glück ist da fast auf Erden. Hier sind die Tassilo-Musikanten.

Was den Trachtlern die Festwochen im Toi ist, das ist das himmlische Glück für die Sennleit, für die Sennerinnen und Senner, für die Elblerinnen und Elbler, die die Sommermonate in die Berg verbringen, um sich dort, um das Vieh zu kümmern auf der Bergweide. Jager, jetzt Kunst wieder kämmer, bin wieder herum auf der Alm. Wir hören den Sulzberger Dreigesang.

Die Filzleitengitarren, wo sie mit der Pfiffikusbrücke. Ja, die Trachtler, die Jünger, die sind oft schon ganz schön pfiffig oder es ist oft ganz lustig, was sie so an kleinen Videos und Werbespots dran für Instagram und die Social Media Geschichten, um auf ein großes Festjubiläum hinzuweisen. Der Trachtenverein Degendorf feiert 125-jähriges. Der Gebirgstrachten- und Verhaltungsverein Riesenkopf Degendorf vom 11. bis zum 15. Juni. Sie sind also gerade mittendrin. Wir haben heute auf Nacht dort anzubieten die Deuwingi-Muse und das Onkel Bazi-Orchester fürs Bier- und Weinfest. Und am kommenden Sonntag, 14. Juni, ist dann großer Festgottesdienst um 10 Uhr mit Festzug und mit der Blaskapelle Brandenburg, der Musikkapelle Niederaudorf und der Barmuse die Brenner Burm. Montag gibt's dann noch Kesselfleischessen mit der Musikkapelle Großholzhausen. 125-jähriges Jubiläum, Gebirgstrachtenverein Riesenkopf Degendorf in Kerzer Gemeinde Brandenburg im Landkreis Rosenheim. Und wenn Sie wollen, dann können Sie dort Ihr Leben genießen und mit die Trachtler feiern. Aufsitzen da mal auf die Kutschen dorthin, jetzt schon mal mit der Kapelle Josef Menzel.

Mit diesem Dürnberger Jodler vom Duo Guggenbichler Schwab dürfen wir von Jana verabschieden. Mit der Oberronner Musi geht's bei uns jetzt hinaus aus dem Heimatspiegel, eine in die Neine Nachrichten. Danach gibt's Stindl Blasmusik und dann habe die Ehre. Interessante Gäste sind wieder zu Gast heute bei uns im Studio, nämlich die Leiterin des Erika Fuchs Hauses. Die wird uns dort über Deutschlands erstes Museum für Comic und Sprachkunst ein bisschen Näheres erzählen. Sie ist zu Gast bei Tom Fiewig. Der Martin Wieland verabschiedet sich. Ich wünsche Ihnen einen schönen Freitag, ein schönes Wochenende mit viel Feierlaune. Wenn Sie Lust haben, hören wir uns morgen in der Früh zum Heimatspiegel wieder. Guten Morgen und für Gott bei uns.

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1: Guten Morgen, es ist 9 Uhr. Die Nachrichten des Bayerischen Rundfunks mit Peter Veit. Die Übersicht. Bundestag berät erstmals geplante Gesundheitsreform. Dobrindt würdigt neues EU-Asylverfahren als Meilenstein. Mexiko gewinnt Fußball-WM-Auftaktspiel mit 2:0. Das Wetter verbreitet regnerisch, maximal 14 bis 19 Grad. Berlin. Der Bundestag berät zur Stunde in erster Lesung über die umstrittene Gesundheitsreform aus dem Haus von CDU-Ministerin Warken. Die geplanten Maßnahmen sehen Einschnitte in nahezu allen Bereichen vor. Insgesamt sollen damit 16,5 Milliarden Euro im System eingespart werden. Nachdem gestern bekannt wurde, dass das Defizit bei den Krankenhäusern um 3,5 Milliarden Euro höher ist als vorgesehen, erwägt Warken jedoch noch weitere Einsparungen. Im Vorfeld der Reform formierte sich bereits breiter Widerstand bei Ärzten, Kliniken und Patientenvertretern. Aus Sicht der Deutschen Stiftung Patientenschutz setzt die Novelle falsche Akzente. Deren Vorstand Brüsch warnte vor so wörtlich kopflosen Kürzungen in der gesetzlichen Krankenversicherung. Nach dem Bundestag beschäftigt sich heute auch der Bundesrat mit dem Reformpaket. Auch hier ist mit einigen Kritikpunkten zu rechnen. Berlin. Die große europäische Asylreform, kurz GEAS, ist in Kraft. Kernelemente sind schnellere Asylverfahren an den europäischen Außengrenzen und ein Solidaritätsmechanismus, um die Geflüchteten besser zu verteilen. Bundesinnenminister Dobrindt sprach im gemeinsamen Morgenmagazin von ARD und ZDF von einem funktionierenden System, auf das sich alle EU-Mitgliedsländer geeinigt hätten. Das sei ein Meilenstein, so der CSU-Politiker. Anfängliche Probleme in der Umsetzung schloss er aber nicht aus. Aus Sicht von Brot für die Welt verschärft sich die Situation für Geflüchtete. Ziel der Reform sei es, Asylbewerbern in der EU effektiveren Schutz zu verweigern. Am Flughafen Berlin-Brandenburg wird heute eine spezielle Einrichtung zur Überprüfung von Asylanträgen eröffnet. Berlin. Die deutsche Flugsicherung plant ein bundesweites Abwehrnetz gegen Drohnen. Das Projekt soll gemeinsam mit dem Rüstungsunternehmen Hensoldt und der Deutschen Telekom realisiert werden. Der Chef der deutschen Flugsicherung Schönmann sagte der Welt am Sonntag, Drohnen stellten eine zunehmende Gefahr für die kritische Infrastruktur dar. Um diese zu schützen, müssten alle verfügbaren Kräfte gebündelt werden. Die Rede ist von einem Aktionsplan Drohnen Deutschland. Dieser sieht auf eine auf KI gestützte Plattform vor, die die Daten von Mobilfunkmasten, Kraftwerken und Bundeswehreinrichtungen bündeln soll. Ziel sei, so hieß es, ein bundesweites Drohnen-Luftlagebild. München. Die Regierung von Oberbayern hat gegen Münchens früheren Oberbürgermeister Reiter ein Disziplinarverfahren eingeleitet. Ein Sprecher sagte dem BR, es bestehe der Verdacht, dass Reiter gegen das Beamtenrecht verstoßen hat, weil er ohne Genehmigung für den FC Bayern München tätig war und dafür bezahlt wurde. Es gehe um einen Anfangsverdacht. Bis zum Ende des Verfahrens gilt die Unschuldsvermutung. Reiter hatte kurz nachdem seine Tätigkeit bekannt wurde, die Ämter beim FC Bayern niedergelegt. 90.000 Euro, die er bis dato bekommen hatte, spendete er an soziale Projekte. Mexiko-Stadt. Mexiko als Co-Gastgeber hat die größte Fußball-WM aller Zeiten erfolgreich eröffnet. Staatspräsidentin Sheinbaum gratulierte ihrem mexikanischen Nationalteam zum 2:0-Sieg über Südafrika. Dies sei eine historische Freude. Zuvor hatte es im Aztekenstadion von Mexiko-Stadt eine bunte Eröffnungsfeier gegeben. Weltstars wie die Sängerin Shakira traten auf. Das zweite Spiel dieser WM endete am frühen Morgen unserer Zeit. Südkorea schlug Tschechien mit 2:1. Als nächstes startet WM-Mitgastgeber Kanada gegen Bosnien-Herzegowina ins Turnier. Deutschland ist am Sonntag gegen Curaçao erstmals im Einsatz. Das Wetter in Bayern, Meist stark bewölkt und vielerorts regnerisch, zum Nachmittag auch mal ab und zu trocken, Höchstwerte 14 bis 19 Grad. In der Nacht weiterhin regnerisch bei Tiefstwerten um 14 Grad. Die Aussichten, morgen erst noch bewölkt und besonders im Süden noch Regen, gegen Nachmittag dann allmählich freundlicher, am Sonntag und Montag meist heiter, Höchstwerte 18 bis 25 Grad. 9.05 Uhr. Eine Verkehrsmeldung. A9 Nürnberg Richtung München in Höhe Ingolstadt Nord, ein Unfall auf der linken Spur, auch die Beschleunigungsspur ist gesperrt, Stau ab Lenting, soweit dieser Hinweis.
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1: Zehn Uhr. Die Nachrichten des Bayerischen Rundfunks mit Peter Veit. Die Übersicht. Warken verteidigt Gesundheitsreform im Bundestag gegen Kritik. Neues EU-Asylrecht ist in Kraft getreten. Immer mehr Firmen in Deutschland gehen pleite. Das Wetter regnerisch bei maximal 14 bis 19 Grad. Berlin. Der Bundestag berät gerade erstmals über das umstrittene Sparpaket im Gesundheitsbereich. Ministerin Warken sagte, das Gesetz verlange allen etwas ab, niemandem aber Unzumutbares. Es müsse verhindert werden, dass die Beitragssätze zur gesetzlichen Krankenversicherung weiter steigen. Ohne Reform würde die Finanzierungslücke allein im nächsten Jahr auf 19 Milliarden Euro anwachsen. Das sind fast 4 Milliarden mehr als befürchtet. Gute Versorgung und solide Finanzen seien kein Widerspruch, betonte der SPD-Gesundheitspolitiker Pantzakis. Der AfD-Abgeordnete Sichert sprach dagegen von einer Katastrophe. Er forderte erneut, die Gesundheitsversorgung von Asylbewerbern einzuschränken. Aus Protest gegen die Einsparungen schließen heute Kliniken symbolisch. In Bayern beteiligen sich unter anderem Bamberg, Bayreuth und Fürth an der Aktion von 11 bis 13 Uhr. Berlin. Nach der ersten Lesung im Bundestag beschäftigt sich heute auch der Bundesrat mit der geplanten Gesundheitsreform. Da viele Länder unzufrieden sind mit dem Maßnahmenpaket, droht Widerstand. Das Gesetz ist zwar nicht zustimmungspflichtig, doch kann der Bundesrat es über den Vermittlungsausschuss verzögern. Er gehe davon aus, dass, so Bundesratspräsident Bovenschulte im ARD-ZDF-Morgenmagazin, dass die Länder von diesem Recht mehrheitlich Gebrauch machen. Eine Reform im Gesundheitswesen sei zwar nötig, so Bovenschulte. Durch die geplanten Einschnitte würde aber das Defizit der Krankenhäuser deutlich steigen und das wiederum ginge zulasten der Kommunen und Menschen. Brüssel. Die Reform des EU-Asylrechts GEAS ist seit Mitternacht in Kraft. Asylverfahren sollen damit schneller und einheitlicher werden. Demnach wird bereits vor der Einreise von Geflüchteten an den Außengrenzen überprüft, ob es eine Chance auf Asyl gibt oder nicht. In dieser Zeit werden die Schutzsuchenden in eigens vorgesehenen Einrichtungen untergebracht. Ein weiteres Element ist der sogenannte Solidaritätsmechanismus. EU-Staaten mit besonders vielen Ankünften sollen durch finanzielle oder Sachleistungen entlastet werden. Auf das Bundesamt für Migration und Flüchtlinge in Nürnberg kommen mit der Reform viele neue Aufgaben zu. Rund 5000 Mitarbeiter wurden dafür geschult. Berlin. Das neue Förderprogramm der Bundesregierung für Elektroautos wird bei den Verbrauchern gut angenommen. Nach Angaben von Umweltminister Schneider sind in den ersten 3 Wochen mehr als 50.000 Anträge eingegangen, größtenteils für vollelektrische Fahrzeuge. Das zeige, dass die Förderung wirkt, so der SPD-Politiker. Seit Mitte Mai kann man die Zuschüsse beantragen. Sie hängen von Fahrzeug, Einkommen und Familiengröße ab und betragen bis zu 6.000 Euro. Laut Schneider hat sich die soziale Staffelung bewährt. Gerade Haushalte mit Einkommen von unter 45.000 Euro würden die neue E-Auto-Förderung nutzen. Wiesbaden. Die Zahl der Firmenpleiten in Deutschland ist im ersten Quartal dieses Jahres stark gestiegen. Nach Angaben des Statistischen Bundesamtes in Wiesbaden beantragten mehr als 6.200 Unternehmen Insolvenz. Das ist ein Plus von 6,5% im Vergleich zum Vorjahreszeitraum. Besonders betroffen ist demnach der Bereich Verkehr und Lagerei. Es folgen das Gast- und Baugewerbe. Auch immer mehr Verbraucher meldeten sich laut Bundesamt zahlungsunfähig. In den ersten 3 Monaten dieses Jahres stieg deren Zahl um 6%. Allein im März zum Vergleich zum Vorjahreszeitraum sogar um 18,9%. Das Wetter in Bayern meist stark bewölkt und vielerorts regnerisch, zum Nachmittag auch mal ab und zu etwas trocken, Höchstwerte 14 bis 19 Grad. In der Nacht weiterhin regnerisch bei Tiefstwerten um 14 Grad. Die Aussichten, morgen erst noch bewölkt und besonders im Süden noch Regen, gegen Nachmittag dann allmählich freundlicher, am Sonntag und Montag meist heiter, Höchstwerte 18 bis 25 Grad. Die Zeit 10.05 Uhr. Die Verkehrsmeldungen. A8 München Richtung Salzburg, zwischen Hofoldinger Forst und Holzkirchen 6 Kilometer Stau, dort ist die Fahrbahn stark verschmutzt. Und A9 Nürnberg Richtung München, in Höhe Ingolstadt Nord, ein Unfall auf der linken Spur, auch die Beschleunigungsspur ist gesperrt. Stau ab Lenting. Soweit die Verkehrsübersicht.
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2: Und die Ehre hat heute Tom Fiebig. Willkommen an diesem Freitagvormittag. In Erlangen ist er vor kurzem zu Ende gegangen. Der Comic-Salon, Deutschlands größtes Festival für Comic, Kunst und grafische Literatur. Rund 500 Zeichnerinnen und auch Texter aus aller Welt haben ihre Neuerscheinungen vorgestellt. Darunter von japanischen Mangas über Graphic Novels bis hin zu Superhelden-Comics. Das Motto: Sprache der Bilder in unruhigen Zeiten. Und bei Habe die Ehre wollen wir heute schauen, was wir das ganze Jahr über Comics und Superhelden erfahren und erleben können hier bei uns. Naja, also ob du ein Superheld bist, ich weiß nicht, aber populär ist er jedenfalls, vielleicht weil er so menschliche Züge hat, der Donald Duck aus Entenhausen. Und manche sind ja der Meinung, Entenhausen liegt in Bayern, in Franken, genauer gesagt im Landkreis Hof. Seit über 10 Jahren beherbergt das Comicmuseum Erika Schwarzhaus in Schwarzenbach an der Saale eine einzigartige Sammlung von Comics und Graphic Novels und eine Dauerausstellung zu Donald Duck, seinem Universum, und die Namensgeberin, die deutsche Comic-Übersetzerin Dr. Erika Fuchs, ist legendär. Heute zu Gast bei Habe die Ehre ist Museumsleiterin Frau Dr. Johanna Strakzowski. Ihr Herz schlägt für die Kunst in all ihren Formen, Literatur, Musik, Film, bildende Kunst und natürlich die Comics. Und ich freue mich auf Sie. Ja, ist gut jetzt. Günther Fröber zum Antritt.

0: Habe die Ehre, am Freitagvormittag. Dr. Joanna Strakzowski ist Leiterin des Erika-Fuchs-Hauses, Deutschlands erstem Museum für Comic- und Sprachkunst in Schwarzenbach an der Saale. Ihr Herz schlägt für die Kunst in all ihren Facetten. Frau Dr. Strakzowski, habe die Ehre.
1: Ja, hallo.
0: Als wir Sie vor ein paar Wochen gefragt haben, ob Sie heute mit uns sprechen möchten über Donald Duck, über Entenhausen, über Comics und über Erika Fuchs, die erste und lange Zeit wichtigste deutsche Comic-Übersetzerin, nach der Deutschlands erstes Museum für Comic- und Sprachkunst in Schwarzenbach an der Saale benannt ist, dem Sie ja als Leiterin vorstehen, können Sie sich da noch erinnern, wie war Ihre erste Reaktion? War die möglicherweise Freu? Oder Jubel? Oder Stöhn? Grübel,
1: also,
0: Grübel?
1: Die Reaktion ja war ja eine sehr verzögerte, weil ich war zu dem Zeitpunkt im Urlaub. Und in dem Moment war ich aber schon, ja, also ein kleines Huch, ach, Freu.
0: Also nicht Seufz und Augenverdreh?
1: Nein. Ich freue mich immer, wenn ich was vom Bayerischen Rundfunk höre. Und es ist ja auch also durchaus spannend, mal so ein längeres Gespräch auch zu machen.
0: Okay, dann hofft man, dass es auch nicht Bibber oder Zitter war.
1: Nein.
0: All das dürfte Ihnen ja bekannt vorkommen, oder? Diese neudeutschen Sprachformen, die wir gerade so ein bisschen durch den Raum geschmissen haben.
1: Genau, ja, das ist natürlich, also ja, das, was das Erika-Fuchs-Haus ja auch ausmacht, gerade auch in unserer Dauerausstellung, wo wir den Sprachraum, wie ich es immer gerne nenne, haben, wo wir natürlich auch das Werk Erika Fuchs als Übersetzerin, als Sprachkünstlerin ehren und den Erika-Tief, also das Ächzstöhnen, Seufz, Jubel, das ist ja nach ihr benannt auch, also für die, die das nicht wissen, das, was wir da auch gerne in unsere Textnachrichten reinsetzen seit Jahren oder was wir auch mal so im Gespräch fallen lassen, so ein
0: Grins,
1: genau, das geht ja alles auf den Erika-Tief, der nach ihr benannt ist, also Dr. Erika Fuchs, zurück. Und das ist natürlich schon toll, wenn man ein Museum leiten darf, das ja einfach auch so in aller Munde ist, kann man ja sagen.
0: Das alles entnommen aus, ja, man sagt immer so leichtfertig, aus Walt Disneys Comics rund um Donald Duck. Aber Walt Disney war gar nicht der Erfinder, oder, streng genommen?
1: Ja, also Walt Disney war natürlich der große Kopf und der Name hinter dem ganzen Unternehmen. Also auch als wir 2023 das große 100-jährige Jubiläum hatten, da hat natürlich das Erika-Fuchs-Haus auch mitgemacht. Und nach wie vor steht Walt Disney natürlich als Name für diese Firma. Aber was ja auch zu der ganzen Geschichte gehört, ist, dass die Künstlerinnen und Künstler, damals waren es eigentlich nur Künstler, also Männer, die diese Comics gezeichnet haben, ganz lange unerkannt blieben und gar nicht wirklich im Vordergrund standen. Und der bekannteste Zeichner, der auch jetzt bei der Gruppe der Donaldisten sehr beliebt ist, der Carl Barks, der amerikanische Zeichner, der auch für gerade die Comics rund um Donald und Co. besondere Bedeutung erlangt hat, der ja, der ist eigentlich erst in den 90ern wirklich so zu seinem Ruhm und seiner Ehre gekommen.
0: Und dieser Carl Barks, der stammte aus den USA?
1: Genau.
0: Und war nicht nur oder hat nicht nur die Panzerknacker und Donald erschaffen oder Daniel Düsentrieb, sondern auch der Stadt der Familie Duck, wo also alle wohnen, Entenhausen, sagen wir im Deutschen. Mhm. Auch das ist seine Idee gewesen, ursprünglich im Englischen.
1: Ja, Duckburg, also das amerikanische Englisch würde Entenhausen eben als Duckburg benennen. Und die Figuren Donald Duck, im Deutschen dann Donald Duck, ist natürlich, also das ist auch seiner Fantasie, diese Geschichten, diese Comicberichte sind aus seiner Fantasie entsprungen. Und die Namen sind natürlich im amerikanischen Englisch dann bis auf Donald unterschiedlich durchaus. Also Scrooge McDuck ist die amerikanische Fassung von unserem Onkel Dagobert oder Tick, Trick und Track sind im amerikanischen Original Huey, Louie und Dewey. Das ist im Deutschen, denke ich, vielleicht oft gar nicht so bewusst, dass natürlich auch diese Namengebung auf unsere Namensträgerin Dr. Erika Fuchs zurückgeht und dass sie da auch durchaus viel Gestaltungsfreiraum hatte. Also Daniel Düsentrieb, eben Gary Gearloose im Englischen, das hat sie sich ja auch alles mit sehr viel Kreativität und Witz selber ausgedacht.
0: Ist denn bekannt, ob sie das einfach so machen durfte oder musste sie sich irgendwo rückversichern und sagen, darf ich jetzt Entenhausen sagen, sollte es nicht Entenburg heißen?
1: Also mein Wissensstand ist der, dass sie tatsächlich sehr viele Freiheiten hatte. Es war vorgegeben, dass natürlich Donald Duck Donald Duck bleiben muss. Also die Mickey Maus sollte auch weiter Mickey Maus bleiben. Also die wirklich ja Hauptcharakteren, sage ich jetzt mal, die waren so ein bisschen unantastbar, was die Namengebung anging. Aber mit den anderen hatte sie eine Freiheit. Und man merkt es ja auch in anderen Sprachräumen, dass da durchaus die Übersetzungen auch, sage ich jetzt mal, mit einer gewissen Freiheit erfolgt sind. Und was natürlich auch toll ist, Erika Fuchs hat ja viele, viele Jahrzehnte aus Schwarzenbach an der Saale heraus diese Übersetzungen vorgenommen und hat dann eben sehr viel auch aus unserem lokalen Umfeld, aus der Region in diese Übersetzungen einfließen lassen. Und natürlich, ich vermute mal ganz stark, dass nur ein ganz kleiner Teil der damaligen deutschen Leserschaft überhaupt begriffen hat, wer da dahinter steckt, wer Erika Fuchs ist und dass halt solche Orte wie Kleinschloppen oder der Ochsenkopf
0: oder auch Großschloppen.
1: Blatt oder ja, genau. Also dass es die wirklich gibt. Und ich stelle mir immer so eine leicht schmunzelnde Erika Fuchs an ihrer Schreibmaschine in ihrem kleinen Büro vor und wie sie sich da vielleicht auch ein klein bisschen Spaß draus gemacht hat, diese Orte und diese Namen und Gegebenheiten in die Übersetzungen, die ja dann im gesamten deutschsprachigen Raum zu lesen waren, mit einfließen zu lassen.
0: Also das ist das eine, diese Erikative, die wir schon erwähnt haben, Kopfschüttel, Staunen, Grins, Stöhnen. Und dann gibt es ja noch so, ja, wie soll ich sagen, so Ausrufe in Comics, also dieses berühmte Bums und Peng und Boing und Gazong oder was immer.
1: Peng, genau, ja.
0: Das gab's auch vorher schon oder ist das in der deutschen Literatur sogar weit vor Erika Fuchs schon verwendet worden, solche Ausrufe?
1: Also ich müsste jetzt mich insofern ein bisschen aus dem Fenster lehnen, dass ich meine, dass sogar bei Max und Moritz auch schon Soundwords aufgetaucht sind. Da bin ich aber gar nicht mal unbedingt jetzt ganz firm drin.
0: Ritze, Ratze zum Beispiel.
1: Aber was natürlich klar ist, auch in der Übertragung vom amerikanischen Englisch ins Deutsche, haben auch die Soundwords natürlich eine Umwandlung bedarf. Also im amerikanischen Englisch war das Vroom mit, also V-R-O-O-M als Geräusch für ein Auto zum Beispiel, durchaus sinnhaft, aber im Deutschen ist das natürlich ein Brumm. Ne?
0: Oder Braus oder was
1: ja,
0: auch immer.
1: Oder ein Ratatatatat für ein Motorrad oder sowas. Ne? Also das muss natürlich dann auch der deutschen Sprache angepasst werden. Und die große Errungenschaft, die Erika Fuchs ja auch hatte, war schlichtweg, dass sie sich dessen durchaus bewusst war, dass es ja gerade im deutschen Nachkriegsdeutschland, dass es da vielleicht auch eine gewisse Sensibilität geben muss für die deutsche Sprache, dass auch gewisse amerikanische Ausdrücke oder auch Feierlichkeiten und dergleichen, dass das einfach nicht eins zu eins übertragbar ist, weil die amerikanische Kultur damals noch gar nicht so weit verbreitet war und auch die Comics natürlich eigentlich ein trotzdem sehr neues Phänomen ist, auch wenn man damals schon natürlich mit Wilhelm Busch oder auch E.O. Plaun durchaus auch im deutschen Raum Comic-Geschichten oder Geschichten, die über Bilderzählungen erfolgen kannte, aber diese durch Disney ja auch sehr berühmt gewordenen Figuren, Mickey und Donald, dann auch eben in diesen Comic-Geschichten auftauchen zu lassen, nicht nur in den Filmen. Das war ja auch ein Phänomen im Nachkriegsdeutschland.
0: Ich glaube, solche Begriffe wie Klickeradong, die stammen ja tatsächlich aus der Zeit von Wilhelm Busch oder aus seiner Feder. Mit anderen Worten, Erika Fuchs muss ja auch eine sehr gebildete, literaturaffine Frau gewesen sein.
1: Das war sie definitiv. Also sie war auf jeden Fall gebildet. Sie hat in Kunstgeschichte promoviert, hat im Ausland studiert, war in London, war in Lausanne. Also sie war wirklich eine, ich würde mal sagen, schon Weltbürgerin. Sie hat sich für viele Dinge interessiert, die jetzt über, ich sag jetzt mal, ihren eigenen Familienkreis oder ihre eigene Herkunft, sie ist in Rostock geboren, hinausgingen. Sie war neugierig, sie war kreativ. Ich denke, sie hatte einen unglaublich guten Sinn für Humor. Und was sie mir unglaublich sympathisch macht, wenn man Interviews mit ihr anhört oder liest, dass es doch irgendwie klar wird, dass sie ja sich selbst vielleicht auch nicht immer ganz so bierernst genommen hat und auch ihre Tätigkeit als Übersetzerin sehr lange, sehr gut, sehr gerne gemacht hat, aber mit einer angenehmen Bescheidenheit vielleicht auch an diese Arbeit rangegangen ist.
0: Museumsleiterin Dr. Joanna Strakzowski weiß viel und Spannendes über die Geschichte und Bedeutung von Comics sowie die Herausforderungen auch, die mit der Erhaltung und Präsentation all dieser Kunstwerke, die ja auch streng genommen literarisch sind. Über all das werden wir noch sprechen, auch über die Frage, warum dieses Museum ausgerechnet in Schwarzenbach an der Saale im Landkreis Hof in Oberfranken steht. Jetzt machen wir erstmal zum Antritt Begrüßungsmusik. Wir haben tatsächlich gewühlt und geguckt, ob wir einen Joana-Walzer oder eine Polka finden mit ihrem Namen. Aber die Tanngrindler Musikanten versuchen es zumindest mit einer Johanna Mazurka. Ich hoffe, sie verzeihen uns dies.
1: Das ist auch okay.

0: habe die Ehre am Freitagvormittag. Heute ist Joanna Stratkowski bei uns zu Gast. Sie ist die Leiterin des Erika Fuchs Museums. Da geht es unter anderem um Dinge wie Flicus, Flacus, Dumdidel-Dacus oder Sicus, Picus, Sellericus. Sprechen so tatsächlich Enten? Nein, wenn Enten so sprechen würden, wie ihnen der Schnabel gewachsen ist, bilden sie in dem Fall, in den Donald Duck Comics zumindest, relativ normale Sätze, so wie jeder Mensch. Stimmt das oder ist jeder Typus dieser Comicfiguren, hat er seine eigene Sprache?
1: Ja, das ist tatsächlich eine ganz nette Besonderheit, die auch gerade die Übersetzungsleistung von Erika Fuchs ausmacht. Der amerikanische Comiczeichner Carl Barks, der ja eigentlich die Ursprungsgeschichten geliefert hat, auf denen die Übersetzungen dann basieren, der hatte seinen Figuren nicht unbedingt diese unterschiedlichen Dukti würde man im Lateinischen dann wahrscheinlich sagen, keine Ahnung, ich war in Latein sehr schlecht. Grüße an meinen ehemaligen Lateinlehrer. Da hat Erika Fuchs tatsächlich auch hier wieder sich doch einige Freiheit genommen. Also sie hat zum Beispiel durchaus verstanden, dass Tick, Trick und Track Jugendsprache sprechen sollten und hat sich dann da auch immer in ihrem Umfeld ein bisschen umgehört, bei den eigenen Enkelkindern oder auch in der Straßenbahn mal, hatte ihre Notizzettelchen und Blöckchen dabei, um zu hören, was dann gerade so in ist. Ich finde es immer ganz lustig, bei uns in der Dauerausstellung gibt es ein längeres Interview mit ihr aus dem Jahr 87, meinem Geburtsjahr. Mhm. Und da wird sie eben auch auf diese Jugendsprache angesprochen. Und da sagt sie eben noch so salbungsvoll, ja, dass so ein Wort wie geil jetzt bei ihr nicht einfließen würde, weil sie nicht sieht, dass das lange Bestand hätte. Und das wird man in ein paar Jahren nicht mehr sagen. Das konnte sie natürlich nicht wissen, dass irgendwann mal eine Firma da ihre gesamte Werbekampagne drauf basiert.
0: Wobei das jetzt auch schon wieder out ist, ne? Also nicht umsonst wählen wir jedes Jahr das Jugendwort des Jahres und jetzt wäre es wahrscheinlich sowas natürlich. Wie Cringe oder was auch immer.
1: Aura, genau.
0: Ja, genau. Also heute würde sie sich wahrscheinlich eher aus Social Media informieren und da mal reinlauschen, wie die jungen Leute so sprechen.
1: Vielleicht bei TikTok, genau. Ja, aber sie hat also die Jugendsprache dann für Tick, Trick und Track durchaus also auch bewusst gewählt, hat Onkel Dagobert dann eben auch gern mal in einem getrageneren Konjunktiv sprechen lassen und das ist also schon bei ihr viel ausgeprägter. Im amerikanischen Original der Comics findet diese Art von Sprachunterscheidung nicht so extrem statt.
0: Bleiben wir noch zunächst mal bei Ihnen persönlich, die Leiterin von Deutschlands erstem Museum für Comic- und Sprachkunst im Schwarzenbach an der Saale. Es gibt schon sowas wie Comic-Museen oder literarische Abteilungen von größeren Museen, aber ist es tatsächlich das erste Museum dieser Art, dieser Prägung, in dieser Kombination?
1: Das ist es schon. Also natürlich gibt es weiter, auch schon vorher gab es Galerien und Häuser, die sich der Comic-Kunst gewidmet haben. Mhm. Also gerade hier wirklich fast um die Ecke eigentlich kann man sagen, die Galerie E.O. Plauen ist ja eine wunderbare Galerie auch, die sich dem Erbe und Vermächtnis von E.O. Plauen, also Erich Oser, gewidmet hat.
0: Vater- und Sohn-Comics?
1: Genau, die berühmten Vater- und Sohn-Comics, die wir auch alle aus dem Deutschunterricht kennen, also ich zumindest. Mhm. Ne? Und also das gab es schon, aber es ist natürlich auch ein Haus, dass, ja, jetzt Erich Oser war natürlich durch seine Comics bekannt, aber er war ja generell auch Künstler. Also es ist nicht ein reines Comicmuseum. Es gibt auch Ausstellungen zum Beispiel zu seinen Akten oder zu seiner Landschaftsmalerei oder Zeichnungen oder dergleichen. Und dann gibt es auch natürlich den Comic-Schauraum in Dortmund, der sich aber eben unterscheidet von uns, dass es dort keine bestehende Sammlung im engeren Sinne gibt. Also wir sind ja wirklich bei einem Museum, spricht man ja auch immer davon, dass wir für das Erhalten von Kulturgut auch zuständig sind und wir haben tatsächlich eine Sammlung bei uns im Haus, also eine Sammlung von einem Privatmenschen, einem Donaldisten, Gerhard Severin, der die damals für die Gründung des Museums an die Stadt vermacht hat. Und das ist eben der Unterschied. Es gibt auch ein Comicmuseum e.V. in Erlangen. Ich weiß auch, dass Erlangen natürlich durchaus Ambitionen hat, auch ein Comicmuseum zu errichten, was ich mit sehr viel Freude beobachte, auch wenn ich nicht weiß, wie schnell das umsetzbar ist, aber ich würde mich sehr freuen.
0: Aber immerhin hat ja Erlangen seinen Comicsalon, haben wir ja auch gerade erlebt. Das ist schon so eine Art Zusammenkunft oder Börse zu diesem Thema.
1: Es ist ein großer internationaler Comic-Salon. Ich war auch wieder anwesend und habe natürlich verschiedene Veranstaltungen auch besucht, mir Ausstellungen angeguckt. Ich lasse mich da immer sehr gerne inspirieren. Und der Comic-Salon ist neben dem Festival in München, die sich ja alle 2 Jahre miteinander abwechseln, wirklich eine der Großveranstaltungen hier in Deutschland zum Thema Comic-Kunst. Und ja, also Comic-Macherinnen und Macher, die sich da auch alle treffen und miteinander vernetzen. Es ist eine tolle Atmosphäre und ich bin den Kolleginnen und Kollegen in Erlangen auch immer sehr dankbar, was die da organisatorisch natürlich auch stemmen.
0: Insofern muss man auch sagen, dass durchaus Deutschland oder Bayern auch seine eigene Comic-Kunst, seine eigenen Comic-Künstler hat. Oder ist es nicht alles so, wie man sich das vorstellt, dass das alles so aus den USA zu uns herübergeschwappt ist und die auch weiterhin diese Szene so dominieren, die Amerikaner?
1: Nein, also das ergibt eine durchaus sehr rege bayerische Comic-Szene auch, sogar eine fränkische, würde ich mal sagen. Mhm. Also ich habe auch über das tolle Projekt Comic in Bayern, das ist ein Zusammenschluss von eben Künstlerinnen und Künstlern, die das auch vorantreiben, eben die Comic-Szene in Bayern dann auch zu stützen, zu fördern mit verschiedenen Veranstaltungen, auch Symposien oder auch mal Vorstellungen von Künstlerinnen und Künstlern, zum Beispiel auch im Erika Fuchs Haus. Also wir hatten das vor 2 Jahren auch schon, dass wir dann mal abends eine Comic-Lesung unter diesen Comic in Bayern bei uns hatten. Talking Heads nennt sich das, das ist ganz nett. Und da gibt es wirklich also eine ganz rege Szene und ganz viele tolle, tolle Künstlerinnen und Künstler, die hier aus der Region auch ganz viel reißen und beitragen zu der Comic-Kunst.
0: Wie muss man sich eine Comic-Lesung vorstellen? Weil das Bild, das Gezeichnete, das gehört ja unbedingt dazu. Und bei der Lesung hört man ja tatsächlich eigentlich nur den Text.
1: Genau. Das finde ich aber auch immer ganz schön. Also es ist bei uns so gehandhabt, dass wir den Künstlerinnen und Künstlern einen Beamer oder einen Projektor zur Verfügung stellen, Mikrofon, und dann wird meistens über PowerPoint-Präsentationen neben dem gelesenen Text dann auch das entsprechende Bild gezeigt. Wenn es noch ein bisschen aufwendiger wird, das habe ich auch schon öfter gesehen, ist auch schön, dann werden tatsächlich auch Soundeffekte eingespielt, also ein Ploing oder ein Zang. Mhm. Und dann kommen eben vielleicht auch mal Geräusche wie Straßenhintergrundgeräusche oder ein prasselnder Regen zum Einsatz oder auch mal eine Musik, die eingespielt wird. Also es kann wirklich sehr unterschiedlich werden, je nachdem auch, ob es natürlich ein lustiger Comic ist, ob es was Nachdenkliches ist. Also es gibt die unterschiedlichsten Comic-Lesungen und ich finde das persönlich immer sehr, sehr schön, weil man eben neben dem Text dann auch eben diese Bildebene hat, und das ist ja auch das, was die Comic-Kunst so einzigartig macht.
0: Und vermutlich sind es dann eben nicht nur Kinder, die da kommen und lauschen.
1: Ganz richtig, ja. Also wir haben ein sehr breit aufgestelltes Publikum. Ich spreche jetzt speziell fürs Erika Fuchs Haus, also sehr viele Familien mit Kindern natürlich, aber auch die klassischen, ich denke, man kann sagen Comic-Nerds, also Frauen, Männer, jung und alt, die wirklich zu uns kommen, weil sie einfach wirklich Comics von klein auf kennengelernt haben, lieben gelernt haben und auch in den verschiedenen Comic-Universen unterwegs sind. Ob das jetzt Entenhausen ist oder DC und Marvel oder ob das die Asterix-Comics sind oder vielleicht auch Peanuts oder was auch immer. Also es gibt ganz viele verschiedene Vorlieben und in den Lesungen werden die natürlich auch bedient. Ne? Also es gibt Comics, die natürlich sehr schwierige Themen durchaus auch behandeln können, geschichtliche Themen wie den Holocaust, die Erinnerungen der Überlebenden aufgreifen. Aber dann gibt es natürlich auch einfach, also wirklich saulustige Comics, die halt, keine Ahnung, irgendwie sich mit redenden Tieren eben befassen. Also jetzt nicht nur den Enten, sondern vielleicht Haustieren oder die eben über Hexen und Geister und Vampire philosophieren und dergleichen. Also es ist ganz breit aufgestellt.
0: Wenn wir Sie persönlich nochmal betrachten, Frau Dr. Strakzowski, dann, wie muss man Sie sich vorstellen? Gibt es bei Ihnen eine Art farbenfrohen Dresscode? Tragen Sie gerne rosa Pumps wie Daisy, Duck?
1: Also ich habe tatsächlich rosa Pumps. Die habe ich mir vor einer Zeit Vintage gekauft. Das ist sogar eine Vivian Westwood Edition. Oh. Bin ich sehr stolz drauf. Ja, die sind rosa mit kleinen Kirschen vorne drauf. Mhm. Sind super unbequem, aber machen echt was her. Deswegen trage ich die auch manchmal zu Veranstaltungen im Museum. Aber in der Regel, wenn ich in die Arbeit fahre, versuche ich dass ich es natürlich auch ein bisschen bequem habe. Ich trage einfach grundsätzlich sehr gerne schwarz tatsächlich, schon immer, seit ich Teenager war. Und
0: kann man ja schön dekorieren gerne. Mit bunten Schleifen im Haar.
1: So genau, wie zum Beispiel, ich habe knallrote Haare, also die färbe ich mir auch schon seit Jahren. Ich trage auch gerne dann Comic-T-Shirts mal oder T-Shirts von Bands, die ich gerne höre, kombiniere das dann eben mit vielleicht auch der passenden Tragetasche. Wir verkaufen ja auch wunderbare Comic-Tragetaschen im Erika Fuchshaus. Also, ne, also ich mache schon gern auch so modetechnisch den Schwenker zu meiner Arbeit. Aber natürlich möchte man sich selber ja auch ein Stück weit treu bleiben und sich nicht komplett verbiegen. Also ich werde jetzt nicht zu Daisy werden. Das ist, glaube ich, eher unwahrscheinlich. Und auch Minnie Maus, also so mit der roten Schleife in den Haaren, das beißt sich mit meiner roten Haarfarbe, finde ich auch.
0: Trotzdem ein kleiner Blickfang. Im Radio müssen wir damit arbeiten grundsätzlich, da wir kein Bild haben. Schön, dass Sie uns jetzt zumindest einen Eindruck gegeben haben. Und ja, möglicherweise führt das auch zu glänzenden Kinderaugen. So, so heißt zumindest das nächste Musikstückler bei uns, das uns begleitet. Die Erpfenhauser Dorfmusikanten spielen es uns.

0: Habe die Ehre, heute im Zeichen des Comic-Museums in Schwarzenbach in Oberfranken. Es trägt den Namen Erika Fuchshaus zu Ehren der legendären Übersetzerin Erika Fuchs, die rund 50 Jahre in dem kleinen Städtchen gelebt hat. Und wir sprechen heute mit der Leiterin dieses Hauses, mit Dr. Joanna Strakzowski. Und wir haben vorhin uns die Frage gestellt, natürlich ist das Lesen von Comics, auch das Vorlesen von Comics, vielleicht auch immer eine Herausforderung, weil man eben das Bild irgendwie dazu haben muss zum Text. Wie ist es bei Ihnen persönlich? Lesen Sie auch Bücher oder nur Comics?
1: Also es ist tatsächlich eher so, dass ich, seit ich als Comic-Museumsleitung arbeite, dass ich tendenziell in meiner Freizeit dann weniger Comics lese, nicht gar keine, aber etwas weniger vielleicht, weil es einfach wirklich zu meinem Beruf gehört jetzt und ich einfach dann durch die Arbeit recht viel Comics lese. Also wenn ich jetzt zum Beispiel ein neues Comic bei uns auch im Shop drin haben möchte, im Museumshop, dann spicke ich da schon gerne vorher rein oder suche was aus. Oder wenn ich auch weiß, gewisse Künstlerinnen und Künstler, die jetzt gerade vielleicht auch was neu rausgebracht haben, dann lese ich mir das eben sehr gerne durch. Aber manchmal will man ja auch so ein bisschen den Abstand zur Arbeit haben, dass man auch mal abschalten kann. Und dann lese ich tatsächlich sehr gerne und sehr viel und hauptsächlich amerikanische und englische Literatur.
0: Und welchen Comic haben Sie zuletzt gelesen?
1: Also zuletzt gelesen Hirncomic tatsächlich nochmal, weil ich die Ausstellung Hirncomic im Erika Fuchshaus vorbereitet habe. Die zeigen wir aktuell. Und im Zuge dessen habe ich mich natürlich auch nochmal mit den Hirncomics von Sarah Lynn Weitnauer befasst. Außerhalb jetzt der Ausstellungen, die wir gerade lesen, finde ich immer noch die Comics von War and Peace ganz klasse. Das ist ein Comic-Duo aus dem Saarland. Und Elisabeth Pich, einen Teil des Duos, die bringt Fun Girl raus. Das ist auch eher was für Erwachsene, würde ich jetzt sagen. Und das genieße ich immer sehr. Da ist auch ein neues Buch rausgekommen. Das habe ich sehr gerne gelesen. Das ist sehr lustig.
0: Und eine weibliche Heldin, so wie es klingt auch
1: genau.
0: Mal.
1: Ja.
0: Weil wir ja vorhin drüber gesprochen haben, die ersten Zeichner, alles Männer gewesen. Ist das eigentlich, was das Zeichnen angeht und letztlich auch das Lesen von Comics, schon noch irgendwie überwiegend ein Männerding? Oder hat sich da auch was verändert?
1: Ich denke, dass sich da durchaus was verändert hat. Also ich sehe schon, dass wir auch im Museum genauso viele weibliche Nerds, sage ich jetzt mal, begrüßen können. Und natürlich auch die Szene selber, also die Comic-Künstlerinnen und Comic-Künstler, die die Comics erdenken, erschaffen, produzieren, das ist doch sehr weit gefasst mittlerweile. Also das ist vielleicht in manchen Bereichen durchaus weiterhin stark auch durch große Männernamen dominiert, aber es gibt mittlerweile auch ganz, ganz tolle große Frauennamen, die natürlich auch in der deutschen Comic-Szene eine Rolle spielen. Und ich denke, das ist gut gemischt mittlerweile. Also das ist kein reines Männerthema, die Comics oder das Comic-Lesen oder auch das Comic-Machen. Ganz im Gegenteil.
0: Entenhausen und Schwarzenbach an der Saale, der Standort des Comic-Museums, des Erika-Fuchs-Hauses. Wenn wir jetzt uns

0: jetzt fragen würden, das bekannteste Wahrzeichen von Entenhausen, und ich würde Ihnen sagen, das ist eine Vogelhütte, eine Werkstatt oder ein Geldspeicher?
1: Nö, da muss ich nicht lange überlegen, wobei ich natürlich Emil Erpel als unseren Stadtgründer in Entenhausen, wir haben ja in Schwarzenbach an der Saale eine wunderbare Emil Erpel-Statue auch stehen, ihm zu ehren, also dass das schon auch so ein Wahrzeichen irgendwie ist. Ja.
0: Also Schwarzenbach, wenn Sie es malen müssten, dann würden Sie vielleicht dieses Kunstwerk malen.
1: Das auch, genau. Und auf jeden Fall auch Teile des Erika-Fuchs-Wegs. Also es gibt ja bei uns auch einen Weg, auf dem man ihren Spuren hinterherlaufen kann, die sich im Ort Schwarzenbach dann auch weiterhin noch finden lassen. Und da gibt es ganz viele Ecken. Und also um mal unseren Donaldisten vor Ort zu zitieren, Gerhard Severin, der sagt immer, das ist, man muss sich das so vorstellen, als ob Donald jeden Moment um die Ecke springen könnte. Also man läuft durch Schwarzenbach und eigentlich sieht man gerade so den einen Fuß von Donald, wie er gerade noch so vor einem herhuscht um die Ecke rum. So stelle ich mir das immer vor.
0: Mhm. Über die Donaldisten werden wir auch nochmal sprechen im Laufe unseres Ratsches. Bleiben wir schnell nochmal bei Schwarzenbach und seiner geografischen Lage, also das Städtchen am Nordrand des Fichtelgebirges gelegen. Interessant auch, es liegt sowohl an der Porzellanstraße als auch, wie ich gelesen habe, an der Straße der deutschen Sprache. Was ja auch ganz interessant ist, also führt von Sachsen, Thüringen, Nordbayern. Insgesamt gibt es 26 Stationen. Unter anderem hat es mit Goethe zu tun und mit Schiller zu tun, weil Weimar mit dabei ist. In Kamenz gibt es das Lessing-Museum, die Lutherstadt Eisleben und das kleine Schwarzenbach an der Saale wegen Erika Fuchs.
1: Da sieht man mal, in welcher Riege von Sprachkünstlerinnen und Sprachkünstlern unsere liebe Dr. Erika Fuchs ja mitspielt. Ne? Also sie ist einfach, denke ich, und das ist auch einfach ihrem also jahrzehntelangen Wirken und also diesem unglaublichen Volumen und der Kreativität geschuldet, dass sie heute ja glücklicherweise auch immer noch als Sprachkünstlerin gesehen und geehrt wird. Das ist ja auch ein Teil von der Arbeit, die wir im Museum machen. Und wir haben, was ich auch ganz toll finde, dieses Jahr den Kulturpreis für deutsche Sprache, den Institutionspreis erhalten. Mhm. Und das ist natürlich auch eine große Ehre. Da ist die Preisverleihung im Oktober, wo natürlich auch Vertreter und Vertreterinnen der Stadt, ich natürlich auch, anwesend sein werden, um den Preis entgegenzunehmen. Und es zeigt ja auch, dass Erika Fuchs weiterhin in aller Munde ist. Also sie wäre jetzt dieses Jahr, hätte sie ihren 120. Geburtstag im Dezember. Letztes Jahr hatten wir 10-jähriges Jubiläum des Museums. Und ich denke, dass gerade auch so diese runden Zahlen durchaus auch ein Stück weit dazu beitragen, dass Erika Fuchs eben nicht in Vergessenheit gerät, sondern weiterhin auch als relevante Übersetzerin, aber natürlich, wie gesagt, auch Sprachkünstlerin für die Comic-Szene, aber auch darüber hinaus anerkannt wird.
0: Mhm. Rund 50 Jahre hat sie in Schwarzenbach gewohnt, aber man muss sagen, jetzt nicht ganz freiwillig. Und wir hatten es vorhin von den Männern, da war es auch der Mann, der dafür verantwortlich war.
1: Mhm. Günter Fuchs, genau.
0: Ihr Mann.
1: Ja, ihr Ehemann, genau. Also sie war ja eigentlich, wie gesagt, aus dem Raum Rostock, geboren in Rostock. Und sie hat bei ihrem Studium in München Günter Fuchs kennengelernt. Also sie hieß ja ursprünglich eigentlich mit dem Familiennamen Petri. Und während des Studiums in München ist ihr dann der junge Ingenieur Günter Fuchs über den Weg gelaufen. Und ja, also die beiden haben sich, denke ich, schon sehr innig geliebt. Die waren ja auch sehr, sehr lange verheiratet. Erst als Günter Fuchs Mitte der 80er gestorben ist, ist sie dann auch aus Schwarzenbach weggezogen und zu ihren Enkelkindern nach München gegangen.
0: Und er war Schwarzenbacher.
1: Er war Schwarzenbacher und sie sind auch beide in Schwarzenbach an der Saale begraben. Das heißt, das Grab der Fuchsens, der Fuchsfamilie, ist auch weiterhin, ja, sichtbar und man kann es besuchen, Teil des Erika-Fuchs-Weges. Und dass sie vielleicht am Anfang zögerlich war, nach Schwarzenbach zu ziehen, das verstehe ich auch ein Stück weit. Wie gesagt, sie war ja weit gereist, sie war sehr gebildet, hat sehr belesen, hat auch natürlich das Großstadtleben ein Stück weit auch genossen und kannte das auch eigentlich gar nicht so wirklich, dieses Landleben. Aber ich denke, dass vielleicht auch, aber das ist jetzt wirklich eine Mutmaßung, natürlich die Zeit auch eine Rolle gespielt hat. Das war ja 1933, als sie sich dann Richtung Schwarzenbach bewegt haben, das Ehepaar. Und ich meine, dass da der Krieg dann auch nicht mehr weit war und das am Land durchaus vielleicht noch etwas erträglicher war als in den Großstädten, die ja stark bebombt wurden. Das vielleicht hatte das auch schon irgendwie mit einer Rolle gespielt. Und da muss man natürlich dazu sagen, dass Günter Fuchs ja auch einfach als Ingenieur, hatte ja diese Heizungsfirma Summa in Schwarzenbach, da auch einfach als Ingenieur und als Erfinder, als Geschäftsmann dann natürlich ein Standbein aufbauen konnte. Und das hat der Familie ja auch durchaus geholfen über die Jahre hinweg, ne?
0: Und die beiden haben meines Wissens ja auch so eine Art Deal gemacht. Also er hat ja auch die Freiheit gelassen, nicht dauernd in diesem Schwarzenbach sein zu müssen. Wobei wir Schwarzenbach jetzt natürlich nicht hier irgendwie runterreden wollen.
1: Um Gottes Willen, nein.
0: Schwarzenbach hat ja auch eine eigene Tradition als Künstlerstadt.
1: Das stimmt. Also es gibt auch weiterhin noch eine Stadtgalerie. Es gibt im Sommer die Ausstellung Schwarzenbacher Maler, die ja auch im Rahmen vom Wiesenfest bei uns stattfindet. Und generell, also es ist wirklich ein sehr kulturelles Städtchen. Also es gibt durchaus neben dem Museum natürlich auch noch mit dem Hinterhalt einer Kleinkunstbühne gleich nebenan auch noch andere Kulturorte, es gibt einen Kulturverein. Also die Stadt generell ist schon wirklich sehr kultur- und kunstaffin, das muss man sagen. Und vielleicht war das dann ja auch ein Grund, dass Erika Fuchs sich dann trotzdem ganz wohl gefühlt hat und trotz des vielleicht vermissten Großstadttrubels die vielen Jahrzehnte ja dann in Schwarzenbach auch gelebt hat und ja, dort eben auch kreativ war. Also sie hat ja wirklich von ihrem Schreibtisch aus in Schwarzenbach diese tollen Sprachschöpfungen erschaffen. Das muss ja auch irgendwo herkommen. Inspiration gab es genügend im Umfeld, ne?
0: Und was uns in Bayern natürlich und streng genommen auch in Franken interessiert, Schwarzenbach, immerhin auch Geburtsort von Karl Bedahl, der ja einerseits Künstler war, gleichzeitig auch als Heimatforscher das Oberfränkische Bauernhofmuseum Klein-Losnitz, das es heute noch gibt, initiiert hat. Und wem der Name vielleicht bekannt vorkommt, Karl Bedahl war der Vater von Konrad Bedahl, dem Bauhistoriker und der wiederum Gründungsdirektor des Fränkischen Freilandmuseums Bad Windsheim. Also da gibt's schon interessante Verflechtungen bis in die Jetztzeit.
1: Ja, und wir haben auch also wirklich eine tolle Museenlandschaft, jetzt mal so fürs Hoferland allgemein gesprochen. Ich habe ganz tolle Kolleginnen und Kollegen und es gibt tolle, auch natürlich kleinere Museen, aber also wirklich mit viel zu bieten, viel Kulturangebot. Und wir sind hier ganz gut auch untereinander vernetzt. Das funktioniert hervorragend, auch wenn wir jetzt vielleicht, sage ich jetzt mal, nicht in der Großstadt oder in Berlin oder München sitzen, aber wir sind hier alle daran interessiert, die Kultur auch hier im ländlichen Raum am Laufen zu halten und auch natürlich zu bereichern.
0: Dann bleiben wir auch musikalisch, geografisch in der Region Hochfranken, fränkisch gespielt auf BR Heimat. Hier sind die Hofer Volksmusikanten.

Bei Habe die Ehre widmen wir uns heute dem Erika Fuchshaus im Fichtelgebirge, dem Museum für Comic und Sprachkunst. Und nach den Nachrichten klären wir, wo der legendäre Ausspruch dem Ingenieur ist nichts zu schwör, ich sage nur Daniel Düsentrieb, eigentlich herkommt, auf welche Weise man im Erika Fuchshaus in Goldtalern buchstäblich schwimmen kann und warum Superhelden mit einem Knick in der Biografie oder mit menschlichen Schwächen die viel interessanteren Figuren sind. Über das und mehr spreche ich in der zweiten Stunde mit Dr. Joanna Strakzowski, der Leiterin des Erika Fuchshauses.

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2: Um 11 Uhr mit Peter Veit. Die geplante Gesundheitsreform von Ministerin Wargen bleibt umstritten. Am Vormittag hat der Bundestag zum ersten Mal darüber beraten und Wargen betonte, die Reform sei unausweichlich und fair.
3: Unser Gesetz verlangt allen etwas ab, von niemandem aber Unzumutbares. Die Regelungen sind sozialverträglich. Alle Beteiligten im Gesundheitswesen leisten einen Beitrag, denn alle profitieren auch langfristig von einer nachhaltigen Finanzierung.
2: Ohne Reform würden den gesetzlichen Krankenkassen allein im nächsten Jahr knapp 19 Milliarden Euro fehlen. Der Grünen-Abgeordnete Dahmen kritisierte die Gesundheitsreform als unwirksam und unsozial.
4: Was Sie hier vorlegen, ist kein zielgerichtetes Sparpaket in einem zweifelsfrei teuren Gesundheitswesen. Es ist ein Kürzungskahlschlag mitten hinein in die Versorgung.
2: Und das finden auch die Krankenhäuser. Sie schließen deshalb symbolisch stundenweise ihre Haupteingänge. Bis 13 Uhr dauert die Aktion, an der sich auch Kliniken in ganz Bayern beteiligen. Neben der Krankenversicherung soll ja auch bald die Rente reformiert werden. Und da wird in der CSU jetzt auch die Mütterrente in Frage gestellt. Pikant ist das, weil die Mütterrente ein Herzensprojekt von Parteichef Söder ist. Doch der Günzburger Landrat Hans Reichert, der auch im CSU-Präsidium sitzt, sagt:
5: Die Bereitschaft, vielleicht für uns heilige Kühe wie die Mütterrente zu opfern, um das große Ganze tatsächlich zu erreichen. Denn wir brauchen leistungsfähige Sozialsysteme, wir brauchen einfach jetzt Reformen und dann muss jeder seinen Beitrag leisten.
2: Auf Druck von Söder hat die schwarz-rote Regierung die Ausweitung der Mütterrente in den Koalitionsvertrag geschrieben. Ab dem kommenden Jahr sollen Mütter, deren Kinder vor 1992 geboren sind, für ihre Erziehungsarbeit einen halben Rentenpunkt mehr bekommen. Immer weniger Menschen ohne gültige Papiere reisen in die EU ein. Laut der Grenzschutzagentur Frontex sind dieses Jahr bislang 39.000 Menschen illegal hierher gekommen, 40% weniger als vor einem Jahr. Seit Mitternacht gilt in der EU ein schärferes Asylsystem. Jetzt soll schneller entschieden werden, ob ein Flüchtling ein Recht auf Asyl hat. Wenn nicht, soll er schneller abgeschoben werden. Zu dem Buckelwal, der Millionen Menschen beschäftigt hat, gibt es neue Erkenntnisse. Mecklenburg-Vorpommerns Umweltminister Backhaus hat mitgeteilt, das riesige Meerestier habe etwas länger gelebt als angenommen, nämlich bis zum 6. oder 7. Mai. Darauf weisen die frisch ausgewerteten Daten des Wahltrackers hin. Das Tier war nach einer umstrittenen Schleppaktion am 2. Mai freigesetzt und später vor der dänischen Insel Anholt tot entdeckt worden. Den Auftaktsieg von Co-Gastgeber Mexiko gegen Südafrika haben rund 10 Millionen Fans in Deutschland im ZDF verfolgt. In der Nacht hat dann noch Südkorea gegen Tschechien gewonnen. Heute steigt Mitgastgeber Kanada ins Turnier ein. Um 21 Uhr ist Anpfiff für das Spiel gegen Bosnien-Herzegowina. Davor gibt es in Toronto die zweite Eröffnungsshow dieser WM. Das Wetter in Bayern, meist stark bewölkt und vielerorts regnerisch, zum Nachmittag auch mal ab und zu trocken, Höchstwerte 14 bis 19 Grad. In der Nacht weiterhin regnerisch bei Tiefstwerten um 14 Grad, morgen erst noch bewölkt und besonders im Süden noch Regen, gegen Nachmittag dann allmählich freundlicher, am Sonntag und Montag meist heiter, Höchstwerte 18 bis 25 Grad. 11 Uhr und 4 Minuten. Noch eine Verkehrsmeldung, A8 München Richtung Salzburg, zwischen Hofoldinger Forst und Holzkirchen 9 Kilometer Stau, dort ist die Fahrbahn stark verschmutzt. So viel vom Service.
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6: Und die Ehre hat weiterhin Tom Viehweg. Sie ist 1987 in Pegnitz in Oberfranken zur Welt gekommen, ging im Fichtelgebirge zur Schule und nach ihrem Studium Anglistik, Amerikanistik und Kunstgeschichte in Freiburg im Breisgau hat sie studiert, verschlug es sie auf die britische Insel nach Liverpool. Jahre später zurück in Deutschland absolvierte sie ihr Volontariat an den Kunstsammlungen in Chemnitz. Heute leitet sie das Erika-Fuchs-Haus in Schwarzenbach Eisenach an der Saale und ich freue mich auf eine weitere Stunde mit Dr. Joanna Strakzowski bei Habe die Ehre auf BR Heimat.

0: Die Pegnitztaler Musikanten mit einem Rheinländer bei Habe die Ehre. Joanna Strazowski ist heute zu Gast bei mir. Sie ist die Leiterin des Erika Fuchs Hauses, aber auch zutiefst fränkisches Gwecks, wenn man so will. Auch wenn man es vielleicht nicht so hört. Bei mir hört man sie auch erst so ein bisschen auf den zweiten Blick, dass ich eigentlich Oberpfälzer bin. Das traut mir auch immer keiner zu. Aber Sie sind tatsächlich, wir waren jetzt musikalisch quasi im Pegnitztal, Sie sind in Bengerz geboren.
1: Genau, ja, das stimmt. Ich bin wirklich waschechte Fränkin, mit einem österreichischen Einschlag von der väterlichen Seite. Aber tatsächlich, ja, hier geboren, hier aufgewachsen, in Wunsiedel zur Schule gegangen, Landkreis Wunsiedel. Und eigentlich dann erst wirklich nach dem Abitur aus der Region weg. Und jetzt kann man mich als eine klassische, Rückkehrerin bezeichnen in die Region. Und dass ich den Dialekt nicht so drauf habe. Also ich denke, man hört es mir manchmal ein bisschen an, vor allem wenn ich halt irgendwie mit der Familie rede oder so. Aber das war eigentlich noch nie so ausgeprägt bei mir. Ich kann das gar nicht so richtig genau sagen, den Finger drauflegen, woher das kommt. Aber meine Vermutung ist, also meine Eltern haben eigentlich mit mir doch recht Hochdeutsch immer gesprochen. Das waren eher meine Großeltern in Markleuten, die durchaus auch nur mit Dialekt gesprochen haben. Und ich habe einfach unglaublich gerne Hörbücher, also gerade so Benjamin Blümchen oder Pippi Langstrumpf als Kind gehört. Und die sind ja dann auch oft also in einem Hochdeutsch gesprochen. Und ich denke, dieses viele Hören von diesen Hörbüchern, das hat mich wahrscheinlich auch sprachlich einfach sehr geprägt.
0: Sie sind Ende der 80er, haben Sie uns ja vorhin verraten, zur Welt gekommen. Was war denn Ihr erster Comic, den Sie so erinnern oder den auch Ihre Eltern zugelassen haben? Weil in vielen Familien, ja durchaus bis in die 80er, war ja Comics lesen so ein bisschen verpönt. Also zumindest so im Bildungsbürgertum.
1: Meine Eltern kein Problem.
0: Nein?
1: Nee, glücklicherweise nicht. Also ich erzähle diese Geschichte sehr, sehr gerne. Tatsächlich kein fränkischer Comic, sondern ein norddeutscher Comic. Mein allererster Kinofilm mit zarten 3 Jahren war Werner. Und meine Eltern haben, oder meine Mama hat mir das auch erzählt, das war so ein Verlegenheitsding irgendwie. Die wollten wohl damals, irgendwie, weiß ich nicht, zum Friseur oder so. Und dann hatte der aber gerade an dem Tag zu und dann hat es angefangen zu regnen und sie wussten nicht so recht, wohin jetzt. Und dann lief halt gerade dieser Werner Beinhart-Film
0: im Kino. Ja.
1: Genau. Und das war dann wohl mein erster Kinofilm, meine erste Comic-Erfahrung. Und bis heute, ich liebe Werner und ich liebe diesen ersten Werner-Film. Und natürlich als Kind, also man versteht die Werner und also Witze ja eigentlich nicht. Das ist ja eigentlich wirklich was für Erwachsene. Aber ich habe mich einfach über diese riesigen langen Nasen beömmelt, über diese also total komischen Sprachweisen ja auch sehr. Der norddeutsche Dialekt klingt ja dann für ein Kind auch so befremdlich und das hat mich bis heute geprägt. Und ich hatte auch versucht, Brösel, den Kopf hinter Werner, ins Erika Fuchshaus zu locken. Bisher ist mir das leider nicht gelungen, aber ich arbeite weiter dran. Ich fände es großartig, wenn er mal für eine Signierstunde zumindest vorbeikäme. Mal gucken, ich bleib am Ball.
0: Brösel ist ja auch einer, der quasi zeichnet und schreibt. Also ein Autor, der das Grafische drauf hat, aber letztlich auch die Geschichte entwickelt. Erika Fuchs dagegen hat die Texte übersetzt, aber sie hat sich nie wirklich irgendwie zeichnerisch betätigt.
1: Nee, das hat sie nicht. Das war, glaube ich, auch gar nicht ihr Interesse. Das hat sie auch meines Wissens nie irgendwie interessiert oder irgendwie, dass sie da künstlerische Affinitäten gehabt hätte. Es war schon die Literatur und die Sprache, die ihr besonders am Herzen lagen. Und sie hat ja auch vorher schon als Übersetzerin gearbeitet, bevor sie in die Comic-Übersetzung gegangen ist. Und ich denke, dass sie auch einfach dadurch, dass sie ja sehr belesen war, sich da einfach sehr viel Freude auch selber damit gemacht hat, auch Zitate aus Literatur und teilweise ja auch Popkultur in diese Comic-Sprechblasen einzusetzen.
0: Was sie mal zum Thema Sprache selbst gesagt hat in einem Interview mit uns, das hören wir uns mal gerne an.
2: Also Sprache hat mich immer fasziniert, wirklich fasziniert. Und ich habe ja nicht Anglistik oder Germanistik studiert, aber ich habe für mich allein übersetzt, wenn ich irgendeinen englischen Text hatte, wo ich mir überlegt habe, wie würde man das wohl im Deutschen sagen? Das habe ich so zum Spaß für mich gemacht.
0: Das heißt, sie hat auch viele so Settings, würde man heute sagen, in denen solche Szenen vorkommen. Zum Beispiel jetzt aus Amerika kommt Halloween zum Beispiel. Jetzt nicht nur nicht wörtlich übersetzt, sondern sie hat die ganze Szene in eine für uns Deutsche vielleicht etwas vertrautere Umgebung transportiert.
1: Genau, ja, also da wurde dann eben der Rosenmontag draus, ne? Das hat sich damals einfach angeboten und sie hat natürlich auch begriffen, dass Halloween einfach, ja, zu der Zeit das kannte man einfach nicht.
0: Heute wäre es anders, ne?
1: Heute, genau. Also ich persönlich bin großer Halloween-Fan. Es ist mein Lieblingsfeiertag im ganzen Jahr. Aber ich habe ja auch amerikanische Familie. Also ich bin einfach doch sehr angloamerikanisch auch geprägt. Und das war für Erika Fuchs natürlich damals gar kein Thema. Da ging es wirklich eher darum, wie man die Leserschaft für Dinge begeistern kann, die damals einfach noch gar nicht bekannt waren. Und ich finde, sie hat das unglaublich elegant gelöst. Also ich finde auch, dass eine gewisse Freiheit in dieser Übersetzung absolut notwendig eigentlich war. Ich glaube nicht, dass die Comics in Deutschland sich so gut hätten etablieren können über die vielen Jahre jetzt, wenn Erika Fuchs sich nicht diese Freiheiten auch genommen hätte. Hm.
0: Aber vieles musste sie sich gar nicht ausdenken. Es gibt tatsächlich das in der Realität. Und was für ein Zufall, als Sie vorhin gesagt haben, Ihre Großeltern haben in Marktleuten im Fichtelgebirge gelebt. Hm. Mehr oder weniger ein Nachbarort ist zum Beispiel Großschloppen. Genau. Oder unweit, mehr oder weniger in Sichtweite noch, ist der Ochsenkopf.
1: Genau.
0: Oder der Waggelstein. Oder Schnarchenreuth ist auch nicht weit weg. Mhm. Und Oberkotzau, da fährt man auch vorbei in Richtung Hof. Also ganz
1: da
0: interessant.
1: Da fahre ich jeden Tag durch.
0: Ja, genau, natürlich. Ja. Aber das sind ja lustige Orte, wenn man sich irgendwie vergegenwärtigt, dass die in einer lustigen Umgebung in einem Comic vorkommen. Und in der Realität gibt es sie. Und sie haben auch noch was mit ihrer Biografie zu tun, weil sie im Fichtelgebirge groß geworden sind. Was genau. Für eine Ehre, dass sie jetzt dieses Museum leiten dürfen.
1: Das war auch echt eine Überraschung, muss ich sagen. Also es war ja nicht so, dass ich irgendwie, keine Ahnung, also als ich groß geworden bin, hätte ich mich gefreut, wenn es hier in der Region schon so ein Museum gegeben hätte. Aber also das war ja damals noch überhaupt nicht denkbar. Und als ich damals die Stellenausschreibung gesehen hatte, habe ich sofort gedacht, wow, Wahnsinn. Also sofort drauf beworben, noch am gleichen Tag die Bewerbung rausgeschickt. Es war jetzt auch nicht unbedingt vorgesehen von mir, dass ich in meiner Ursprungsregion, wo ich zur Schule gegangen bin, wo ich meinen Kindergarten, meine Schulzeit, meine Teenagerjahre erlebt habe, da wieder hinzuziehen. Aber für die Stelle im Erika Fuchs Haus war das natürlich, also das war fast wie eine Vorsehung, hat sich's angefühlt. Ne? Das hat gut gepasst jetzt.
0: Und die Idee, dort dieses Erika Fuchs Haus aufzubauen, am Ort ihres Schaffens und ihres zumindest überwiegenden Teil ihres Lebens von Erika Fuchs als Museum, wer hatte die eigentlich? Wer hat das initiiert?
1: Also damals gab es unter dem Bürgermeister Alexander Eberl und mit der Initiative des Donaldisten Gerhard Severin eben diesen, ja, damals vielleicht etwas wilden Plan, man müsste doch ein Museum errichten. Und dass so ein Museum natürlich, also sagen wir es mal einfach, wie es ist, München, Berlin, Köln, die haben alle genügend Museen, die brauchen nicht mehr Museen. Aber dass so ein Museum gerade in einem Ort, wo Erika Fuchs wirklich auch gelebt und gearbeitet hat, sehr viel mehr Sinn ergibt und natürlich den Ort auch also kulturell unglaublich bereichern würde, da muss ich sagen, haben die beiden sehr visionär gehandelt. Und es gab dann natürlich auch tolle Kolleginnen und Kollegen damals im Rathaus, der damalige Stadtkämmerer, der Herr Macht, hat da natürlich auch eine große Rolle gespielt, dass das über viele Fördermittel, viel Geduld und Spucke, stelle ich mir zumindest vor, möglich wurde. Und meine Vorgängerin, die Frau Dr. Henschel, hat da auch eine ganz tolle Arbeit geleistet, weil man muss ja dann auch dazu sagen, so ein Museum aus dem Boden zu stampfen, das ist harte Arbeit. Und damals hat dann die Frau Henschel, schon bevor das Museum eröffnet wurde, natürlich sehr viel Arbeit da reingesteckt, überhaupt zu gucken, was braucht es, um die Dauerausstellung zu gestalten? Was braucht es, um Erika Fuchs Werk und Leben wirklich, also auf eine gute Art zu vermitteln und den Leuten auch zu vermitteln, was für ein toller Schatz darin liegt. Ne? Also das war ja durchaus ein Abenteuer. Also so wie Erika Fuchs sich damals im Nachkriegsdeutschlands auf Abenteuer-Comic eingelassen hat, so haben damals die, Gründerväter und die Frau Dr. Henschel sich auf das Abenteuer-Comic-Museum eingelassen. Also ich habe da sehr viel Respekt davor. Und ich durfte dann im Dezember 21 übernehmen und habe dann auch noch eine Übergabe mit meiner Vorgängerin gehabt.
0: Was man alles erleben kann im Erika Fuchs Haus, das werden wir noch besprechen. In dieser Stunde habe die Ehre. Gibt es möglicherweise einen kleinen Weiher irgendwo in Schwarzenbach an der Saale oder an Klansee?
1: Also wenn Sie jetzt baden meinen, dann kann man ganz hervorragend zum Schiederteich gehen, aber man kann natürlich auch zum Förmitspeicher. Das ist ja auch wunderschön, wenn man da abends im Sommer sitzt und den lauen Sommerabend genießen kann. Ne?
0: Dann schauen wir mal, ob wir da vielleicht auch ein paar verwandte Wasservögel von Donald Duck oder Dagobert Duck erkennen können auf der Wasseroberfläche. Musikalisch greifen wir da mal einfach voraus. Hier ist der Boxgalopp aus Bamberg gemeinsam mit Viva Voce und die Entler auf dem Weiher. 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

0: Die Fichtelgebirgsmusik bei Habe die Ehre und die Maxl-Polka. Und schon sind wir geografisch wieder in Schwarzenbach an der Saale, dem Spielort unseres heutigen Ratsches, das Erika Fuchshaus Comicmuseum in Schwarzenbach in Oberfranken, Schwarzenbach an der Saale. Joanna Strakzowski ist heute mein Gast. Sie ist die Leiterin dieser Einrichtung, die ein Haus ist, ja, helfen Sie mir, für alle Sinne auch, oder?
1: Es ist kein klassisches Museum, würde ich mal meinen. Also wir sind, was unsere Dauerausstellung angeht, natürlich sehr stark auf Entenhausen fokussiert. Das ist unser Kerngeschäft, alles rund um Donald. Aber es ist im Vergleich zu anderen Museen, wo man vielleicht auch so dieses ja besinnliche, ruhige Durchgehen auf Gemälde, Zeichnungen, Artefakte sehen, gewohnt ist. Das ist bei uns ein bisschen anders. Also zum einen starten wir gleich mit einem Einführungsfilm, der so ein bisschen für auch die, ich sag jetzt mal, Leute, die jetzt Comics nicht unbedingt kennen oder die vielleicht sich nicht intensiv mit dem Thema befasst haben, die so ein bisschen abholt, erklärt, was sind denn eigentlich Comics, warum gibt's das, woher kommt das? Und dann geht man durch einen Vorhang in unseren Entenhausen-Raum und das ist genau das, was es ist, nämlich ein Raum, der Entenhausen nachgebaut ist. Also es gibt wirklich bei uns ein Talerbad. Man kann bei uns durch Tunnel durchlaufen. Also das ist vor allem für Kinder. Man muss ein bisschen sich ducken, wenn man erwachsen ist.
0: Also Talerbad so richtig wörtlich zu nehmen?
1: Mit Geld im Geldspeicher. Sonst würde uns Onkel Dagobert ja auch aufs Dach steigen. Ja, ja. Also man darf bei uns im Geldbad, ich sage immer, das ist gut für einen Teint. Also ich mache das selber, wenn keiner hinguckt, mal ganz gerne. Nur okay. Ein bisschen mein Teint aufzufrischen. Und das ist einfach eigentlich eine kleine Erlebniswelt. Also wo man dann auch wirklich in Entenhausen in die Daniel-Düsentrieb-Werkstatt einsteigen kann oder sich eben auch in Donalds Haus umgucken kann. Und das ist eigentlich das, was uns als Museum doch unterscheidet. Die meisten anderen Museen haben natürlich auch viele Mitmachstationen mittlerweile. Das ist durchaus, hat sich da auch einiges geändert in der Museumsarbeit. Aber wir haben auch eine Soundkulisse. Also bei uns tutet's im Hintergrund. Dann kommt mal ein Glockenläuten von der Entenhausener Kirche oder keine Ahnung. Also es gibt ganz viele Geräusche. Und dann haben wir natürlich auch eine Entenhausen-Karte, wo man dann nachvollziehen kann, wo Donald und Daisy und Co. denn so leben in Entenhausen. Die ist ganz toll digital aufbereitet von einem Donaldisten, der sich wirklich über jahrelange Arbeit detailliert überlegt hat, wo denn die ganzen Orte in Entenhausen sind und wie Entenhausen so aufgebaut ist. Und ja, die Arbeit der Donaldisten ist da sowieso, also kann man mit Gold gar nicht aufwiegen. Da könnte Onkel Dagobert seinen ganzen Geldspeicher leer machen, weil das einfach, also so viel liebevolle Kleinstarbeit ist. Seit 1977 gibt es diese Organisation und die haben sich ja wirklich dem Werk von Erika Fuchs und Karl Barks verschrieben.
0: Und zwar die Donaldisten, die nehmen das ja auch richtig ernst. Also ist ja nicht so, dass das irgendwie so ein Gag ist oder so, sondern es gibt durchaus gerade die wissenschaftliche Beschäftigung mit Entenhausen oder auch mit den Kunstwerken, die in den gemalten Szenen vorkommen. Da sind ja zum Beispiel auch richtig reale Kunstwerke mit integriert und lauter solche Kleinigkeiten, die werden da mit großem Ernst erforscht, aber mit Spaß an der Arbeit.
1: Natürlich, genau, ja. Und unser Donaldist vor Ort, der Gerhard Sievarin, der war ja seines Zeichens mal Richter hier in Hof. Und der hat sich mit der Juristerei in Entenhausen befasst. Dann gibt's eben auch Expertinnen und Experten zur Physik, zur Geografie, zur Kriminalität, zu allen möglichen Dingen, die man eigentlich in unserer Gesellschaft eben auch studieren, erforschen würde. Das gibt's alles auch in Entenhausen und bei den Donaldisten. Und ich muss ehrlich gestehen, bevor ich meine Leitungsstelle angetreten bin, hatte ich die Donaldisten vorher noch nicht auf dem Schirm. Also das war wirklich für mich auch erstmal schon einen Moment kurz befremdlich zu sehen, so okay, also das wird hier sehr ernst genommen und da wird auch wirklich also viel Arbeit und viel Zeit reingesteckt. Aber es ist, wie gesagt, es ist also gar nicht in Gold aufzuwiegen, was da für tolle Arbeit geleistet wird und weil eben auch durchaus die, die Arbeit zum Thema Erika Fuchs eine Rolle spielt. Also die Donaldisten beschäftigen sich eben auch sehr stark damit, das Erbe und das Andenken von Erika Fuchs hochzuhalten. Und das ist ja im Interesse des Museums.
0: Und man muss nicht unbedingt Donaldist werden, um jetzt das Erika Fuchs Haus besser zu verstehen. Aber man kann es zum Beispiel unterstützen, indem man Milliardär wird.
1: Genau, und das wollen wir ja alle, den Elon Musks mal dieser Welt was entgegensetzen. Also man kann tatsächlich bei uns Milliardär werden, das geht ganz einfach. Für 3,13 Euro im Monat sind Sie dabei. Und die 3,13 Euro sind sehr gut investiert. Also die Zahl kommt von Donald Ducks Nummernschild, also der fährt ein rotes Auto mit 313 vorne drauf.
0: Und auch das ist kein Zufall, sondern ein Hinweis darauf, wann er eigentlich zur Welt gekommen ist, oder?
1: Ja,
0: wie alt ist Donald Duck eigentlich? Weiß man nicht genau.
1: Ach,
0: ne?
1: Jetzt erwischen Sie mich wieder auf dem falschen Fuß. Bitte nicht so viele Zahlen.
0: Okay, also die 3 vorneweg, das ist quasi der Monat, nein. Der Tag?
1: Ja, das ist schon der Monat. Also, aber ich möchte jetzt hier wirklich nicht unbedingt irgendwelche falschen Aussagen dann im Radio treffen. Ich muss dann immer tatsächlich, ich kann mir Zahlen so unglaublich schlecht merken und ich muss selber immer nochmal nachgucken. Aber es schwanken verschiedene Theorien darum, wie sich Donalds Geburtstag auch herbei generiert quasi. Und das ist eine These, das ist eben der März und dass die 313 da, also dass die 13.3 da eine Rolle spielt, genau. Also wenn man so amerikanisch halt auch liest.
0: Und 13 auch so ein bisschen die Unglückszahl ist und was darauf hindeutet, dass er ja nie so wirklich Glück hat in seinem Comic-Leben. Ne?
1: Nein, er ist ja dem, dem Scheitern fast immer näher als dem Gewinnen. Ne? Also das ist ja auch was Donald unglaublich sympathisch macht, weil er ist so eine ganz menschliche Ente. Das sagen, glaube ich, auch die Donaldisten immer ganz gern über ihn. Er ist halt, ja, er ist jemand, der durchaus scheitert, auch mal cholerisch wird, vielleicht auch mal eben Dinge sagt, die unüberlegt sind. Aber am Ende ist er ja trotzdem ein guter Kerl. Und er liebt seine Daisy, er liebt seine Neffen. Mhm. Er setzt sich doch dann für vieles Gutes auch immer ein. Und ich denke, das ist einfach so dieses, ja, was man ja auch von Superhelden und Superheldinnen natürlich auch kennt. Ne? Dass, also wenn die alle nur rein perfekt wären, dann ist es ja auch manchmal fast ein bisschen langweilig. Es ist ja auch schön, wenn man sieht, dass so eine Figur, auch wenn es, ich sage jetzt mal, das dürfen die Donaldisten nicht hören, eine fiktive Figur ist, wenn die auch ihre Fehler hat.
0: Und Donald ist ja, was die Donaldisten angeht, da letztendlich auch eine symbolträchtige Abkürzung, also deutsche Organisation nicht kommerzieller Anhänger des lauteren Donaldismus. Und die Milliardäre, die wir vorhin erwähnt haben zur Unterstützung des Erika Fuchshauses, auch das lässt sich in einzelne Buchstaben aufdröseln.
1: Ja, genau. Jetzt, nageln Sie mich bitte nicht gerade.
0: Oh, ich habe es mir zum Glück aufgeschrieben. M.
1: Gut, danke.
0: Mitglieder.
1: Weil es ist ja wirklich lang.
0: Genau. In lauterer, lebenserfahrener, interaktiver, angenehmer Runde, donaldische Ästhetik rigoros einfordernd. Also das ist quasi die Abkürzung Milliardär. Aber tatsächlich, man hat dann auch, wenn man beitritt für diese 3,13 Euro, einen ganz entscheidenden Vorteil.
1: Ja, also wenn man Mitglied ist, erstens mal tut man natürlich dem Museum was Gutes, weil alle Beiträge gehen in die Dr. Erika Fuchs Stiftung, die wiederum Ausstellungsprojekte, Veranstaltungen und dergleichen natürlich ermöglicht und auch finanziell unterstützt. Aber man hat natürlich dann auch den freien Eintritt ins Museum und man bekommt auch einen Newsletter. Einmal im Jahr bekommt man einen Jahresrückblick dann von mir zugeschickt, auch persönlich mit den Highlights, die in den letzten 12 Monaten dann auch stattgefunden haben. Mhm. Und bei manchen Veranstaltungen bekommt man dann, wenn keinen freien Eintritt, dann aber zumindest einen vergünstigten Eintritt, wenn wir jetzt zum Beispiel spezielle Künstlerinnen und Künstler zu Lesungen eingeladen haben.
0: Und Lesungen beispielsweise, das sind auch solche Aktionen, die im oder vor dem Haus stattfinden. Auf der anderen Seite kann man auch durchaus sich selber vertiefen in Comics, denn ein Teil des Museums ist ja letztendlich eine große, große Sammlung von solchen Heftchen und lustigen Taschenbüchern. Die kann man bei Ihnen auch einfach mal in aller Ruhe lesen.
1: Das stimmt. Unsere Bibliothek ist tatsächlich eigentlich der Ort, wo man zum Schmökern sich, also wenn man jetzt, sage ich mal, nicht unbedingt die Dauerausstellung zum 5000. Mal angucken möchte, dann kann man aber immer in der Bibliothek was Neues entdecken. Also gerade auch, wenn man aus der Region kommt, Mitglied der Milliardäre ist und einfach die Bibliothek, die ja auch immer wieder mit neuen Büchern bestückt wird, genießen möchte, dann kann man das natürlich immer während unserer Öffnungszeiten von 10 bis 18 Uhr Dienstag bis Sonntag machen und auch an Feiertagen und das lädt einfach ein. Also man entdeckt da ganz viele neue Sachen vielleicht auch Comics, die man noch gar nicht vorher so kannte und Künstlerinnen und Künstler, die einen vielleicht dann auch inspirieren und vielleicht auch selber mal zum Stift greifen lassen. Ne?
0: Und Oberfranken ist ja eine Genussregion, wie sie sich selber bezeichnet. Das heißt, wenn man vor lauter Lesen dann irgendwie eine trockene Kehle hat oder ein bisschen Hunger, kann man sich auch versorgen.
1: Das auf jeden Fall, ja. Auch in Schwarzenbach gibt es durchaus gute Lokale, wo man rein kann. Und man kann ja auch wirklich sagen, dass die Region auch schon allein, ne, weil wir hier auch gute Brauereien haben und dergleichen. Durchaus für die Leute, die gerne essen, trinken, genießen, eine gute Anlaufstelle ist auf jeden Fall.
0: Da sage ich doch mit den musikalischen Kollegen Lamberts, Sam und Richter aus Oberfranken schlicht und ergreifend Gluck, Gluck.

0: ja, bildungsbürgermäßiges Deutsch, könnte man sagen, hat sich viele Anleihen aus ihrer zeitweiligen Heimat Oberfranken in Schwarzenbach an der Saale besorgt und hat sie integriert in die Donald Duck Comics. Und Joanna Straczkowski, man sagt Donald Duck, oder? Nicht Donald Duck.
1: Genau, das habe ich mir auch antrainiert. Also als ich die Stelle im Erika Fuchshaus 2021 begonnen habe, da hat mich Gerhard Severin darauf hingewiesen, vehement, dass es entweder Donald Duck oder Donald Duck heißen muss, also eben entweder komplett Englisch oder komplett Deutsch ausgesprochen. Aber diese Mischform, da hatte er wohl was dagegen. Und ich gebe mir jetzt auch immer sehr viel Mühe, je nachdem, ob ich Englisch oder Deutsch spreche, das dann korrekt auszusprechen. Es läuft auch immer besser nach jetzt fast 5 Jahren.
0: Und das heißt eben auch nicht Tick, Trick and Track, sondern die hießen, wie Sie uns schon gesagt haben, ursprünglich Huey, Dewey und Louie. Das wäre vielleicht in Franken noch ganz gut mit den weichen Lauten, aber ansonsten in Deutschland eher schwierig. Wogegen der Name unserer Namensgeberin, der Übersetzerin dieser Comics, so klingt, als hätte sie sich ihn auch ausgedacht, oder? In voller Länge. Johanne Theodolinde Erika Fuchs. Das muss man
1: geborene
0: Petri, später Fuchs verheiratet, das muss man sich ja auch erstmal eigentlich ausdenken.
1: Ja, das ist ein toller Name. Also ich finde auch, Theodolinde hatte ich vorher auch noch gar nicht gehört.
0: Nein.
1: Als Name. Aber also es ist wirklich, ja. Also und Johanne, das ist auch wichtig. Wir hatten das tatsächlich auch letztens erst wieder, dass es gern falsch geschrieben wird. Also es ist kein A am Ende, sondern ein E, was auch, denke ich, durchaus ein bisschen ungewöhnlich ist. Ne?
0: Und jetzt wieder so eine Parallele. Sie heißen Johanna mit Vornamen.
1: Genau. Ohne H.
0: Da hat doch das Schicksal irgendwie seine Finger im Spiel gehabt.
1: Also ich fand das auch ganz interessant. Also ich meine, ich schreibe mich natürlich ein bisschen anders, aber die Tatsache, dass der Vorname zumindest ähnlich ist, ne? Und dann auch die Tatsache, dass sie in Großbritannien mal fürs Studium war und dass sie auch also so eine Affinität für Kunst und Kunstgeschichte hatte. Ich habe ja selber auch Kunstgeschichte studiert. Es waren so ein paar nette Parallelen. Also je mehr ich mich dann auch mit der Biografie von Erika Fuchs befasst habe, desto mehr habe ich mir gedacht, schön. Also es hat irgendwie Anknüpfungspunkte für mich persönlich auch einfach.
0: Und die Wortschöpfungen sind ja genial und sind zum Teil ja auch in unseren Wort- und Sprachgebrauch übergegangen. Der sprichwörtliche Ingenieur, dem nichts zu schwör ist, auch der hat ein reales Vorbild. Nicht nur Daniel Düsentrieb im Comic, sondern ihr eigener Mann. Den hat sie damit, glaube ich, oft genug auch aufgezogen mit diesem Spruch.
1: Ja, also es ist schon so, dass man sagt, dass dieser Spruch auch natürlich irgendwie ihn zur Inspiration auch hat oder als Inspirationsquelle. Also sie hat tatsächlich auch von ihrem Ehemann, was ihre Arbeit angeht, sehr viel Unterstützung erfahren. Das war ja zu der damaligen Zeit nicht unbedingt selbstverständlich.
0: Sie war ja erstmal skeptisch, ob sie überhaupt damit Geld verdienen sollte. Und eigentlich war es er, der erkannt hat, Mensch, Comics, das ist in der Nachkriegszeit was Zukunftsträchtiges.
1: Genau, also er hat sie da auch wirklich so ein bisschen in die richtige Richtung geschubbert, sage ich jetzt mal. Und er hat eben auch überhaupt gar kein Problem damit gehabt, dass er eine selbstbewusste, sehr gebildete Frau hat, die ihr eigenes Geld verdienen möchte. Und zur damaligen Zeit, das war ja noch gar nicht selbstverständlich. Es gab ein Gesetz, dass Frauen durchaus eben die Erlaubnis ihres Ehemannes gebraucht haben. Ne? Und ich denke, die Fuchsens, also als Ehepaar, haben durchaus interessante Ehe geführt. Also weil er ihr ja auch Freiheiten gegeben hat, dass sie durchaus auch eben mal in die Großstadt für längere Zeit darf, dass ihr eben in der Kleinstadt nicht so das Dach auf dem Kopf fällt und so. Ne? Also es war eine, ich finde, sehr respektvolle Ehe, so wie ich das zumindest aus den Interviews und auch aus den persönlichen Unterlagen von Erika Fuchs herauslesen kann.
0: Und Sie sagen persönlich, Erika Fuchs sollte uns allen ein Vorbild sein. Warum?
1: Ja, weil sie auf der einen Seite natürlich unglaublich spannend, also einen spannenden Lebensweg hatte, eine spannende Biografie hatte mit dem Durchsetzungsvermögen schon als junge Frau. Sie war die erste auf einem Knabengymnasium, was auch damals überhaupt nicht denkbar eigentlich war, dass Frauen Abitur machen, studieren, promovieren, aber dann gleichzeitig eben auch so sehr bodenständig trotzdem geblieben ist. Sich, wie gesagt, durchaus mit einem Augenzwinkern auch mit ihren Übersetzungen befasst hat, sich selbst, glaube ich, auch nicht so unglaublich Bier ernst genommen hat. Also sie wusste ja auch um die Donaldisten, um den Kult, um sie und die Comics und war auch mal bei einem Kongress, bevor sie gestorben ist. Aber es war jetzt nicht so, dass sie diese Fangemeinschaft für sich gebraucht hat. Und sie hat ja auch einfach dann mal ganz pragmatisch beschlossen, auch so ein paar Unterlagen, die sie so über die Jahre vom Übersetzen angesammelt hat, die müssen jetzt halt mal in Papiermüll, weil sie braucht halt Platz im Büro und so. Ne? Also was unter den

0: Donaldisten wahrscheinlich Entsetzenschreie, Kreisch gesorgt hat. Da war sie einfach nicht so. Und auch am Grab in Schwarzenbach, wir bekommen öfter mal auch Fragen, warum denn das Grab so schlecht auffindbar ist. Und man sieht es ja kaum. Aber ich habe dann auch mit ihrem Enkel darüber gesprochen. Letztes Jahr, als wir 10-jähriges Jubiläum hatten, hatten wir mal telefoniert. Und der wohnt in München. Und der hatte auch gesagt, es war der Wunsch seiner Oma und seines Opas, also des Ehepaars Fuchs, dass das Grab schlicht bleibt. Also eine ganz schlichte Platte mit den Namen, mit den Lebensdaten und ansonsten mit Efeu überwachsen. Und das, denke ich, sagt auch einfach viel über die beiden aus, wie sie sich auch selber gesehen haben. Und Erika Fuchs ist für mich insofern ein Vorbild, weil sie zwar, um Gottes Willen, also ich würde sie jetzt nicht als Feministin bezeichnen, ich glaube, den Begriff hat sie für sich selber nie verwendet und wollte sie auch nicht verwenden, aber sie ist als eine starke Frau mit unglaublich viel Wissen und mit unglaublich viel Selbstbewusstsein durch eine Welt gegangen, die damals vor allem Frauen, die Karriere machen wollten, vielleicht nicht unbedingt immer es so leicht gemacht haben. Sie sagt zwar auch selber, sie hat das nicht so empfunden, also sie hat jetzt nicht gedacht, dass sie Nachteile dadurch hatte, dass sie eine Frau war, aber man weiß natürlich, wie gesagt, einfach, dass so ein Konto eröffnen, arbeiten gehen und so weiter. Das war ja nicht selbstverständlich zu der Zeit in den 50ern und 60ern. Und da hat sie einfach also sich so toll durchgesetzt. Und ich denke mir manchmal, das ist, also egal wie man es dreht und wendet, hat das Vorbildcharakter, dass man sich stetig seiner eigenen Fähigkeiten bewusst ist, sich für seine eigene Karriere, aber auch seine eigenen Interessen einsetzt und es verfolgt mit eben dem gewissen Augenzwinkern und sich dabei aber nicht so ganz bierernst nimmt. Mhm.
1: Wir haben vorhin über den Pechvogel Donald Duck gesprochen, was ihn ja eigentlich erst liebenswert und interessant macht. Oder auch der lustige Hund Pluto von Mickey, der auch seinen Humor daraus zieht, dass er ständig irgendwo gegen die Wand fährt oder am Zaun hängen bleibt oder was auch immer. Jetzt gibt es auf der anderen Seite natürlich auch diesen Kosmos in der Comicwelt der großen Helden. Also es gibt ein Superman-Revival jetzt auch, der kommt wieder neu ins Kino, obwohl der heimliche Held, glaube ich, in dem Film eher der Hund ist und nicht der Superman.
0: Genau, auf jeden Fall. Ich liebe den Hund.
1: Genau. Und dann gibt's die X-Men und den Chris Claremont heißt der, glaube ich, der vor nicht allzu langer Zeit 75 geworden ist, der diese Art von Comics zeichnet, diese Superhelden-Comics. Der aber auch mal gesagt hat, das Interessante an meinen Figuren, alle haben ein Trauma. Also alle Helden sind zwar heldenhaft, aber sie haben immer auch so eine zweite Seite oder eine sehr zutiefst menschliche Seite und das macht sie erst interessant als Figuren.
0: Ich sehe das auch so. Also ich finde auch, wenn man zum Beispiel an Spider-Man denkt, dass es eigentlich schön ist, dass es da um einen Teenager geht oder einen jungen Mann, der sich selber erst finden muss und diese Geschichte um ihn, der sich dann mit dieser Superpower, die er hat, also diesen Superkräften irgendwie auch auseinandersetzen muss und dabei aber natürlich auch Alltagsprobleme hat oder verliebt ist oder eben, ja, also eigentlich ein ganz normaler Mensch in dem Sinne ist. Und das ist schon, ich finde, das macht die meisten Figuren doch recht spannend. Also ich muss auch sagen, wenn, das hatte ich ja auch vorhin schon über Donald gesagt, wenn alle immer nur perfekt wären, das wäre ja unglaublich langweilig.
1: Und dem widmet sich auch eine aktuelle Sonderausstellung, die bei Ihnen noch bis zum Herbst zu sehen ist, des Comicsammlers Michael Kompa. Die hat den Titel, der genau in die Richtung weist, Vorbilder mit zwei Gesichtern heißt sie.
0: Genau, ja. Die Ausstellung wurde vorher schon mal in Altötting gezeigt. Da war ich damals letztes Jahr bei der Ausstellungseröffnung dabei. Und ich habe mir die angeguckt und habe da schon gesagt, auch zum Michael Kompa, dem Sammler, ich möchte das gerne ins Erika Fuchshaus holen. Weil zum einen hatten wir bis jetzt noch keine Sonderausstellung zu dem Thema Superheldinnen und Superhelden. Und dann hat mich einfach interessiert, dass die Ausstellung eben diese Zwiegespaltenheit aufmacht. Das ist unglaublich spannend, sich mit diesen Superkräften und diesen Personen, also Männer, Frauen, Superheldinnen, Superhelden zu befassen, die eben bei allen tollen Fähigkeiten, die sie besitzen, trotzdem einfach Menschen sind und natürlich dann nicht immer unbesiegbar sind. Auch eine Wonder Woman kann durch ein Lasso gefesselt werden oder dass eben ein Iron Man sich mit Suchtproblemen rumschlägt oder dass eben, wie gerade schon gesagt, Spider-Man auch Liebeskummer haben kann und dergleichen. Ich finde, das ist einfach eine schöne Entwicklung auch in den Comic-Geschichten. Während Superman natürlich außer dem Kryptonite, dass er ja, also dass sie durchaus schwächen kann, eigentlich relativ unbesiegbar ist, gab es dann schon eine Entwicklung auch in die Richtung, dass da einfach mehr Komplexität vielleicht auch in diesen Figuren dann aufzufinden ist.
1: Und wenn Sie als Leiterin des Erika-Fuchs-Hauses mal Ihren roten Umhang ablegen, weil es ist ja doch eine Leistung, ein solches Museum zu leiten und frisst wahrscheinlich viel Zeit, wie erholt sich dann der Mensch, Dr. Joanna Strakzowski, von Ihrem ganzen Comic-Stress?
0: Naja, also es ist tatsächlich anstrengend, aber es macht natürlich auch viel Spaß. Und wenn ich kann, dann reise ich gern. Wenn ich die Zeit finde, dann gehe ich unglaublich gern ins Kino, gehe auch gern auf Live-Konzerte. Also ich glaube, das, was die meisten Menschen eigentlich so machen, oder stürze mich eben in Buchbildwelten oder Filmwelten. Es ist ein bunter Mix aus ganz verschiedenen Dingen, aber es tut dann schon auch gut, wenn man ab und zu mal so den Kopf wieder aus dem Comic-Universum rauszieht und in eine andere Kunstform reinsteckt. Aber ganz verlassen kann ich die Kunstwelt nie. Also selbst wenn ich im Urlaub bin, ich gehe unglaublich gern nach wie vor in andere Museen, schaue mir Kunstausstellungen an, gehe auf Konzerte. Also selbst in meiner Freizeit bin ich eigentlich irgendwie immer von künstlerischen, ja, Kunstformen oder Erzeugnissen umgeben und das begleitet mich eigentlich mein ganzes Leben, seit ich ein Kind bin.
1: Und dieses Leben ist eines der schönsten, auch ein Zitat von Erika Fuchs, das wünschen wir Ihnen. Daumendrück, dass alles weiterhin gut läuft in Schwarzenbach.
0: Dankeschön.
1: Dieser Schnittstelle zum Warnentenhausen. Ihnen viel Erfolg bei der Bestandssicherung und Weiterentwicklung des Museums. Und in diesem Sinne, klatsch, klatsch und vielen Dank fürs hier gewesen sein.
0: Dankeschön, dass ich eingeladen wurde. Es hat mir sehr viel Spaß gemacht.

0: Max Grellner und der Fichtelgebirgswalzer. Habe die Ehre geht zu Ende für den heutigen Freitag. Dr. Joanna Strakzkowski war heute bei mir zu Gast. Die Leiterin des Erika-Fuchs-Hauses. Heute haben wir auch über die Sonderausstellung gesprochen. Die ist bis Mitte September noch zu sehen bei Ihnen im Hause. Und können wir eventuell auf was hinweisen, was dieses Jahr es besonders lohnenswert macht, vielleicht noch nach Schwarzenbach an der Saale zu kommen? Nicht nur der schönen Gegend wegen, sondern eben auch des Erika-Fuchs-Hauses wegen.
1: Ja, natürlich. Also es lohnt sich immer, bei uns vorbeizukommen. Aber besonders natürlich wieder an unserem Geburtstag am 1. August. Dieses Jahr 11. Geburtstag, eine Schnapszahl. Mhm. Wir haben vor, dass wir wieder einen Flohmarkt veranstalten werden. Das hatten wir letztes Jahr zum allerersten Mal ausprobiert. Das ist ein Flohmarkt, bei dem es eigentlich vor allem um Bestände aus dem Museum geht, die aber in mehrfacher Form vorhanden sind. Also vor allem auch Comics. Also wer gerne Comics kaufen möchte, da werden wir die Bücher und die Hefte, die wir doppelt, dreifach, vierfach haben, aus unseren Beständen zum Verkauf anbieten. Und alle Erlöse gehen an die Dr. Erika Fuchs Stiftung. Also man tut damit dem Museum auch was Gutes. Und dann haben wir natürlich noch unser Glücksrad an dem Tag. Der ganze Tag hat freien Eintritt von 10 bis 18 Uhr. Und wir freuen uns über alle, die mit uns feiern wollen am 1. August.
0: Informationen und Termine natürlich auch online auf der Webseite unter www.erika-fuchs.de. Auf Instagram gibt's das Erika-Fuchs-Haus auch. Hier bei uns auf BR Heimat nach den Nachrichten Heimat aktuell mit den aktuellen Themen des Tages. Und am Mikrofon von Habe die Ehre verabschiedet sich Tom Fiebig. Servus und Ade.

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1: Um 12 Uhr mit Julia Cortis. Wer jemanden im Krankenhaus in Bayern besuchen will, steht möglicherweise vor einem verschlossenen Haupteingang. Damit machen Mitarbeiter und Betreiber ihren Unmut über die geplante Reform für Kliniken Luft. Bis 13 Uhr soll die Protestaktion gehen, berichtet Christina Küffner.
2: Die Versorgung läuft aber ganz normal weiter und auch vor der Tür muss niemand bleiben. Besucherinnen und Besucher können Nebeneingänge benutzen, teilt zum Beispiel das Klinikum Bamberg mit, das sich an der Aktion beteiligt. Auch das Klinikum Bayreuth Fürth oder der Klinikverbund an Regiomed sind dabei. Aus ihrer Sicht haben die geplanten Kürzungen gravierende Folgen für das Versorgungsangebot. Mit dem sogenannten Beitragsstabilisierungsgesetz sollen die Lücken in der gesetzlichen Krankenversicherung ausgeglichen werden.
1: Über die Gesundheitsreform, die auch die Kliniken betrifft, haben heute die Abgeordneten im Bundestag beraten. Über die Reformpläne von Bundesgesundheitsministerin Warken für die gesetzliche Krankenversicherung wurde heftig gestritten. Hauptstadtkorrespondent Uwe Bernd in Berlin hat die Debatte verfolgt.
3: Warken verteidigte, dass zum Beispiel die beitragsfreie Mitversicherung von Ehepartnern eingeschränkt wird und dass die Zuzahlung zu Medikamenten für die Patienten weiter steigen soll. Das Gesetz verlange allen Gruppen etwas ab, aber niemanden etwas Unzumutbares. Die Oppositionsparteien kritisieren diese Kürzungen scharf. Für die Grünen ist es ein Kahlschlag, der die Finanzierungsprobleme nicht löst. Die AfD fordert mehr Steuergeld zur Finanzierung der gesetzlichen Krankenkassen und die Linken eine solidarische Bürgerversicherung für alle.
1: Der Hamburger Flughafen ist am Vormittag vorübergehend geräumt worden. Die Bundespolizei sprach von einer polizeilichen Lage und sperrte den Sicherheitsbereich ab. Sämtliche Abflüge wurden gestrichen. Selbst Passagiere, die schon an Bord waren, mussten die Flugzeuge wieder verlassen. Inzwischen gibt es Entwarnung. Wie der NDR berichtet, hat jemand versehentlich den Notschalter betätigt. Die Räumung wurde beendet. Auf der Bahnstrecke zwischen Stuttgart und Nürnberg kommt es momentan zu Behinderungen. Züge werden umgeleitet, mehrere Haltestellen entfallen. Der Grund ist ein Unfall bei Schwäbisch Gmünd. Dort hat am Morgen ein Intercity eine Oberleitung abgerissen. Laut Bundespolizei saßen die rund 50 Fahrgäste mehr als 2 Stunden lang fest und wurden dann mit Bussen weitertransportiert. Verletzt wurde niemand. Wie es zu dem Unfall kam und wann die Strecke wieder freigegeben werden kann, ist momentan noch unklar. Produktpiraten wollten offenbar massenhaft gefälschte Fanartikel in den WM-Ländern Mexiko, Kanada und den USA verkaufen. Zollfahnder haben in Hongkong rund 230.000 solcher Trikots, Fußbälle und Fußballschuhe sichergestellt. Manche davon seien täuschend echte Nachahmungen der Originale, berichtete der Zoll. Bei den Trikots aber könnten Käufer an der Druckqualität erkennen, ob es ein Original sei, denn der Aufdruck der Fälschungen wirke im Licht grob. Das Wetter in Bayern. Meist stark bewölkt und vielerorts regnerisch. Zum Nachmittag mancherorts trocken. Höchstwerte 14 bis 19 Grad. In der Nacht weiterhin regnerisch. Bei Tiefstwerten um die 14 Grad. Morgen erst noch bewölkt. Besonders im Süden noch Regen. Gegen Nachmittag dann allmählich freundlicher. Am Sonntag und Montag meist heiter. Höchstwerte 18 bis 25 Grad. Soweit die Nachrichten. Es ist 12.03 Uhr. Der Blick auf die Straßen. A7 Füssen Richtung Ulm zwischen Altenstadt an der Iller und dem Dreieck Hittistetten, stockender Verkehr. A8 Salzburg Richtung München zwischen Holzkirchen und dem Kreuz München Süd, stockender Verkehr. A9 München Richtung Nürnberg zwischen Langenbruck und Denkendorf, 18 Kilometer Stau und stockend. A93 Regensburg Richtung Weiden zwischen Schwandorf Süd und Schwandorf Nord, 6 Kilometer Stau an einer Baustelle. Und A93 Weiden Richtung Hof zwischen Selb Nord und Schönwald gibt es Behinderungen nach einem Unfall. Da ist der Beschleunigungsstreifen blockiert. Soweit die Verkehrsübersicht.
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4: Mit Bettina Arne, ich grüße Sie. Ja, es regnet und viele sagen, jetzt klangt's aber langsam. Aber erstens, es ist morgen dann wirklich vorbei. Und zweitens, für die Natur waren diese Regentage wirklich wichtig. Auch für die Wasserstände in den Seen zum Beispiel. Schauen wir bloß mal zum Chiemsee. Da ist ja der Schifffahrtsbetrieb nach Seebrugg Ende Mai eingestellt worden und die Anlegestelle Seebruck konnte nicht angefahren werden. Jetzt ist der Wasserstand wieder nach oben geklettert und das heißt, ab morgen kann die große Chiemsee-Runde mit Halt in Seebruck wieder durchgeführt werden.

0: Und das sind die Stationen, an denen wir in der kommenden Stunde sozusagen anlegen. Wir schauen nach Deggendorf. Dort wird heute Abend die A3 total gesperrt wegen Bauarbeiten. Und die Menschen in der Region, die fürchten den Verkehrskollaps. Dann schauen wir ins Altmühltal. Im Kipfenberger Ortsteil Arnsberg, da muss der Burgfels gesichert werden, weil er die Häuser unter ihm bedroht. Und wir schauen nach Straubing, wo ein Landwirt die Heilpflanze Arnika anbaut.
1: Arnika wird wild gesammelt in Rumänien, Ukraine, Spanien wird noch wild gesammelt. Aber es kommt nicht mehr so viel Wildsammelware, wie in Europa für Salben und Tinkturen verarbeitet wird. Und deshalb sind die Preise enorm gestiegen für Arnika.
0: Und deshalb rechnet sich das. Es ist aber trotzdem ziemlich kompliziert, dieser Anbau, wie wir gleich hören werden. Das hier ist die Schlossgoldmusi.

0: Das war gerade die Tiroler Tanzgeiger. Die Menschen in Deggendorf, die schauen mit Sorge aufs Wochenende. Denn ab heute Abend, 22 Uhr, wird die A3 zwischen Deggendorf und Hengersberg wegen Bauarbeiten komplett gesperrt. Was jetzt diese Situation besonders heikel macht, ist, dass die B8, die da als Umleitung dienen könnte, oder der Bahnverkehr entlang der Donau zwischen Regensburg und Passau wegen der Generalsanierung der Schienen gesperrt sind. Droht jetzt ein Verkehrskollaps? Christian Riedl mit Einzelheiten.
1: Jeden Tag rollen hier zwischen dem Kreuz Deggendorf und der Anschlussstelle Hengersberg etwa 60.000 Fahrzeuge über die A3. Etwa ein Fünftel davon sind Lastwagen. Deswegen wird dieser rund 10 Kilometer lange Autobahnabschnitt von 4 auf 6 Spuren ausgebaut. Schon jetzt ist die Baustelle eingerichtet. Trotzdem lässt sich die Vollsperre an diesem Wochenende nicht vermeiden, erklärt Christoph Gräbel von der Autobahn GmbH.
2: Wir haben es hier zum einen mit der Donaubrücke Deggenau zu tun, eine alte Autobahnbrücke, die müssen wir instand setzen, damit sie bis zu ihrem Ersatzneubau, also bis eine neue Brücke dort gebaut werden kann, noch durchhält. Und der andere Grund ist schon ein Brückenneubau, der Einhub eines sogenannten Traggerüstes bei Seebach.
1: Heute Abend ab 22 Uhr bis in die Nacht von Sonntag auf Montag muss also der Verkehr auf der A3 auf die Straßen durch die Stadt Deggendorf umgeleitet werden und dabei mehrere Kreuzungen überqueren. Polizeisprecherin Johanna Vogel.
3: Durch ein Straßennetz, das nicht dafür ausgelegt ist, so ein hohes Verkehrsaufkommen zu tragen, plus der normale Ausflugsverkehr, Stadtverkehr, Anwohnerverkehr, und das trifft dann halt gerade an den Bereichen der Umleitungsstrecke oder großen Kreuzungen hier zusammen.
1: Die Polizei in Deggendorf bereitet sich deswegen schon seit mehreren Monaten auf diese hinsichtlich des Verkehrs Ausnahmesituation vor.
3: Im ganzen Stadtgebiet an der Umleitungsstrecke werden verstärkt Polizeistreifen unterwegs sein, um gegebenenfalls auch eingreifen zu können, dass wir die Verkehrsbeeinträchtigungen so gering wie möglich halten können.
1: Es werden also notfalls Polizistinnen und Polizisten Ampeln ablösen und per Hand den Verkehr regeln. Man weiß nie, was kommt, sagt auch Deggendorfs Stadtbrandinspektor Tim Rotenwörer. Feuerwehrler seien zwar darauf eingestellt, dass jederzeit Unvorhergesehenes geschehen kann, die Sperre der A3 sei aber eine besondere Ausnahmesituation.
4: Die größte Gefahr, die wir für die Feuerwehr sehen, ist der Ausweichverkehr, der sich dann irgendwelche anderen Strecken in Deggendorf sucht und somit die Straßen da noch verstopft.
1: Deswegen ist morgen ausnahmsweise eine Wache mit 16 Einsatzkräften beim Deggendorfer Feuerwehrhaus stationiert. Vielleicht aber hilft der Appell von Polizeisprecherin Johanna Vogel.
3: Nicht zwingend notwendige Fahrten bitte verschieben oder unterlassen.
1: Die Deggendorferinnen und Deggendorfer hoffen, dass dem viele folgen und ein Verkehrskollaps ausbleibt. Aber es folgen in diesem Jahr noch 2 weitere Wochenenden, an denen die A3 bei Deggendorf komplett gesperrt wird.

0: Die Kräuterklarinettenmusi. Die Mütterrente wackelt. An diesem Herzensprojekt, ich glaube, das darf man wirklich so sagen, von Ministerpräsident Söder gab es ja von Anfang an Kritik, von vielen Seiten. Von Ökonomen, von der Opposition, aber auch aus den eigenen Reihen, zum Beispiel von der Jungen Union. Und da war die Rede immer von einem überteuerten bzw. rückwärts gewandten Wahlgeschenk. Und jetzt gibt es auch innerhalb der CSU immer mehr Widerstand. Die Mütterrente ist zwar eigentlich schon beschlossen und soll ab Januar ausgezahlt werden, aber sogar prominente CSU-Mitglieder sind dafür, sie wieder abzuschaffen. Anita Fünfinger berichtet.
1: Hans Reichert ist Günzburger Landrat, als Schatzmeister außerdem Mitglied im Parteivorstand und im Präsidium. Für ihn ist wichtig, bei der Reform des Sozialstaats bei Null zu starten, und dazu gehört für ihn, in Frage zu stellen, was in der Vergangenheit aufs Tableau gehoben wurde, nämlich
2: die Bereitschaft, vielleicht für uns heilige Kühe wie die Mütterrente zu opfern, um das große Ganze tatsächlich zu erreichen. Denn wir brauchen leistungsfähige Sozialsysteme, wir brauchen einfach jetzt Reformen, und dann muss jeder seinen Beitrag leisten.
1: Auf die Nachfrage, ob er tatsächlich ein Herzensprojekt von Parteichef Söder beerdigen wolle, antwortet Reichert ja. Sie gehöre zu den Projekten der vergangenen Jahre, die Kosten auferlegt hätten und nun zurückgedreht gehörten. Die Ausweitung der Mütterrente, ein halber Rentenpunkt mehr für Kinder, die vor 1992 geboren wurden, war von Anfang an umstritten. Dennoch hat sie es in den Koalitionsvertrag von Union und SPD geschafft, ist beschlossen und tritt 2027 in Kraft. CDU-Chef Merz hatte stets lediglich betont, er verstehe das Anliegen der CSU. Ein glühender Befürworter war er nie. Für die Partei und Markus Söder könnte das neuen Sprengstoff bedeuten. Denn Reichert spricht damit aus, was die Junge Union in der Rentenpolitik ohnehin stört. Und kürzlich hatte CSU-Vize Manfred Weber in seinem Pfingstbrief von Wohltaten für die Mütterrente geschrieben. Anita Fünfinger, München.

0: Musik von der Gruppe Der harte Kern. Nach dem schweren Busunfall bei Hebertshausen im Landkreis Dachau, bei dem ein Schulkind ums Leben gekommen ist, wird mit Nachdruck nach der Ursache des Unfalls gesucht. Und dabei werden natürlich auch Unfallgutachter eingeschaltet. Wir fragen mal nach bei unserem Polizeireporter Henning Pfeiffer. Henning, was genau macht eigentlich ein Unfallgutachter an der Unfallstelle?
1: Für ein Gutachten werden die technischen Aspekte eines Unfalls analysiert. Also wie sieht die Unfallstelle aus? Eine enge Kurve oder eine gerade Strecke? Wie weit auseinander sind die am Unfall beteiligten Fahrzeuge zum Stillstand gekommen? Da wird sehr exakt vermessen. Da kommen auch Drohnen oder 3D-Laserscanner zum Einsatz. Gelten Geschwindigkeitsbegrenzungen oder wie waren zum Unfallzeitpunkt die Straßenverhältnisse? Nass, trocken oder schneebedeckt? Herrschte Nebel? Gibt es Reifenspuren? Kurzum, da wird die gesamte Unfallstelle im Detail dokumentiert.
0: Und auch die Unfallfahrzeuge werden natürlich untersucht. Was passiert da alles?
1: Ja, tatsächlich werden die Fahrzeuge, die untersucht werden sollen, sichergestellt. Da schauen sich dann die Gutachter die Verformung der Karosserie an. Da geht es ja nicht nur um die Frage, wo ungefähr wurde das Fahrzeug getroffen, sondern wo genau, aus welchem Winkel und mit welcher Wucht. Bei glatten Straßenverhältnissen werden die Reifenprofile angeschaut. Wenn ein Unfall bei Dunkelheit passiert ist, lässt sich beispielsweise an den Glühfäden der Lampen mikroskopisch feststellen, ob die eingeschaltet waren oder nicht. Dann werden noch im Fahrzeug gespeicherte Daten ausgewertet, soweit vorhanden. Und vieles mehr, also das ist jetzt nur ein Bruchteil der Arbeit eines Gutachters.
0: Aber insgesamt dauern die Gutachten schon recht lange, also manchmal tatsächlich mehrere Monate. Warum?
1: Zum einen, weil diese Untersuchungen sehr ins Detail gehen, was schon mal Zeit kostet. Zum zweiten, weil alles in einer Dokumentation genauestens festgehalten werden muss, damit so ein Gutachten bei einem späteren Strafverfahren auch eine beweissichere Aussagekraft hat. Und schließlich kommt hinzu, dass Unfallanalytiker in der Regel mehr als nur einen Unfall gleichzeitig bearbeiten.

0: die Gruppe Eutholz Klang. Die Tätigkeit von Münchens Altoberbürgermeister Dieter Reiter für den FC Bayern hat kurz vor der Kommunalwahl für jede Menge Schlagzeilen gesorgt. Und es gibt nicht wenig Menschen, die sagen, vermutlich hat es ihn auch den Job gekostet. Der linken Stadtrat Stefan Jagel hat damals bei der Regierung von Oberbayern eine Beschwerde wegen dienstrechtlicher Verstöße eingereicht. Und nun gibt es dazu eine erste Entscheidung.
1: Die Regierung von Oberbayern hat gegen Altoberbürgermeister Dieter Reiter ein Disziplinarverfahren eingeleitet. Das teilte ein Sprecher jetzt auf PR-Anfrage mit. Es bestehe der Verdacht, dass Reiter gegen Vorschriften des Beamtenrechts verstoßen habe, indem er ohne Genehmigung des Stadtrats beim FC Bayern, so wörtlich, eine vergütete Tätigkeit ausgeübt hat, schon länger im Verwaltungsbeirat und ab Februar auch im Aufsichtsrat. Nach abschließender Ermittlung des Sachverhalts werde die Regierung von Oberbayern die nächsten Schritte prüfen, so der Sprecher weiter. Sollte sich ein Dienstvergehen bestätigen, ist grundsätzlich eine Disziplinarmaßnahme möglich. Bis zum Abschluss des Disziplinarverfahrens gilt aber die Unschuldsvermutung, wie betont wird. Nach der heftigen Kritik an seinem Engagement für den FC Bayern hatte Reiter, damals noch OB, seine Mandate beim Rekordmeister niedergelegt und die 90.000 Euro, die er bekommen hatte, für soziale Projekte gespendet. Den Chefsessel im Rathaus konnte er trotzdem nicht verteidigen. In der Stichwahl unterlag der SPD-Mann Reiter deutlich dem grünen Politiker Dominik Krause. Aus München, Birgit Grundner.

0: Ausgerechnet im Altmühltal, also sozusagen wirklich weit weg von den Alpen, läuft derzeit eine Felssicherung an, wie es sie so in Deutschland noch nicht gegeben hat. Im Kipfenberger Ortsteil Arnsberg, da bedroht nämlich der Burgfels die Häuser unter ihm. Und das auf eine Art und Weise, die wirklich einmalig ist. Das hat der Markt Kipfenberg aus einem Gutachten erfahren.
1: Aktuell laufen Vorarbeiten. Es werden erste Baustraßen angelegt und provisorische Zäune errichtet. Der endgültige Sicherungszaun ist dann gut 10 Meter hoch und damit XXL, erklärt Bürgermeister Christian Wagner.
2: Der Zaun, der da gebaut wird, der hat ein Auffangvolumen von 10.000 Kilojoule. Der ist in Deutschland noch nie gebaut worden, weil die massive mit einem Volumen von 80, 90 Kubikmeter einfach so stark im Fall wären, dass das kein herkömmlicher oder kein bisher gebauter Zaun in Deutschland aushalten könnte.
1: Allein die Felssicherung kostet mindestens 4 Millionen Euro. Die muss die klamme Marktgemeinde wohl komplett über Schulden finanzieren. Denn bislang hat der Freistaat einen Zuschuss verweigert. Trotz allem steht der Zeitplan. Ende 2027 soll die Felssicherung fertig sein und die Arnsberger Anwohner endlich in Sicherheit. Aus dem BR-Studio Ingolstadt, Susanne Pfaller.

0: Wir kennen die gelben Arnika-Blüten von den Bergwiesen. Aber inzwischen wird diese hochgeschätzte Heilpflanze tatsächlich auch auf Feldern angebaut in Niederbayern. Wobei der Anbau zwar lukrativ sein kann, wenn alles gut geht. Es kann aber auch viel schief gehen, denn das ist durchaus kompliziert. Das hat Birgit Fürst erfahren, die einen Arnika-Anbauer in Parkstetten im Landkreis Straubing-Bogen besucht hat.
1: Wie lauter kleine gelbe Sonnenstrahlen die Millionen Arnika-Blüten auf dem Feld bei Parkstetten. Bald werden sie geerntet. Zur Freude von Fried Eickmeier von der Firma Escusa. Er verkauft die getrockneten Blüten im großen Stil an Pharma- und Kosmetikunternehmen.
2: Arnika wird wild gesammelt in Rumänien, Ukraine, Spanien wird noch wild gesammelt. Aber es kommt nicht mehr so viel Wildsammelware, wie in Europa für Salben und Tinkturen verarbeitet wird. Und deshalb sind die Preise enorm gestiegen für Arnika. Und das hat dazu geführt, dass wir jetzt auch in Deutschland den Anbau wagen, weil wir mit der Kostenkalkulation jetzt hinkommen bei höheren Arnika-Preisen.
1: Bisher bauen 25 Landwirte in ganz Deutschland für Fried Eickmeier Arnika an. 100 sollen es werden. Doch einfach ist der Anbau nicht. Zuallererst muss der Boden stimmen. Der pH-Wert muss niedrig sein, sonst wächst die empfindliche Arnika-Pflanze nicht. Nach dem Anbau im Mai beginnt der Kampf gegen das Unkraut. Spritzen darf der Landwirt nur im ersten Jahr, in dem noch nicht geerntet wird. Ab dem zweiten Jahr bleibt nur die mechanische Unkrautbekämpfung, weil die Blüten ja in die Pharmaindustrie gehen und keine Rückstände von Pestiziden enthalten dürfen. In den Furchen zwischen den Arnika-Reihen kann der Landwirt mit Hackgeräten oder Striegeln fahren. Aber innerhalb der Reihen geht nur Hacken von Hand. Beschwerliche Handarbeit. Bei Landwirt Markus Grundner in Rieckhofen hat es nicht geklappt.
3: Wir haben das voriges Jahr noch mit Mühe sauber halten können, also bis zur Ernte. Aber nach der Ernte ist ja dann auch die sehr viel Blattmasse wieder weg. Also die Blüten sind weg und Stängel sind weg und dann kriegt das Unkraut richtig Luft.
1: Und weil er keine Zeit für die Hackarbeit hatte, ist das Feld jetzt so voller Disteln und anderen Unkräutern, dass er zwar heuer keine Blüten, aber immerhin Samen ernten kann. Die sehen fast so aus wie Löwenzahnsamen mit ihren weißen, flauschigen Fallschirmen. Und nach der Samenernte wird er das Arnika-Feld umbrechen. Letztes Jahr hat er mit den Blüten einen Bruttoerlös von 20.000 Euro erreicht. Bei Zuckerrüben wären es 3.600 gewesen. Ist Arnika also trotz der vielen Handarbeit interessant?
3: Insgesamt, glaube ich, ist es schon ein Bereich, wo man machen kann, wo es sinnvoll ist. Wenn die Konditionen so bleiben, wie das ist vom Markt her.
1: Weil Arnika eine schwierige Kultur ist, zahlt Fried Eickmeier garantiert 100 Euro für 1 Kilogramm getrocknete Arnika. Für 150 Euro verkauft er sie an seine Abnehmer in der Pharma- und Kosmetikindustrie. Mit dem Erlös forscht der Pflanzenzüchter im Landkreis Straubing-Bogen weiter, um noch mehr Blüten und noch konzentriertere Inhaltsstoffe zu erreichen.

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1: Um 13 Uhr mit Julia Cortis. Qualifikationen wie Schul- oder Studienabschlüsse könnten künftig durch künstliche Intelligenz an Bedeutung verlieren. Das zeigt eine Umfrage des Münchner IFO-Instituts unter Firmen, die KI benutzen. Jonathan Schulenburg hat sich die Umfrage genauer angeschaut.
2: Jede fünfte Firma, die KI nutzt, sagt, wir könnten Leute mit Fach- oder Hochschulabschluss relativ leicht durch Mitarbeiter ohne Abschluss ersetzen, wenn diese mit KI arbeiten. Etwa 15% meinen sogar, auch Berufserfahrung lasse sich so ausgleichen. Besonders deutlich ist das im Handel. Fast jedes dritte Unternehmen findet Abschlüsse dank KI austauschbar. IFO-Forscherin Anna Ruffert betont, KI verändere die Arbeitswelt radikal, auch wenn Erfahrung schwerer zu ersetzen sei als ein Diplom.
1: Um Frauen zu Hause besser vor Gewalt zu schützen, sollen Täter künftig eine elektronische Fußfessel tragen. Der Bundesrat hat dazu heute ein neues Gesetz gebilligt. Demnach können Gerichte künftig eine solche Fußfessel anordnen. Außerdem soll es verpflichtende Antigewalttrainings geben. Bei Verstößen soll das Höchststrafmaß von 2 auf bis zu 3 Jahre angehoben werden. Häusliche Gewalt ist eine der häufigsten Formen von Gewalt in Deutschland. Nach Studien ist mindestens jede vierte Frau im Laufe ihres Lebens betroffen. Seit Mitternacht gilt in der EU ein neues Asylsystem. Damit soll schneller geklärt werden, ob Geflüchtete ein Recht auf Aufnahme haben. Außerdem sollen die Menschen innerhalb der EU gerechter verteilt werden. Der für Migration zuständige Bundesinnenminister Alexander Dobrindt verteidigt die Reform. Aber es gibt auch Kritik, berichtet Jasper Ruppertz aus Berlin.
3: Die Menschenrechte seien in Gefahr, argumentieren Grüne und Linke. Sie warnen vor haftähnlichen Zuständen in den geplanten Zentren an den Außengrenzen, in denen auch Familien festgehalten werden könnten. Laut linken Politikerin Clara Bünger ziele die Reform darauf ab, Geflüchtete zu isolieren und unter Druck zu setzen. Auch von der Organisation Pro Asyl und der Evangelischen Kirche kam Kritik.
1: Die bayerischen Winzer haben im Jahr 2025 deutlich mehr Wein erzeugt als im Jahr zuvor. Laut Landesamt für Statistik wurden insgesamt mehr als 380.000 Hektoliter Wein und Traubenmost produziert. Das sind gut 22% mehr als 2024 und etwas mehr als der Durchschnitt der letzten 5 Jahre. Und auch mit der Qualität sind die Winzer zufrieden. Bei über der Hälfte handelt es sich um Qualitätswein mit Prädikat. Etwa Kabinett, Spätlese oder Auslese. Bundesweit liegt der Anteil der Prädikatsweine mit knapp 30% deutlich darunter. Der bayerische Wein ist vor allem ein fränkischer, über 96% der Produktion stammt aus Franken. Der britische Künstler David Hockney ist tot. Wie seine Agentin mitgeteilt hat, starb er gestern im Alter von 88 Jahren in London. Hockney gehörte zu den einflussreichsten Vertretern der zeitgenössischen Kunst. Der Maler, Grafiker, Fotograf und Bühnenbildner war für seinen bunten Stil bekannt. Berühmt wurde er in den 60er Jahren durch seine Swimmingpool-Gemälde. Das Wetter in Bayern. Stark bewölkt, regnerisch bei 13 bis 19 Grad, auch in der Nacht Regen, Tiefstwerte um 14 Grad. Und die Aussichten morgen zunächst bewölkt und im Süden noch Regen, am Nachmittag trocken, vielerorts sonnig, Höchstwerte 18 bis 25 Grad. Am Sonntag und Montag mehr Sonne als Wolken bei ähnlichen Temperaturen. Soweit die Nachrichten, es ist 13.04 Uhr. Der Blick auf die Straßen. A3 Würzburg Richtung Nürnberg, zwischen Schlüsselfeld und Höchstadt Nord, 3 Kilometer Stau wegen Bergungsarbeiten. A6 Heilbronn Richtung Nürnberg, zwischen Schnelldorf und Kreuzfeuchtwangen-Kreilsheim, ein Lkw-Unfall auf der rechten Spur im Baustellenbereich. A7 Füssen Richtung Ulm, zwischen Altenstadt an der Iller und Dreiecke die Städten, 13 Kilometer Stau. A8 Salzburg Richtung München, immer wieder stocken zwischen Weihern und dem Kreuz München Süd. A9 München Richtung Nürnberg, zwischen Langenbruck und Denkendorf, 18 Kilometer Stau. A9 Berlin Richtung Nürnberg, zwischen Marktschorgast und Bad Berneck-Himmelkron, ein Unfall. A93 Regensburg Richtung Weiden, 7 Kilometer Stau zwischen Schwandorf Süd und Schwandorf Nord. Und A99 Ostumfahrung München Richtung Salzburg. Am Kreuz München Süd ein Unfall mit 3 Fahrzeugen in der Überleitung zur A8 Richtung Salzburg. Soweit die Verkehrsübersicht.
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4: Mit Bettina Arne, ich grüße Sie und wir grüßen nach Langenbruck, wo morgen ganz viele Supernasen zusammenkommen. Denn der Nasenclub Langenbruck, ja, den gibt's, der ermittelt den Weltmeister. Dabei werden Länge und Breite der Nase in Millimeter addiert, also erst wird natürlich ganz genau gemessen und daraus ergibt sich dann eine bestimmte Zahl. Der amtierende Nasenweltmeister kommt aus den Niederlanden. Er hat 118 Millimeter und die Weltmeisterin, das ist die Lokalmatadorin Susi Kläuber. Ihr Riechorgan misst 103 Millimeter. Ja, was soll man noch sagen? Der Nasenclub zählt bestimmt zu den ganz originellen Vereinen und er hat immerhin 150 Mitglieder aus mehreren Ländern weltweit, darunter auch die Ehrenmitglieder Mike Krüger und Thomas Gottschalk. Wir haben einen Riecher für die Themen und die sage ich Ihnen nach der Pradelberg-Musik.

0: Das Mittagsmagazin auf BR Heimat und das sind unsere Themen. Die Generalsanierung der Bahnstrecke Nürnberg-Regensburg ist sozusagen auf der Zielgeraden. In 4 Wochen sollen hier dann wieder Züge fahren. Es gibt einen Boom bei den Pfandleihhäusern und im ostbayerischen Moos, da gibt es ein Oldtimer-Treffen. Es sind keine Autos, es sind vor allem alte Busse und Lastwagen und die faszinieren sehr viele Menschen.
1: Was halt bei einem alten LKW eine ganz tolle Sache ist, es ist der Lenker. Es ist ein riesengroßes Lenkrad. Da muss man den LKW so richtig schön halten auf der Straße. Das ist einfach ein Retro-Pur.
0: Das kann man so sagen. Mein Onkel hat das auch gehabt. Ich weiß es noch gut. Und gleich hören wir, warum der Müllskandal in Tschechien den Freistaat einen Haufen Geld kostet.

0: Der Müllskandal in Tschechien, er kommt Bayern wirklich teuer zu stehen. Es ist jetzt bekannt geworden, dass dem Freistaat im Zusammenhang mit der insolventen Recyclingfirma aus dem Landkreis Schwandorf wirklich ein Millionenschaden entstanden ist.
1: Nach Auswertung vorliegender Unterlagen liegt der finanzielle Schaden für den Freistaat bei über 3 Millionen Euro. Das geht unter anderem aus der Antwort auf eine Anfrage der grünen Landtagsabgeordneten Laura Weber hervor. Ein Teil des Geldes steckt in einer stillen Beteiligung des Freistaats an der Firma, abgewickelt über eine Beteiligungsgesellschaft. Insgesamt wurde 1 Million Euro investiert, davon 500.000 Euro aus einem EU-Programm. Hinzu kommen staatliche Fördermittel von über 2 Millionen Euro, die die Firma vom Bayerischen Wirtschaftsministerium erhalten hat. Auch hier rechnet der Freistaat nicht mehr mit Rückflüssen. Außerdem kostete die Rückholung und Entsorgung von illegal in Tschechien und Polen abgelagerten Müll rund 600.000 Euro. Vor dem Landgericht Weiden läuft seit gestern ein Verfahren gegen den früheren Geschäftsführer der Firma und einen mutmaßlichen Komplizen aus Tschechien. Ihnen wird unter anderem vorgeworfen, die Mülltransporte nach Tschechien und Polen organisiert zu haben. Bis zu einem Urteil gilt die Unschuldsvermutung. Aus dem Mehrstudio Amberg, Rudolf Heinz.

0: Die Bahnstrecke Nürnberg-Regensburg, sie ist eine der wichtigsten Bahnstrecken in Bayern. Fast 300 Züge am Tag kommen hier durch, ICEs, Regionalbahnen, Güterverkehr. Seit Februar ist hier alles dicht, wir haben ja damals ausführlich berichtet, denn die Bahn saniert die rund 80 Kilometer in einem Rutsch. Da ist man jetzt auf der Zielgeraden. Es sind noch knapp 4 Wochen, bis hier wieder Züge fahren sollen, aber die nächste Streckensperrung Richtung Passau, die steht dann auch schon an. Tanja Gorges berichtet.
1: Da bin ich aufgewachsen, da habe ich 15 Jahre wohnt da drin. Ne?
2: Roland Schwab steht am Bauzaun vor dem Bahnhof Beratzhausen und sieht zu, wie das Gebäude abgerissen wird. Sein Vater war Eisenbahner und die Familie hat in den 60ern und 70ern hier drin gelebt. Sein altes Kinderzimmer, jetzt Schutt.
1: Man denkt halt über die alte Zeit einmal kurz, ne, wenn es dann fällt und so. Ne. Aber ich muss auch sagen, es ist nicht Schutt, dass was Neues erklingt, weil das Ding uralt war. Ne.
2: Den Abriss selbst steuert ein Einheimischer, Christian Koller.
3: Als Beratzhauser ist das schon ein wenig komisch, dass wir das machen, aber mei, jetzt machen wir wieder was Neues nach. Die Bahnlinie ist schon so alt und das Gebäude ist halt ein wenig zu nah an den Gleisstrecken, dieser Kreislauf.
2: Die Bahn gestaltet im Zuge der Generalsanierung alle 20 Bahnhöfe zwischen Nürnberg und Regensburg um. Und während an einigen Stellen abgerissen und eingestampft wird, wachsen entlang der Strecke neue Oberleitungen, Masten und Gleise. Immer wieder kreist ein Helikopter über die Strecke, am Haken unter anderem tonnenschwere Oberleitungsmasten. Dafür braucht es Experten wie Pilot Chris Brandner mit seiner Crew aus der Schweiz. Von einem Landeplatz bei Sengenthal fliegt er die Masten in abgelegene Waldabschnitte. Knapp 1000 Flüge in wenigen Tagen. Nur wenn das Wetter mitspielt, hält der Zeitplan. Die ersten Flüge dauern noch etwas länger. Haken einhängen, abheben, absetzen, zurück. Am Anfang muss sich das Team einspielen.
4: Die ersten paar Lasten sind immer so sich gegenseitig finden. Und aber wenn dann die Montagefirmen und die auch noch dabei sind, dann muss jeder seine Handgriffe mal zuerst bei den ersten Lasten finden und wissen, wo darf er und wo darf er nicht. Und wenn sich das dann einspielt, das Ganze nachher ist, das geht das schon recht zügig voran.
2: Der Heli kommt bei der Generalsanierung zum Einsatz, weil die Strecke unten schon voll ist. Große Gleisbaumaschinen blockieren die Gleise. Katharina die Große bereitet das Gleisbett vor, Heinrich der Starke verlegt neue Schwellen und Schienen. Die Bahn hat für die Generalsanierung fast alles Großgerät geholt, was der Markt hergibt. Sogar die größte Gleisbaumaschine der Welt, die RU800S.
5: Wenn sie hier jetzt gleich vollständig aufgebaut ist, haben wir eine Gesamtlänge von ca. 900 Metern bis zu einem Kilometer mit den ganzen Schwellenwagen dran. Das ist schon mächtig.
2: Die RU800S ist eine der komplexesten Maschinen, die es im Bahnbau gibt. Sie ist weltweit im Einsatz. Zuletzt Niederlande, jetzt Bayern, danach Schweden. Die knapp 10 Kilometer zwischen Neumarkt und Postbauer Heng bearbeitet die RU in 5 Tagen. Die riskanteste Phase sind aber jetzt die kommenden 4 Wochen. Wenn Gleise, Oberleitungen, Weichen und Signale liegen, muss alles getestet werden. Erst dann kann die Strecke wieder öffnen. Und die nächste Megabaustelle wartet schon. Während es zwischen Nürnberg und Regensburg in die heiße Endphase geht, startet diesen Sonntag, den 14. Juni, die Generalsanierung von Obertraubling nach Passau.

0: Die Maschelmusik war es gerade. Seit 25 Jahren gibt's Frauen in der Bundeswehr und zwar in allen Bereichen der Truppe. Ab 2001 stand die komplette Bundeswehr für Frauen offen. Verändert hat sich damit auch an bayerischen Standorten viel und Soldatinnen gehören heute einfach zum Bild der Bundeswehr im Freistaat.
1: Frauen in allen Bereichen der Bundeswehr, auch bei der Kampftruppe. Vor 25 Jahren war das etwas absolut Neues. Damals, im Jahr 2001, wurden alle Laufbahnen und Truppengattungen für Frauen geöffnet. Heute gehören Soldatinnen fest zum Bild der Bundeswehr, auch an den zahlreichen bayerischen Standorten. Insgesamt dienen mehr als 25.000 Soldatinnen in deutscher Uniform. Sie machen damit über 13% des militärischen Personals der Bundeswehr aus, zu dem insgesamt rund 186.000 Personen zählen. Doch die Zahl der Soldatinnen bleibt bislang hinter den Erwartungen zurück. Das Verteidigungsministerium strebt einen Frauenanteil von 20% an. Laut dem Wehrbeauftragten des Deutschen Bundestages bedarf es besonderer Anstrengungen, um Interessentinnen zu gewinnen. Das Potenzial für Soldatinnen beschreibt er in seinem letzten Bericht als nicht ausgeschöpft. Als ein wesentlicher Grund gilt die Vereinbarkeit von Familie und Dienst. Auch fehle es an passender Ausrüstung für Frauen. Ein Beispiel sind Schutzwesten, die der weiblichen Anatomie gerecht werden. Kilian Neuwert, München.

0: das Amberger Harmonika-Duo. Pfandleihhäuser haben Hochkonjunktur und das ist keine gute Nachricht. Denn das heißt, dass viele Menschen wirtschaftliche Probleme haben und sich auf diesem Weg schnell Bargeld beschaffen müssen. Mancher versucht natürlich auch bei den derzeit hohen Goldpreisen alten Schmuck zu versetzen, wobei da mein Rat wäre, da würde ich wirklich lieber zu einem Goldschmied gehen. Was man dazu wissen sollte, Hans-Joachim Viehweger fasst das mal zusammen.
1: Ein Pfand hergeben, vielleicht ein Schmuckstück oder eine wertvolle Uhr und im Gegenzug dazu einen kurzfristigen Kredit bekommen? Für die meisten Menschen ist das ein eher ungewöhnlicher Gedanke.
2: Bin ich noch nie in die Situation gekommen, habe ich noch nie drüber nachgedacht.
3: Auch nicht, weil ich nichts zum Verleihen habe. Wenn es die Lebensumstände benötigen, dann will ich irgendwann irgendwas Wertvolles hergeben.
4: Ich wollte einen Pelzmantel. Ja, aber die haben es nicht genommen, weil das war nichts wert.
5: Also ich persönlich jetzt nicht. Da würde ich, glaube ich, eher meine Familie und meine Freunde erst mal fragen, bevor ich da irgendwas abgebe.
1: Allerdings über mangelndes Interesse können sich Pfandleihhäuser gerade nicht beklagen, sagt Verbandssprecher Wolfgang Schädel.
6: Das liegt mit Sicherheit auch an der wirtschaftlichen Situation, aber primär an dem Faktor Gold, Goldpreis. Durch den starken Anstieg des Goldpreises ist auch der Beleihungswert von Pfändern, also speziell von Schmuck, natürlich nach oben gegangen.
1: Denn der einzig relevante Faktor für einen Pfandkredit ist der Wert des Pfandes. Im Unterschied zum Beispiel zu einem Bankkredit, bei dem der Kunde auch persönlich haftet mit seinem Einkommen und sonstigen Vermögen.
6: Das führt natürlich auch dazu, dass die persönliche Bonität des Kunden für den Pfandleiher völlig irrelevant ist, muss nicht geprüft werden. Und es führt auch dazu, dass selbst ein Schufa-Eintrag der Aufnahme eines Pfandkredits nicht entgegensteht.
1: Freilich, ein solcher Pfandkredit sollte nur eine Überbrückungsmöglichkeit sein, so sagte Sascha Straub von der Verbraucherzentrale Bayern. Nach 3 Monaten muss, wenn nichts anderes vereinbart ist, zurückgezahlt werden. Sonst wird der Gegenstand öffentlich versteigert.
7: Man muss auch sehen, den Gegenstand, den ich einbringe. Wenn ich sage, ich habe hier ein Erbstück, einen tollen

0: Die Eisenkellermusik aus Südtirol. Die Wetteraussichten fürs Wochenende versprechen ja jetzt wieder Sonne und vor allen Dingen auch wärmere Temperaturen. Das heißt, es werden vermutlich viele Menschen einen Ausflug in die Berge planen. Aber Obacht, wer auf Tour geht in den Bayerischen Alpen, der sollte das wirklich sorgfältig angehen. Man kann sich's unten im Tal immer nicht vorstellen, aber in den höheren Lagen, da hat die aktuelle Schafskälte tatsächlich noch einmal für winterliche Verhältnisse und Schnee gesorgt und das wird sehr schnell sehr gefährlich.
1: Oberhalb von etwa 2000 Metern sind in den vergangenen Tagen mehrere Zentimeter Neuschnee gefallen. Der Deutsche Wetterdienst warnt weiterhin vor winterlichen Bedingungen in den Hochlagen. Auch wenn der Schnee mit der Sonne schnell schmilzt, für Wanderer und Bergsteiger bedeutet das, Schneefelder, rutschige Wege und eingeschneite Sicherungen können selbst bekannte Routen deutlich anspruchsvoller machen. Viele unterschätzen das. Die Bergwacht war in den vergangenen Wochen immer wieder gefordert. Der Rat vom Alpenverein lautet deshalb, Wetterbericht und aktuelle Verhältnisse genau prüfen, Tourenziele an die Bedingungen anpassen und in höheren Lagen unbedingt warme Kleidung sowie gegebenenfalls alpine Sicherheitsausrüstung mitnehmen. Der Kalender zeigt zwar Juni, am Berg kann sich der Sommer derzeit aber noch wie Winter anfühlen. Aus dem Bergstudio Oberland, Martin Breitkopf.

0: Jetzt in dieser Jahreszeit fahren natürlich viele Oldtimer-Besitzer ihre Schätze wieder aus den Garagen und es gibt Landlauf, Landunter, Oldtimer-Treffen. Unter anderem an diesem Wochenende auch in Moos in Niederbayern. Dort aber treffen sich nicht die flotten Flitzer, da sind die Lastwagen und Busse da beim bayerisch-böhmischen Veteranentreffen. Da ist also sehr viel Dieselrauch in der Luft. Christian Riedl hat mal versucht herauszufinden, was an den alten Lastwagen so faszinierend ist.
1: Eine dunkle Dieselrauch- und Rußwolke kommt aus dem Auspuff, wenn Gerhard Reicheneder seinen Lastwagen startet. Ein MAN Diesel 1080, Baujahr 1969. Der Fahrzeugrahmen ist feuerrot lackiert, Kipper und Fahrerhaus sind grün. Besonders markant die lange Motorhaube des Lasters mit den runden Kotflügeln, die an einen überdimensionierten VW Käfer erinnern, und die sogenannten Peilstangen links und rechts, die ein wenig wie Insektenfühler aussehen und dem Fahrer das Rangieren erleichtern sollen.
2: Bei sowas ist man kraftgefahren, bei sowas. Was halt bei einem alten LKW eine ganz tolle Sache ist, es ist der Lenker. Es ist ein riesengroßes Lenkrad. Da muss man den LKW so richtig schön halten auf der Straße. Das ist einfach retro pur.
1: Wenn Gerhard Reicheneder hinter diesem übergroßen Lenkrad sitzt, jedes Mal beim Hoch- und Runterschalten zweimal kuppeln und Zwischengas geben muss und dabei auch noch gehörig durchgeschüttelt wird, das ist für den Bauunternehmer Lebensfreude pur.
2: Jetzt wenn du einen alten LKW hast, mit dem, wo wir jetzt fahren, Bayer 69 und was für eine Eisdiele vorbei, dann ist das einfach ein Hingucker. Hey. Da gehen vor der super moderner LKW vorbei, vor der Lastung vorbei.
1: Während Gerhard Reicheneder mit seinem LKW-Veteranen schon beeindrucken kann, muss Alexander Hoffmann noch schrauben.
3: Hannemar Kenschel, eigentlich das letzte Fahrzeug, letzte LKW, den Hannemar noch gebaut hat. Baujahr 1970, hat 100 PS. Das sind so Kindheitserinnerungen, mein Papa Eisenbahner. Und die haben als Dienstfahrzeug hat er sich einen Lastwagen gefahren. Magdalena, bringst du mir noch ein Tratschen und 13er Nuss?
1: Tochter Magdalena hilft natürlich mit, denn sie wollen den Henschel-Hanomag-Laster unbedingt fertig kriegen und beim LKW- und Omnibus-Veteranentreffen am Wochenende im niederbayerischen Moos ganz frisch glänzend präsentieren.
3: Wenn man einmal anfängt, man öffnet eine Büchse der Pandora nach der anderen, man schraubt da drum weg und stellt fest, da dahinter schaut es schlimmer aus, als man es erspannt hat.
1: Technisch funktioniert schon wieder alles, berichtet Alexander Hoffmann stolz. Nur müssen halt jetzt noch alle in frischen blau lackierten Anbauteile festgeschraubt werden. Hunderte Arbeitsstunden sind notwendig, um so eine Rarität wie den F66 zu restaurieren.
3: Wenn es in 20 Jahren oder 30 Jahren vielleicht gerade eine elektrische Lastbahn gibt und Generationen später keiner mehr weiß, wie ein alter Diesel, was das war, und ist dann doch schön, wenn man nur irgendwo so drum aus der Garage rausziehen kann und dann in die Enkel zahlen kann, schon her. So ist man vor 50 Jahren gefahren.
1: Deswegen haben sie hier in Wallersdorf in Niederbayern schon wieder das nächste Projekt in der Garage. Ein großer Henschellaster, noch mit Rostflecken, aber garantiert nicht mehr lang.

So, die Dellenhauser Musikanten spielen uns aus dieser Freitagssendung raus um 14 Uhr das Wichtigste aus Bayern, Deutschland und aller Welt. Und danach frische und freche Musik im Trademix. Ich wünsche Ihnen ein wunderschönes Wochenende und dass morgen auch bei Ihnen die Sonne wieder vorbeischaut. Machen Sie es gut.

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1: Um 14 Uhr mit Julia Cortis. KI könnte Akademiker in Zukunft ersetzen. Diese Auffassung herrscht in jedem fünften Unternehmen in Deutschland. Eine Umfrage des IFO-Instituts zeigt, Schul- und Studienabschlüsse wären dann bei der Einstellung nicht mehr so wichtig, wenn sich stattdessen geringer Qualifizierte von künstlicher Intelligenz helfen lassen. Jonathan Schulenburg berichtet.
2: Besonders deutlich ist das im Handel. Fast jedes dritte Unternehmen findet Abschlüsse dank KI austauschbar. IFO-Forscherin Anna Ruffert betont, KI verändere die Arbeitswelt radikal, auch wenn Erfahrung schwerer zu ersetzen sei als ein Diplom. Noch bleibt die Skepsis bei den Firmen. Mehr als die Hälfte hält es für schwer oder gar unmöglich, Wissen und Erfahrung wirklich durch künstliche Intelligenz zu ersetzen. Weltweit sorgt der Wandel aber dennoch für Zukunftsängste, da Großkonzerne bereits tausende Jobs streichen.
1: Zehntausende Frauen werden jedes Jahr Opfer häuslicher Gewalt. Der Einsatz elektronischer Fußfesseln soll sie nun besser schützen. Dazu hat der Bundesrat heute ein neues Gesetz gebilligt. Gabor Hallas hat die Einzelheiten.
3: Es geht um Männer, die Frauen bereits Gewalt angetan haben, also Täter sind. Hier ist es nun möglich, sie dazu zu verpflichten, eine elektronische Fußfessel zu tragen an einem Band über dem Knöchel. Auch die betroffenen Frauen bekommen ein Gerät zur Verfügung gestellt. Es zeigt ihnen an, wenn sich der Täter unerlaubt nähert. Möglich ist es, das Tragen der Fußfessel für 6 Monate anzuordnen. Das kann aber auch mehrfach verlängert werden. Und die Täter müssen ein Mobiltelefon mitführen, damit sie jederzeit kontaktiert werden können.
1: Impfungen, Blutabnahme und in bestimmten Fällen auch Medikamente ohne Rezept. Apotheken in Deutschland können Patientinnen und Patienten künftig mehr Leistungen anbieten. Der Bundesrat hat der entsprechenden Reform heute zugestimmt. Die Neuregelungen sollen die Apothekenversorgung besonders im ländlichen Raum stärken. Die Apothekenverbände begrüßen die Aussicht, mehr Leistungen anbieten zu können, mahnen aber, dass nur wirtschaftlich gesunde Betriebe sie erbringen könnten. Kritik kommt von den Ärzten, die sagen, solche medizinischen Eingriffe sollten wegen möglicher Risiken in ärztlicher Hand bleiben. Wegen eines umstrittenen Videospiels ermittelt die Bundesnetzagentur gegen die Plattform Steam. Es geht um möglicherweise rechtswidrige Inhalte im Spiel Plantation Simulator. Darin steigern Gamer die Produktivität einer Plantage, in dem schwarze Sklaven ausgepeitscht werden. Die Plattform habe trotz Beschwerden von Spielern und öffentlicher Kritik nicht den Inhalt des Spiels geprüft, hieß es von der Bundesnetzagentur. Das Wetter in Bayern. Stark bewölkt und regnerisch bei 13 bis 19 Grad. Auch in der Nacht Regen, Tiefstwerte um 14 Grad. Die weiteren Aussichten morgen zunächst bewölkt und im Süden noch Regen, am Nachmittag trocken und vielerorts sonnig, Höchstwerte 18 bis 25 Grad. Am Sonntag und Montag mehr Sonne als Wolken bei ähnlichen Temperaturen. Soweit die Nachrichten, es ist 14.03 Uhr. Der Blick auf die Straßen, A3 Würzburg Richtung Nürnberg. Zwischen Schlüsselfeld und Höchstadt Ost stockender Verkehr an einer Baustelle. A7 Füssen Richtung Ulm, zwischen Illertissen und dem Dreieck Hittistetten 8 Kilometer Stau. A7 Fulda Richtung Würzburg, zwischen dem Dreieck Fulda und Bad Brückenau-Wildflecken 11 Kilometer Stau wegen Bauarbeiten. A8 München Richtung Stuttgart, zwischen Ulm West und Hohenstadt 10 Kilometer Stau. A9 München Richtung Nürnberg zwischen Langenbruck und Denkendorf 18 Kilometer Stau und stockend. A9 Nürnberg Richtung Berlin zwischen Berg, Bad Steben und Bad Lobenstein 6 Kilometer Stau. A9 Berlin Richtung Nürnberg zwischen Gefries und dem Dreieck Bayreuth-Kulmbach 7 Kilometer Stau nach einem Unfall. A70 Bamberg Richtung Bayreuth zwischen Kulmbach-Nordrossenfeld und dem Dreieck Bayreuth-Kulmbach 3 Kilometer Stau an einer Baustelle. Und A96 Lindau Richtung München zwischen Germering Süd und Gräfelfing 3 Kilometer Stau. Da ist die Unfallstelle bereits geräumt. Gute Fahrt, soweit die Verkehrsübersicht.
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1: Um 15 Uhr mit Julia Cortis. Apotheken in Deutschland dürfen ab sofort mehr medizinische Leistungen anbieten als bisher. Der Bundesrat hat der entsprechenden Reform zugestimmt. Nicole Markwald berichtet.
2: Mit der Apothekenreform werden die Befugnisse für Apotheken erweitert. Vorsorgeuntersuchungen, einfache Bluttests und zusätzliche Schutzimpfungen. In bestimmten Fällen können Apotheken auch verschreibungspflichtige Medikamente ohne neues Rezept ausgeben, wie bei chronischen Krankheiten oder einfachen akuten Erkrankungen. Künftig sollen Apotheken noch stärker beraten, zu Vorbeugung und Früherkennung etwa bei Herz-Kreislauf-Erkrankungen, Diabetes oder rund ums Rauchen.
1: Ein Gesetz gegen den Missbrauch des Sozialstaats hat der Bundestag beschlossen. Es geht um sogenannte Scheinvaterschaften, die verhindert werden sollen, weil sie teilweise zum Geschäftsmodell wurden. Philipp Kunschner in Berlin erklärt, was künftig gilt und wie bislang Geld damit verdient wurde.
3: Männer mit deutscher Staatsbürgerschaft erkennen die Vaterschaft für ausländische Kinder an, die aber nicht ihre sind, und bekommen im Gegenzug dafür Geld. Die Folge: die anerkannten Kinder und ihre Mütter erhalten Aufenthaltstitel und Sozialleistungen. Der Bundestag hat heute mit der Mehrheit von Union und SPD ein Gesetz gegen Missbrauch bei Vaterschaftsanerkennungen verabschiedet. Künftig müssen Ausländerbehörden eine Vaterschaftsanerkennung erst prüfen und ihr dann ausdrücklich zustimmen, sobald es zwischen dem Anerkennenden und der Mutter aufenthaltsrechtliche Unterschiede gibt.
1: Um Frauen zu Hause besser vor Gewalt zu schützen, sollen Täter künftig eine elektronische Fußfessel tragen. Der Bundesrat hat dazu heute ein neues Gesetz gebilligt. Gerichte können eine solche Fußfessel anordnen. Außerdem soll es verpflichtende Anti-Gewalt-Trainings geben. Wer dagegen verstößt, muss damit rechnen, dass das Höchststrafmaß angehoben wird, von 2 auf bis zu 3 Jahre. Häusliche Gewalt ist eine der häufigsten Formen von Gewalt in Deutschland. Nach Studien ist mindestens jede 4. Frau im Laufe ihres Lebens betroffen. Qualifikationen wie Schul- und Studienabschlüsse könnten künftig durch künstliche Intelligenz an Bedeutung verlieren. Das zeigt eine Umfrage des Münchner IFO-Instituts unter Firmen, die mit KI arbeiten. Aus jedem 5. Unternehmen hieß es: wenn Mitarbeiter ohne Abschluss von KI unterstützt würden, könnten sie Qualifizierte ersetzen. Etwa 15% meinen sogar, auch Berufserfahrung lasse sich so ausgleichen. Der Buckelwal, der wochenlang vor Deutschlands Küste lag, hat noch etwa 5 Tage gelebt, nachdem private Walretter ihn in der Nordsee ausgesetzt haben. Das zeigen die Daten des Waltrackers, die Mecklenburg-Vorpommerns Umweltminister Backhaus heute vorgestellt hat. Wolfram Dietrich berichtet.
4: Der Minister präsentierte eine Landkarte mit Bewegungslinien des Tieres. Etwa 215 Kilometer habe es noch zurückgelegt. Unter anderem steuerte der Wal auch immer wieder die Ostsee an. Till Backhaus bezeichnete den Rettungsversuch erneut als rechtlich und fachlich vertretbar. Und Backhaus sagte auch, Deutschland sei nicht gut vorbereitet gewesen auf eine solche Ausnahmesituation. Eine Bund-Länder-Arbeitsgruppe werde bis Ende November Vorschläge zur Verbesserung machen.
1: Das Wetter in Bayern: stark bewölkt und regnerisch bei 13 bis 19 Grad. Auch in der Nacht Regen, Tiefstwerte um 14 Grad. Die weiteren Aussichten: morgen zunächst bewölkt und im Süden noch Regen, am Nachmittag trocken und vielerorts sonnig. Höchstwerte 18 bis 25 Grad. Am Sonntag und Montag mehr Sonne als Wolken bei ähnlichen Temperaturen. Soweit die Nachrichten, 15.04 Uhr. Der Blick auf die Straßen: A7 Füssen Richtung Ulm, zwischen Altenstadt an der Iller und Dreiecke die Städten, 11 Kilometer Stau. A7 Würzburg Richtung Fulda, zwischen dem Gramschatzer Wald und dem Dreieck Schweinfurt-Werneck, 7 Kilometer Stau an einer Baustelle. A7 Fulda Richtung Würzburg, zwischen dem Dreieck Fulda und Bad Brückenau-Wildflecken, 11 Kilometer Stau wegen Bauarbeiten. A8 München Richtung Stuttgart, zwischen Ulm-West und Hohenstadt, 6 Kilometer Stau. A9 Nürnberg Richtung Berlin, zwischen Naila, Selbitz und Bad Lobenstein, 8 Kilometer Stau wegen Bergungsarbeiten. A70 Bamberg Richtung Bayreuth, zwischen Kulmbach-Nord-Rossenfeld und Dreieck Bayreuth-Kulmbach, 3 Kilometer Stau. A93 Holledau Richtung Regensburg, zwischen Bad Abbach und Regensburg-Nord, stockend. Stockend ebenfalls auf der A93 Weiden Richtung Holledau, zwischen Regenstauf und dem Kreuz Regensburg. Und A94 München Richtung Passau, zwischen Lengdorf und Schwindeck, 9 Kilometer Stau. Soweit die Verkehrsübersicht, gute Fahrt.
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1: Um 16 Uhr mit Julia Cortis. Raumfahrt, Telekommunikation und KI, das sind die Geschäftsfelder von SpaceX. Der Konzern von Milliardär Elon Musk ist vor rund einer halben Stunde in New York an die Börse gegangen. Es sei der größte Börsengang aller Zeiten, erklärt Thomas Spindler aus der Finanzredaktion.
2: Zum Ausgabepreis von $135 je Aktie wird SpaceX insgesamt mit fast 1,8 Billionen Dollar bewertet. Musk will bis zu 86 Milliarden Dollar einsammeln. Der Großteil des Unternehmens verbleibt also bei ihm und einigen Miteigentümern. Musk wird aber rund 85% der Stimmrechte behalten. Der Börsengang wird aus dem Multimilliardär wohl den weltweit ersten Billionär machen.
1: In Berlin haben Politiker wichtige Reformen angestoßen. So hat der Bundestag ein Gesetz beschlossen, um sogenannte Scheinvaterschaften zu verhindern. Mit dieser Masche wird der Sozialstaat betrogen. Wenn zum Beispiel ein deutscher Mann das Kind einer Frau aus dem Ausland als das eigene angibt, damit beide in Deutschland Aufenthaltstitel und Sozialleistungen erhalten. Außerdem hat der Bundesrat Ja gesagt zu mehr Kompetenzen für Apotheker und Apothekerinnen. Sie dürfen künftig auch Blut abnehmen und mehr Impfungen anbieten. Das soll auch auf dem Land für Entlastung sorgen, wo es weniger Ärzte gibt. Schülerinnen und Schüler im Umgang mit Social Media sensibilisieren, stärken und schützen. Auf diesen Dreiklang haben sich die Bildungsministerinnen und Minister der Länder bei ihrer Sitzung in München geeinigt. Was genau vereinbart wurde, berichtet Eva Eichmann.
3: Kinder und Jugendliche sollen Gefahren und Chancen von sozialen Medien besser einschätzen können. Zum ersten Mal haben die Bildungsminister jetzt gemeinsame Ziele, Leitlinien und Maßnahmen festgelegt. Details liegen bei den jeweiligen Ländern. Auch in Deutschland wird aktuell über eine Altersgrenze für soziale Medien diskutiert. Auf Bundesebene will eine Expertenkommission ihre Empfehlungen Ende Juni vorlegen. Laut Bundesbildungsministerin Prien werden die sich an Schulen, aber auch an Eltern, Kitas und Ärzte richten.
1: Nach Bayern. Im Landkreis Bad Tölz-Wolfratshausen läuft aktuell ein Großeinsatz der Polizei. Sie fahndet nach zwei Männern, die ein Juweliergeschäft in Wolfratshausen überfallen haben. Zahlreiche Einsatzkräfte, Hunde und ein Hubschrauber sind auf der Suche. Diese hatten das Juweliergeschäft gegen 11 Uhr betreten und einen Mitarbeiter mit einer Schusswaffe bedroht. Nach ersten Erkenntnissen der Polizei sind die Täter danach ohne Beute geflüchtet. Verletzt wurde niemand. Produktpiraten wollten offenbar massenhaft gefälschte Fanartikel in den WM-Ländern Mexiko, Kanada und den USA verkaufen. Zollfahnder haben in Hongkong rund 230.000 solcher Trikots, Fußbälle und Fußballschuhe sichergestellt. Manche davon seien täuschend echte Nachahmungen der Originale, berichtete der Zoll. Bei den Trikots aber könnten Käufer an der Druckqualität erkennen, ob es ein Original sei, denn der Aufdruck der Fälschungen wirke im Licht grob. Das Wetter in Bayern. Stark bewölkt und regnerisch bei 13 bis 19 Grad, auch in der Nacht Regen, Tiefstwerte um 14 Grad. Und die weiteren Aussichten morgen zunächst bewölkt und im Süden noch Regen, am Nachmittag trocken und vielerorts sonnig, Höchstwerte 18 bis 25 Grad. Am Sonntag und am Montag mehr Sonne als Wolken bei ähnlichen Temperaturen. Soweit die Nachrichten, es ist 16.03 Uhr. Der Blick auf die Straßen. A3 Würzburg Richtung Passau, zwischen dem Kreuz Fürth Erlangen und dem Kreuz Nürnberg Stau und stockend. A7 Füssen Richtung Ulm, zwischen Illertissen und dem Dreieck Hittistetten 9 Kilometer Stau und stockend. A7 Würzburg Richtung Fulda, zwischen Gramschatzer Wald und dem Dreieck Schweinfurt-Werneck 10 Kilometer Stau. A9 München Richtung Nürnberg, zwischen Langenbruck und Denkendorf 18 Kilometer Stau. A9 Nürnberg Richtung Berlin, zwischen Triptis und Hermsdorf Süd 6 Kilometer Stau. A70 Bamberg Richtung Bayreuth, zwischen Kulmbach-Nordrossenfeld und dem Dreieck Bayreuth-Kulmbach, 3 Kilometer Stau an einer Baustelle. A93 Holledau Richtung Regensburg, zwischen Bad Abbach und Regensburg Nord, stockender Verkehr. A99 Westumfahrung München Richtung Nürnberg, zwischen dem Dreieck München-Südwest und dem Dreieck Feldmoching, 12 Kilometer Stau und stockend. Und A99 Westumfahrung München Richtung Lindau, zwischen Neuherberg und dem Dreieck Allach, Stau und stockend. Soweit die Verkehrsübersicht.
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1: Um 17 Uhr mit Julia Cortis. Wer zum Mond will oder zum Mars, der soll von uns unterstützt werden. Das hat US-Milliardär Elon Musk vorhin versprochen, als sein Unternehmen SpaceX in New York an die Börse ging. 135 US-Dollar kostete eine Aktie für das Unternehmen, das auf Raumfahrt, Telekommunikation und KI setzt. Kurz nach dem Börsengang stieg die Aktie auf 170 Dollar. Giselle Uka berichtet aus New York.
2: Der Weltraumkonzern gilt für viele als zukunftsweisend. Besonders erfolgreich ist das Unternehmen mit dem Satellitendienst Starlink, das bereits mehr als 12 Millionen Menschen mit Internet versorgt. Der Börsengang von Musk wird schon jetzt von Protesten begleitet. Vor dem Gebäude der Nasdaq auf dem berühmten Times Square haben Aktivisten eine aufblasbare Riesenfigur aufgestellt, die den Unternehmer darstellen soll. Kritik gibt es an Musks politischen Ansichten. Außerdem wird ihm vorgeworfen, unverantwortlich mit künstlicher Intelligenz umzugehen.
1: Apotheken in Deutschland dürfen ab sofort mehr medizinische Leistungen anbieten als bisher. Der Bundesrat hat der entsprechenden Reform zugestimmt. Nicole Markwald berichtet.
3: Mit der Apothekenreform werden die Befugnisse für Apotheken erweitert. Vorsorgeuntersuchungen, einfache Bluttests und zusätzliche Schutzimpfungen. In bestimmten Fällen können Apotheken auch verschreibungspflichtige Medikamente ohne neues Rezept ausgeben, wie bei chronischen Krankheiten oder einfachen akuten Erkrankungen. Künftig sollen Apotheken noch stärker beraten, zu Vorbeugung und Früherkennung etwa bei Herz-Kreislauf-Erkrankungen, Diabetes oder rund ums Rauchen.
1: Es ist möglicherweise ein wegweisendes Urteil für die digitale Welt. Google muss für falsche Inhalte seiner KI-generierten Antworten gerade stehen. Das hat das Landgericht München entschieden. Geklagt hatten zwei Münchner Verlagsunternehmen. Googles KI-Übersichten hatten sie bei bestimmten Suchanfragen fälschlicherweise mit Betrugsmaschen, Abo-Fallen und unseriösen Geschäftspraktiken in Verbindung gebracht. Die KI hatte dabei Informationen über dubiose Unternehmen mit Informationen über die Klägerinnen vermischt und fiktive Zusammenhänge hergestellt. Das Gericht untersagte Google die weitere Verbreitung der falschen Behauptungen und verurteilte den Konzern zur Übernahme von 80% der Verfahrenskosten. Wegen eines umstrittenen Videospiels ermittelt die Bundesnetzagentur gegen die Plattform Steam. Es geht um möglicherweise rechtswidrige Inhalte im Spiel Plantation Simulator. Darin steigern die Gamer die Produktivität einer Plantage, in dem schwarze Sklaven ausgepeitscht werden. Die Plattform habe trotz Beschwerden von Spielern und öffentlicher Kritik nicht den Inhalt des Spiels geprüft, hieß es von der Bundesnetzagentur. In wenigen Minuten mit dem ICE vom Münchner Hauptbahnhof zum Flughafen. Diese Idee hat sich jetzt zerschlagen, denn der Münchner Flughafen bleibt für Fernzüge weiter nicht erreichbar. Warum, das erklärt Maren Breitling.
4: Eine Prüfung der Deutschen Bahn hat ergeben, dass ICE-Züge nicht auf der bestehenden Trasse für S-Bahnen und Regionalzüge fahren können. Die Hoffnungen auf eine Behelfslösung haben sich zerschlagen. Auf den schon stark ausgelasteten Gleisen sei eine Fernverkehrsverbindung zum Flughafen nicht sinnvoll umsetzbar, teilte eine Sprecherin der Deutschen Bahn mit. Die Bahn hofft nun weiter auf den Ausbau einer neuen Strecke, auf der ICE-Züge den Münchner Flughafen erreichen können.
1: Das Wetter in Bayern: stark bewölkt, regnerisch, bei 13 bis 19 Grad, auch in der Nacht Regen, Tiefstwerte um 14 Grad und die weiteren Aussichten. Morgen zunächst bewölkt und im Süden noch Regen, am Nachmittag trocken und vielerorts sonnig, Höchstwerte 18 bis 25 Grad, am Sonntag und Montag mehr Sonne als Wolken, bei ähnlichen Temperaturen. Soweit die Nachrichten, 17.04 Uhr. Der Blick auf die Straßen: A3 Nürnberg Richtung Passau, zwischen Erlangen-Tennenlohe und dem Kreuz Nürnberg stockend. A7 Würzburg Richtung Fulda, zwischen Gramschatzer Wald und Dreieck Schweinfurt-Werneck, 9 Kilometer Stau. A7 Fulda Richtung Würzburg, zwischen Fulda, Dreieck und Bad Brückenau-Wildflecken, 6 Kilometer Stau. A8 Stuttgart Richtung München, zwischen Burgau und Zusmarshausen, 3 Kilometer Stau, nach einem Unfall auf der linken Spur. A8 München Richtung Stuttgart, zwischen Merklingen und Mühlhausen, stockender Verkehr. A9 München Richtung Nürnberg, zwischen Manching und Denkendorf, 16 Kilometer Stau und stockend. A9 Nürnberg Richtung München, zwischen Denkendorf und Ingolstadt Süd, 8 Kilometer Stau. Und A70 Bamberg Richtung Bayreuth, zwischen Kulmbach-Neudrossenfeld und Dreieck Bayreuth-Kulmbach, 3 Kilometer Stau. Soweit die Verkehrsübersicht.
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1: Um 18 Uhr mit Sisi Forster. Raumfahrt, Telekommunikation und KI, das sind die Geschäftsfelder von SpaceX. Der Konzern von Milliardär Elon Musk ist in New York an die Börse gegangen. Es sei der größte Börsengang aller Zeiten, erklärt Thomas Spindler aus der Finanzredaktion.
2: Zum Ausgabepreis von $135 je Aktie wird SpaceX insgesamt mit fast 1,8 Billionen Dollar bewertet. Musk will bis zu 86 Milliarden Dollar einsammeln. Der Großteil des Unternehmens verbleibt also bei ihm und einigen Miteigentümern. Musk wird aber rund 85% der Stimmrechte behalten. Der Börsengang wird aus dem Multimilliardär wohl den weltweit ersten Billionär machen.
1: Die Aktie ist bei ihrem Börsengang mit einem Plus von 11% in den Handel gestartet. Der erste Kurs lag bei $150. Impfungen, Blutabnahme und in bestimmten Fällen auch Medikamente ohne Rezept. Diese Leistungen dürfen Apotheken in Deutschland künftig anbieten. Der Bundesrat hat der Reform zugestimmt. Damit sollen die Apotheken besonders im ländlichen Raum die Versorgung stärken. Die Apothekenverbände begrüßen die Aussicht, dass sie mehr Leistungen anbieten dürfen. Kritik kommt von den Ärzten, die sagen, medizinische Eingriffe sollten wegen möglicher Risiken in ärztlicher Hand bleiben. Zehntausende Frauen werden jedes Jahr Opfer häuslicher Gewalt. Der Einsatz elektronischer Fußfesseln soll sie nun besser schützen. Dazu hat der Bundesrat heute ein neues Gesetz gebilligt. Gabo Hallas hat die Einzelheiten.
3: Es geht um Männer, die Frauen bereits Gewalt angetan haben, also Täter sind. Hier ist es nun möglich, sie dazu zu verpflichten, eine elektronische Fußfessel zu tragen an einem Band über dem Knöchel. Auch die betroffenen Frauen bekommen ein Gerät zur Verfügung gestellt. Es zeigt ihnen an, wenn sich der Täter unerlaubt nähert. Möglich ist es, das Tragen der Fußfessel für 6 Monate anzuordnen. Das kann aber auch mehrfach verlängert werden. Und die Täter müssen ein Mobiltelefon mitführen, damit sie jederzeit kontaktiert werden können.
1: Nach Bayern. Im Landkreis Bad Tölz-Wolfratshausen läuft aktuell ein Großeinsatz der Polizei. Sie fahndet nach 2 Männern, die ein Juweliergeschäft in Wolfratshausen überfallen haben. Zahlreiche Einsatzkräfte, Hunde und ein Hubschrauber sind auf der Suche. Die Männer sollen bewaffnet sein. Sie hatten das Juweliergeschäft gegen 11 Uhr betreten und einen Mitarbeiter mit einer Schusswaffe bedroht. Nach ersten Erkenntnissen der Polizei sind die Täter danach ohne Beute geflüchtet. Verletzt wurde niemand. Übermorgen startet in Deutschland die Fußball-Weltmeisterschaft und viele Fans sitzen dann wohl ohne personalisiertes Trikot im Wohnzimmer oder beim Public Viewing. Denn der DFB meldet Lieferengpässe bei individuell beflockten Shirts. Der Grund? Vorübergehend habe es an Buchstaben und Nummern gefehlt. Das Problem sei inzwischen behoben. Nicht personalisierte Trikots würden innerhalb der üblichen Lieferzeit geschickt. Das Wetter in Bayern. Stark bewölkt und regnerisch bei 13 bis 19 Grad. Auch in der Nacht Regen, Tiefstwerte um 14 Grad. Und die weiteren Aussichten? Morgen zunächst bewölkt und im Süden noch Regen, am Nachmittag trocken und vielerorts sonnig, Höchstwerte 18 bis 25 Grad. Am Sonntag und Montag mehr Sonne als Wolken bei ähnlichen Temperaturen. Soweit die Nachrichten. Es ist 18.03 Uhr. Die Verkehrsmeldungen. A7 Würzburg Richtung Fulda. Zwischen Gramschatzer Wald und Dreieck Schweinfurt-Werneck 12 Kilometer Stau und stockender Verkehr. Dort blockiert ein defekter LKW die rechte Spur. A7 Fulda Richtung Würzburg. Zwischen Fulda Dreieck und Bad Brückenau Wildflecken 7 Kilometer stockender Verkehr. A8 Stuttgart Richtung München. Zwischen Burgau und Zusmarshausen 3 Kilometer Stau nach einem Unfall auf der linken Spur. A9 München Richtung Nürnberg zwischen Manching und Denkendorf Stau und stockender Verkehr. A9 Nürnberg Richtung München zwischen Denkendorf und Ingolstadt Süd Stau nach einem Unfall. A99 Westumfahrung München Richtung Nürnberg zwischen Lochhausen und Dreieckfeld-Moching stockender Verkehr. Und B471 Garching-Fürstenfeldbruck zwischen Oberschleißheim und Karlsfeld in beiden Richtungen Stau. Soweit die Verkehrsübersicht.
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Herzlich willkommen zu Fränkisch vor sieben. Schön, dass Sie mit dabei sind. Aus dem BR-Studio in Nürnberg begrüßt Sie heute Karl-Heinz Brandt. Am Anfang habe ich gleich mal eine Frage an Sie. Führen Sie ein Tagebuch? Wenn ja, dann gehören Sie zu einer Minderheit. In Deutschland sind es nur ungefähr 8% der Menschen, die zumindest einmal pro Woche in ihr Tagebuch schreiben und nur 3% machen das wirklich täglich. Das hat mich ein bisschen überrascht, als ich das gelesen habe. Ich habe gedacht, es sind mehr Menschen, die ein Tagebuch führen. Warum komme ich auf dieses Thema? Ganz einfach, am 12. Juni ist der Tag des Tagebuchs. An dem sollen die Menschen dazu angeregt werden, ihre Erlebnisse, Stimmungen und Gedanken aufzuschreiben. In der kommenden Stunde geht's bei uns um das Tagebuch und vielleicht ist es danach ja für den einen oder anderen tatsächlich eine Überlegung wert, das mal auszuprobieren. Jetzt fangen wir aber erstmal an mit Musik. Kulma Brass spielt einen Schottisch für uns und dann kommen die Nürnberger Pedelesbuben.

Das waren die Facher Spielleuts mit dem Turmschreiberstückel. Davor hat das Pöhlmann-Duo zusammen mit den Nürnberger Peterles Boom davon gesungen, wie's früher war. Ein bisschen wehmütig hat's geklungen, oder? Aber das ist ja oft so, dass man sich erinnert an alte Zeiten und denkt, ach ja, so schön wie damals kann's einfach nimmer werden. So wie es gerade geheißen hat in dem Lied. Aber das hat natürlich auch damit zu tun, dass einem eher die schönen Sachen einfallen, wenn man sich erinnert, die nicht so schönen, vergisst man anscheinend schneller wieder. Ein Tagebuch ist da bestimmt genauer, weil da die Erlebnisse und Gefühle so drinstehen, wie man sie an dem Tag wirklich erlebt hat. Und wenn man das dann nach langer Zeit wieder liest, kann man sich auch an Sachen erinnern, die man eigentlich schon lange vergessen hatte. Mit alten Schulheften geht's mir manchmal auch so. Wenn man da drin blättert, kann man sich sehr gut zurückversetzen in die Schulzeit und hat natürlich auch die Bilder von damals wieder sehr lebendig vor Augen. Die Arzberger Kirchbergsänger erinnern sich jetzt auch gleich dran, wie es damals in der Kindheit war, was sie alles gemacht haben. Davor hören wir noch die Schweinauer Musikanten mit dem Erinnerungswalzer.

Melodia Melancholica, so heißt dieses Stück vom Trio Collegio. Das Tagebuch ist heute unser Thema in Fränkisch vor Sieben. Am 12. Juni steht der Tag des Tagebuchs im Kalender. Seit wann es diesen Tag schon gibt, lässt sich nicht mehr genau sagen. Auch wer sich den Tag des Tagebuchs ausgedacht bzw. ins Leben gerufen hat, ist unbekannt. Aber warum es gerade der 12. Juni ist, das kann ich Ihnen sagen. Der 12. Juni ist der Geburtstag von Anne Frank. Die hat zu ihrem 13. Geburtstag 1942 von ihrem Vater ein Notizbuch geschenkt bekommen, das sie dann als Tagebuch benutzt hat. Sie hat ihre Erlebnisse und Gefühle darin festgehalten in der Zeit, als sie sich mit ihrer Familie vor den Nazis versteckt hat. 1945 ist Anne Frank im Konzentrationslager Bergen-Belsen gestorben. Ihr Vater hat das Tagebuch nach dem Krieg dann veröffentlicht. Ein unschätzbares Dokument aus der fürchterlichsten Zeit unserer Geschichte. In einem Tagebuch findet alles Platz. Angenehme und schlimme Erlebnisse, auch Geschichten über Liebeskummer, sind, glaube ich, schon öfter in Tagebüchern gelandet. Die Nürnberger Wirtshausmusi hat jetzt ein Stück über Liebeskummer für uns. Es heißt Brandners Liebesleid.

Ein ganz ruhiger Dreivierteltakt, der Papiermühllandler von der Hagenhausener Stubenmusik. Davor haben wir den Stahner Dreigesang gehört mit dem Lied »Als ich einmal reiste in das Sachsen-Weimarland«. Sie hören die Sendung Fränkisch vor sieben auf BR Heimat, heute mit Karl-Heinz Brandt zum Tag des Tagebuchs. Ich habe mal nachgeschaut, seit wann es überhaupt üblich ist, ein Tagebuch zu führen, und rausgefunden, dass Tagebücher im heutigen Sinn so ungefähr seit der Renaissance geführt worden sind, also seit dem 15. Jahrhundert. Der Mensch hat in dieser Zeit zunehmend ein Ich-Bewusstsein entwickelt. Die eigenen Erlebnisse und Gefühle waren auf einmal wichtig und man hat angefangen aufzuschreiben, was einen so alles bewegt hat. Dazu ist noch gekommen, dass sich im 15. Jahrhundert auch immer mehr das günstigere Papier gegenüber dem teureren Pergament als Schreibmaterial durchgesetzt hat. Trotzdem war Papier immer noch ein sehr wertvolles Gut damals. Außerdem konnten die meisten Menschen zu der Zeit sowieso weder lesen noch schreiben. Wer ein Tagebuch führen wollte, hat also reich und gebildet sein müssen. Es war die Oberschicht, die damals ein Tagebuch geführt und darin auch ihre Reiseeindrücke festgehalten hat, zum Beispiel in das Sachsen-Weimarland. Wir gehen jetzt woanders hin mit den Bamberger Tanzgeigern. Verbringen wir einen Tag im Böhmerwald und dann hören wir mal, was die Frankenband am Sundorf im Schwarzachtal erlebt.

Einen Computer im Jahr 2022 waren 92% der deutschen Haushalte mit einem Computer ausgestattet. In der Zwischenzeit dürften es noch ein paar mehr sein. Die Vorteile, die ein digitales Tagebuch hat, liegen natürlich auf der Hand. Es sind die gleichen wie bei jeder Textverarbeitung. Man kann den Text bearbeiten, Fehler ausbessern. Und selbst wenn man ganz viel schreibt, das Speichern von Tausenden oder noch mehr Seiten ist digital natürlich überhaupt kein Problem. Aber bei all diesen praktischen Vorteilen, wenn ich ein Tagebuch führen würde, ich glaube, ich würde es nicht digital machen. Ein Tagebuch ist ja was sehr Persönliches und die eigene Persönlichkeit drückt sich natürlich auch durch das Schriftbild aus. Außerdem ist es doch nochmal was ganz anderes, ein handgeschriebenes Blatt Papier in der Hand zu halten, als es den Text nur auf dem Bildschirm zu sehen. Mit handgemachter Musik geht's bei uns jetzt weiter. Das Stahner Harmonika-Duo spielt einen Walzer für uns.

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Die Zeugelblausen aus der Oberpfalz mit der Polka »Ein Tag ohne Sorgen«. Davor haben die Gebrüder Ottenschläger das Lied gesungen »Wenn ich nachts von der Stanz ham gehe«. Und da ist es die Kunst, sich alles zu merken und die Reihenfolge nicht durcheinander zu bringen. Aufschreiben hilft beim Merken, und wer für später festhalten will, was sich am Tag so alles ereignet hat, der kann ein Tagebuch führen. Um das Tagebuch geht's heute bei uns. Dass ein Tagebuch eine sehr persönliche Sache ist, habe ich vorhin schon gesagt. Man vertraut dem Tagebuch seine Gefühle an, und normalerweise geht's auch niemandem was an, was man da so reinschreibt. Trotzdem haben viele berühmte Persönlichkeiten ihre Tagebücher veröffentlicht. Goethe zum Beispiel, Thomas Mann oder auch Erich Kästner. Allerdings sind solche veröffentlichten Tagebücher, so ist es bei Goethe zu lesen, Zitat, keine ausführlichen Beschreibungen von innerem Erleben und Empfinden, sondern vor allem Dokumentation eines überaus reichen und tätigen Lebens. Zitat Ende. Ja, da unterscheidet sich das veröffentlichte Tagebuch von den privaten Aufzeichnungen, die man doch lieber für sich behält.

Das war die Steinroter Hausmusik und davor haben wir den Wolframs Eschenbacher Dreigesang gehört mit dem Lied »Die Gedanken sind frei«. Wenn man seine Gedanken festhalten möchte, kann man das in einem Tagebuch machen. Wir haben das Tagebuch gefeiert heute in Fränkisch vor sieben und vielleicht haben Sie ja Lust bekommen, auch mal das ein oder andere aufzuschreiben. Das wäre mal der Anfang von einem Tagebuch. Oder wenn Sie früher schon mal eins geführt haben, als Kind oder in der Jugend, vielleicht machen Sie sich ja mal auf die Suche nach einem alten Tagebuch. Da kommen bestimmt viele Erinnerungen hoch, wenn man die alten Einträge liest. Erinnerung, das ist unser Stichwort. Schöne Erinnerung, so heißt unser letztes Stück für heute. Die Blaskapelle Pilgramsreuth spielt es gleich für uns. Und damit verabschiede ich mich jetzt. Ich wünsche Ihnen noch einen schönen Abend. Bis zum nächsten Mal aus Nürnberg. Ihr Karl-Heinz Brandt.

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1: Um 19 Uhr mit Sisi Forster. Die Weltraumfirma SpaceX von US-Milliardär Elon Musk ist heute in New York an die Börse gegangen und hat bereits einen Kursgewinn hingelegt. Der Wert der Aktie legte zum Handelsstart um rund 11% zu, auf $150. Samuel Jakisch.
2: Durch den Verkauf der Anteile nimmt SpaceX auf einen Schlag mindestens 75 Milliarden US-Dollar ein. Das Unternehmen insgesamt wird mit fast 1,8 Billionen US-Dollar bewertet. Firmenchef Elon Musk wird dadurch zum ersten Billionär der Welt. Das Unternehmen SpaceX hat im vergangenen Jahr mehrere Milliarden Verluste gemacht, vor allem mit seiner Raumfahrtsparte. Die Anleger wetten allerdings auf die Zukunft des Unternehmens und die Vision seines Geschäftsführers Elon Musk. SpaceX gibt an, sein Satellitennetzwerk Starlink ausbauen zu wollen, das auch entlegene Winkel der Erde mit Breitbandinternet versorgen soll.
1: Es bleibt wohl dabei, dass Flugpassagiere auch in Zukunft bei einer Verspätung von mehr als 3 Stunden eine Entschädigung bekommen. Das haben Verhandlungen der EU-Staaten mit Vertretern des EU-Parlaments ergeben, erfuhr am Abend die deutsche Presseagentur. Auch die Höhe der Entschädigungszahlungen soll offenbar bleiben, zum Beispiel 250 Euro für eine Flugstrecke von bis zu 1500 Kilometern. Einige Staaten wollten durchsetzen, dass erst ab 4 Stunden Verspätung gezahlt wird und dann auch deutlich weniger. Die Apotheken in Deutschland werden künftig mehr Befugnisse bekommen. Der Bundestag hat einer entsprechenden Reform zugestimmt. Mediziner könnten durch Apotheken entlastet werden, berichtet Nicole Markwald.
3: Denn die dürfen in Zukunft mehr medizinische Leistungen anbieten, also so etwas wie Vorsorgeuntersuchungen, einfache Bluttests, zusätzliche Schutzimpfungen, zum Beispiel die Tetanusimpfung. Und künftig sollen Apotheken auch noch stärker beraten. Also da geht's um Vorbeugung und Früherkennung, etwa bei Herz-Kreislauf-Erkrankungen, Diabetes oder das Thema Rauchen. Mit dieser Reform reagiert die Bundesregierung auf sinkende Apothekenzahlen und steigende Kosten. Also man möchte, dass die Vor-Ort-Apotheke ein starker Bestandteil der Versorgung ist.
1: Die sogenannte Mütterrente ist ein wichtiges Anliegen der CSU. Nun hat der Schatzmeister der Partei Reichardt dazu aufgerufen, die Sozialleistung zu opfern. Bei Reformen müsse jeder seinen Beitrag leisten und bestimmte Projekte der Vergangenheit in Frage stellen. Bislang hatte die CSU den Plan, die Mütterrente noch auszuweiten. Unter Mütterrente versteht man, dass die Kindererziehung bei der Berechnung der späteren Rente berücksichtigt wird. Der britische Maler David Hockney ist tot. Er starb im Alter von 88 Jahren in London, teilte seine Agentin mit. Die Tate Gallery erklärte, Hockney sei vielleicht der beliebteste und vielseitigste Künstler des 20. Jahrhunderts gewesen. Bekannt wurde er vor allem durch seine Gemälde von Swimmingpools, die im Sonnenlicht schimmern. Das Wetter in Bayern. Auch in der Nacht Regen, Tiefstwerte um 14 Grad. Und die Aussichten, morgen zunächst bewölkt und im Süden noch Regen, am Nachmittag dann trocken und vielerorts sonnig, Höchstwerte 18 bis 25 Grad und am Sonntag und Montag mehr Sonne als Wolken bei ganz ähnlichen Temperaturen. Soweit die Nachrichten. Es ist jetzt gleich 19.04 Uhr. Und die Verkehrsmeldungen. Die B303 Marktredwitz-Eger wird zwischen Marktredwitz und Marktredwitz-Ost in beiden Richtungen nach einem Unfall mehrfach gesperrt. Soweit die Übersicht.
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4: Außergewöhnlich die Musik, außergewöhnlich das Ensemble, das uns in dieser Stunde auf BR Heimat erwartet. Die Tanzgeiger aus Wien, eine Legende der österreichisch-alpenländischen, ja mitteleuropäischen Volksmusik. Sie stehen im Mittelpunkt dieser BR Heimatstunde, aufgezeichnet vergangenes Jahr im Weizinger Keller in Miesbach. Kramer uns, liebe Hörerinnen und Hörer, auf Walzer, Polka, Mazurka und Couplet. Stefan Semhoff wünscht gute Unterhaltung mit den Tanzgeigern, die uns rasant begrüßen mit dem Zangelgalopp. Viel Spaß dabei!

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1: Wir kommen wieder zurück zu dem reichhaltigen Repertoire des unser ja leider vor 5 Jahren verstorbener langjähriger Freund, Chef der Tanzgeiger, Gründer der Tanzgeiger, Rudi Pietsch, damals in seiner eigenen Feldforschungszeit in Amerika aufgezeichnet hat. Der Rudi war ja sehr viel in Amerika unterwegs, hat dort die ausgewanderten Burgenländer besucht. Wir waren ja auch im Jahr 2018 in Amerika unterwegs. Das letzte Mal haben wir eine Amerika-Reise gemacht und es ist sehr schön zu sehen, dass es Freundschaften gibt, die wir aus den USA mitgebracht haben. Weil wir, ich meine, wo gibt's denn sowas? Wir sind in New Mexico, stehen auf einem Parkplatz und auf einmal hören wir irgendwie so sehr vertraute Klänge, also vertraute Sprache. Und dann sind wir irgendwie so ins Reden gekommen. Naja, wir sind da aus Bayern, wir sind aus Österreich, wir sind Musikanten, wir nicht. Na, wenn's einmal wo spielt's, wir kommen. Und sie kommen tatsächlich seit 7 Jahren, jedes Mal, sogar nach Wien. Also das ist großartig. Nehmen Sie sich ein Beispiel. Nein, es kommen eh so viele andere. Das nächste Stück, das wir jetzt spielen, ist auch eines von diesen Stücken, die der Rudi damals in Amerika aufgeschrieben hat. Und ich weiß nicht, man erzählt ja bei manchen Stücken immer die gleiche Geschichte. Wenn Sie es schon gehört haben, dann lachen Sie halt trotzdem, gnadenhalber. Das Stück hat den Titel Bicycle Polka, ja. Und der Rudi hat halt irgendwie den dort Ansässigen, also wissen Sie, wie die Burgenländer und Amerikaner reden, so, ja, na, da spritzt der Bicycle-Polka ungefähr, die sind, wo sie ausgewandert sind, da Anfang des 20. Jahrhunderts und dann schon da ein bisschen wie der Arnold ein bisschen so reden. Und, aber das hat der Rudi gesagt, der Bicycle-Polka, was ist das? Und er sagt dann, auf der, fährst du mit dem Rall, da, so, da, der Bicycle, ja. Und da ja unser Klaus Huber, unser Radfahrverrückter Musikantenkollege, auch heute wieder mit dem Fahrrad angereist ist, zumindest aus Salzburg-Stadt, das hat sich einen extra Applaus verdient. Und er hat versprochen, dass er morgen auch mit dem Radl wieder heimfährt. Also sonst wird's eng im Auto. Ja? Spielen wir diese Bicycle- oder Bicycle-Polka im Eigenarrangement.

Landesherr, die Bicycle-Bulger hört man so richtig im Trio da, wo man anzahlen muss, dass was weitergeht. Da, da, da, da, auf den Berg und wieder. 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Wir haben im letzten Jahr haben wir in Ammerang ein Stück gemacht, das sehr gut funktioniert hat und ich würde es auch gerne mit Ihnen probieren, nämlich etwas für Sie zum Mitmachen und mit nach Hause nehmen. Ich möchte nämlich etwas mit Ihnen singen. Das sogenannte Wochentagslied. Ihr wisst es auch schon, wie es geht. Wer kennt denn das Lied? Ich meine, wenn sie eh alle kennen, dann brauchen wir es eh nicht machen. Nein, sehr gut, es sind nicht so viele, dann machen wir es. Darf ich ein D haben, bitte? Also, ich werde Ihnen immer eine Frage stellen. Was ist heute für ein Tag? Und ich habe extra noch einmal nachgeschaut. Nach der DIN-Norm 1355-1 wurde am 1. Jänner 1976 festgelegt, dass Montag der erste Tag der Woche ist. Auch im katholischen Bayern ist es offensichtlich so. Bei uns in Österreich heißt es immer, der Sonntag ist der erste Tag der Woche, aber die DIN 1355-1 beweist das Gegenteil. Und deswegen geht es in dem Lied auch mit Montag los. Da heißt dann,

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1: Applaus im Weizinger Keller in Miesbach, der Speiseplan, musikalisch zurechtgelegt im Wochentagslied, vorgetragen von Michael Gmaß. Wir sind dabei im Konzert der Tanzgeiger aus Wien, die sich die Ehre gaben zu einem Abstecher ins bayerische Oberland. Wienerische Volksmusik, Altwerner Gesangl, handverlesen von den Tanzgeigern, die auch 6 Jahre nach dem Heimgang ihres Gründers und langjährigen Leiters Rudi Pietsch lebendig, charmant und mit Werner Schaan die Menschen in ihren Bann ziehen. Die musikalischen Raritäten tragen das ihre dazu bei, so auch die folgende Paulinchen-Mazurka, aufgezeichnet in Miesbach.

werden die einzelnen Stöcke schon unterschiedlich im Weingarten ausgesetzt und werden schon miteinander, also die verschiedenen Rebsorten, gelesen und gepresst. Und dann kommt der sogenannte Wiener gemischte Satz heraus. Und natürlich gibt es einen Haufen Heurige, also so Buschenschanken. Stimmt es? Kann ich mich richtig erinnern, dass es in Miersbach einmal ein Weinfest gegeben hat, auch noch in dieser alten Halle da drüben, wo am Freitag am Abend der ganze Wein austrunken war, der eigentlich fürs ganze Wochenende halten hätte sollen? Irgendwie, ich hab, so dunkel habe ich eine Geschichte im Hinterhirn, die mir jemand von euch einmal erzählt hat. Und was dann geheißen hat, wir haben dann irgendwie in einer Nacht- und Nebelaktion über einen Spediteur, der hat uns irgendwas noch bringen können, literweise in Weiß und Rot, aber die Leute war es eh wurscht, weil die haben es aus dem Moskrug rausgetrunken und das war denen ganz egal, ob das jetzt was Gutes oder was weniger Gutes war. Also, und wenn es nicht stimmt, ist es eine gute Geschichte. Und warum erzähle ich Ihnen das? Es ist ein Heuriger in Wien, bei dem wir Jahr für Jahr zumindest einmal spielen dürfen. Das ist der sogenannte Dornbacher Pfarrer, der ist im 17. Bezirk. Der gehört zur Pfarre St. Peter in Salzburg, also zum Stift St. Peter, Erzstift St. Peter. Und die machen dort dann Wein, oben ist die Kirche, unten sind die Katakomben, oben ist das Geistliche und unten ist das Geistige. Also das Hochgeistige, weil der tut Schnaps brennen auch, aber er macht einen ganz guten Wein, der Dornbacher Pfarrer, und der hat ein eigenes Lied, das seit vielen Jahren bei uns im Repertoire ist, und der Walter, wenn wir ihn schon wieder einmal mithaben, dann möge er diesen Dornbacher Pfarrer singen. Nur ganz kurz, die Alszeuern kommt davor, das ist eine Wegbezeichnung, eine Straßenbezeichnung, wo man halt hinausfährt, damit man zum Hubertusplatz kommt, wo dieser Heurige ist.

Schlussapplaus im Weizinger Keller in Miesbach. Galoppaden der Tanzgeiger zum Finale ihres Konzertes vor einem Jahr in der Oberlandmetropole. Dankeschön Ihnen, verehrte Hörer, für Ihr Interesse. Stefan Semhoff wünscht einen weiterhin erfrischenden Radioabend und sagt für Gott beinand und

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1: Anschnallen, es geht los. Wir reisen um die Welt. Nach Norden, Süden, Osten, Westen. Nächster Halt ist Island. Hi, ich heiße Bjartur. Willkommen in Island. Hallo, ich heiße Bjartur. Willkommen in Island. Verið þið góður, guten Appetit, sagt Mama und stellt mir heißen Havragrautur hin. Haferbrei, lecker. Ich picke als erstes die Beeren raus. Blaubeer, Kreikebeer, Ruterbeer. Blaubeeren, Krähenbeeren, Steinbeeren. Beeren sind das einzige Obst, das richtig gut in Island wächst. Warum eigentlich? Mama weiß es. Hier bei uns wachsen Bäume nur sehr langsam. Auch die Obstbäume. Es ist zu kalt und windig. Der Schulbus hält direkt vor unserem Hof. Blech, Mama! Tschüss, Mama! Und schon bin ich draußen. Unser Schulbus sammelt alle Kinder aus der Gegend ein. Wir fahren an der felsigen Meeresküste vorbei. Island ist ja eine riesengroße Insel. In der Ferne sehe ich Hekla. Das ist ein Vulkan. Manchmal spuckt er glühende Lava. Schäufje, Schafe, jubelt mein Freund Jon. Wir müssen warten, bis die Herde über die Straße gezogen ist. Trotzdem kommen wir pünktlich zur Schule. Mein Lieblingsfach ist Sport, Basketball und Eisklettern. Eisklettern geht natürlich nicht in der Schule. Dafür müssen wir in die Berge fahren, wo es Schnee und vereiste Felswände gibt. Eis mag ich nur im Eisbecher, sagt mein Onkel Magnus immer. Er hat ein Tattoo-Studio in Reykjavik, das ist die Hauptstadt von Island. Onkel Magnus tätowiert den Touristen Pferde auf den Arm oder Trolle und Elfen. Über Trolle und Elfen gibt es bei uns viele Geschichten. Trolle werden erst im Dunkeln wach und verstecken sich kurz bevor die Sonne aufgeht. Denn wenn es hell wird und sie sind noch draußen, dann erstarren sie zu Stein. Auf Isländisch heißen sie Tröll. Ich glaube, ich habe mal versteinerte Trolle gesehen. Das war bei einem Wanderritt. Da sind wir in einen Schneesturm geraten. Schnee im Sommer, das ist bei uns in Island nichts Besonderes. Island bedeutet ja Eisland. Wir haben uns unter einem Felsvorsprung untergestellt. Im Nebel sahen die Felsbrocken aus wie grimmige Gesichter. »Sind das versteinerte Trolle?«, fragte ich Pappe, meinen Papa.
2: »Ja, keinschke, vielleicht.«
1: »Oh, typisch Pappe. Na, jetzt sag schon.« Ich wurde ganz ungeduldig. »Gibt es Trolle oder nicht?«
2: Pappe runzelte die Stirn. »Noch nie hat einer bewiesen, dass es Trolle gibt.«
1: »Ich rief, ja, dann gibt es keine.«
2: Pappe zuckte mit den Schultern. »Aber es hat auch noch nie einer bewiesen, dass es sie nicht gibt. Deshalb verhalte ich mich so, als ob es sie gäbe.«
1: Denn wenn man die Natur nicht achtet, so wird erzählt, dann können die Naturgeister böse werden. Dann werden deine Schafe krank oder deine Scheune brennt ab. Pappe wartet schon vor der Tür, als ich am Nachmittag aus dem Schulbus springe.
2: Komm mit, Bjartur, hilf mir, die Pferde auf die Weide zu treiben.
1: Unser Hund Leo kommt auch mit.
2: Leo ist so schlau. Er treibt die Pferde ganz alleine zusammen
1: und ich hab Zeit, mein Lieblingspferd zu begrüßen. Es heißt Smaure, das bedeutet weißer Klee. Smaure ist klein und hat ein zotteliges Fell, wie alle Islandpferde. Wenn es kalt ist, dann wärme ich meine Hände unter seine langen Mähne. Aber jetzt ist Frühling und es wird ein bisschen wärmer, aber nicht so warm wie in Deutschland. Im Sommer wird es bei uns nachts fast nicht dunkel. Dann würde ich am liebsten die ganze Nacht aufbleiben. Schauf de Well, und rente Fatlea. Schlaf gut und träum was Schönes.
0: Ein Bettopferl aus Island von Ulrike Klausmann. Erzählt hat es Helgi Schmidt.
1: Und jetzt schlaft gut und träumt was Schönes. Gute Nacht.
0: Gute Nacht. Oder Kissenschlaf.
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4: Um 20 Uhr mit Sisi Forster. In den USA hat Unternehmer Elon Musk für einen neuen Rekord gesorgt. Der Börsengang seiner Weltraumfirma SpaceX ist der größte der Geschichte. Und die Aktien legten zum Auftakt um 11% zu, auf gut 150 US-Dollar. Samuel Jakisch berichtet darüber, was das Unternehmen für viele Anleger so interessant macht.
5: SpaceX gibt an, sein Satellitennetzwerk Starlink ausbauen zu wollen, das auch entlegene Winkel der Erde mit Breitband-Internet versorgen soll. Außerdem investiert SpaceX massiv in den Ausbau von künstlicher Intelligenz. Elon Musk plant mit SpaceX nicht weniger als KI-Rechenzentren im Weltall und die Besiedelung des Planeten Mars. Elon Musk selbst hält mindestens 80% der stimmberechtigten Anteile des Unternehmens. Er ist zugleich Geschäftsführer und Vorsitzender des Kontrollgremiums, vereint also Entscheidungs- und Aufsichtsfunktion in seiner Person.
4: Der Iran und die USA haben sich auf ein Rahmenabkommen für Frieden geeinigt. Das hat Pakistans Premierminister Sharif mitgeteilt. Nach seinen Worten war Frieden noch nie so nah wie jetzt. Auch Irans Außenminister hatte sich zuvor ähnlich geäußert. In den vergangenen Tagen hatte es noch mehrmals gegenseitige Angriffe gegeben, trotz einer Waffenruhe, die seit Anfang April gilt. Wenn ein Deutscher das Kind einer ausländischen Frau anerkennt, kann das ein Aufenthaltsrecht sichern. Immer häufiger kommt es vor, dass Betrüger daraus ein Geschäft machen, etwa auch um Sozialleistungen zu erschleichen. Um diesen Missbrauch gegenzusteuern, hat der Bundestag ein Gesetz verabschiedet. Künftig muss die Ausländerbehörde eine Vaterschaftsanerkennung überprüfen und ihr ausdrücklich zustimmen. Insbesondere dann, wenn es bei dem Anerkennenden und der Mutter des Kindes Unterschiede in Sachen Aufenthaltsrecht gibt. In wenigen Minuten mit dem ICE vom Münchner Hauptbahnhof zum Flughafen. Diese Idee hat sich jetzt zerschlagen, denn der Münchner Airport bleibt für Fernzüge weiter nicht erreichbar. Warum, erklärt Maren Breitling.
6: Eine Prüfung der Deutschen Bahn hat ergeben, dass ICE-Züge nicht auf der bestehenden Trasse für S-Bahnen und Regionalzüge fahren können. Die Hoffnungen auf eine Behelfslösung haben sich zerschlagen. Auf den schon stark ausgelasteten Gleisen sei eine Fernverkehrsverbindung zum Flughafen nicht sinnvoll umsetzbar, teilte eine Sprecherin der Deutschen Bahn mit. Die Bahn hofft nun weiter auf den Ausbau einer neuen Strecke, auf der ICE-Züge den Münchner Flughafen erreichen können.
4: Das Wetter in Bayern. Auch in der Nacht teils Regen, teils bewölkt, Tiefstwerte um 14 Grad. Tagsüber erst bewölkt und im Südosten noch Regen, später verbreitet Sonne. Sonntag und Montag wenige Wolken und sehr freundlich, nur im Norden sind dann vereinzelt Schauer möglich. Die Höchstwerte liegen dann zwischen 18 und 26 Grad. Soweit die Nachrichten, es ist jetzt genau 20.03 Uhr.
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1: Um 21 Uhr mit Sisi Forster. Lange stand im Raum, dass es bei verspäteten Flügen weniger Entschädigung für die Passagiere gibt. Doch diese Pläne sind jetzt nach wochenlangen Verhandlungen zwischen dem EU-Parlament und den EU-Staaten vom Tisch. Was nun gilt, weiß Thomas Spickhofen.
2: Die Höhe der Entschädigungen bleibt, wie sie ist. Das heißt 250 Euro bei 3 Stunden Verspätung. Bei noch mehr und auf längeren Flugstrecken kann das bis zu 600 Euro gehen. Außerdem müssen die Fluglinien es ihren Passagieren einfacher machen, an diese Entschädigung zu kommen. Neu ist, dass es keine Zusatzgebühr mehr kosten darf, den Namen auf dem Ticket zu ändern. Eltern dürfen auch nicht extra zur Kasse gebeten werden, wenn sie neben ihrem Kind sitzen wollen. Nicht durchsetzen konnte sich das Parlament dagegen mit der Forderung, dass ein kleiner Koffer gratis mit in die Kabine genommen werden darf. Immer mehr Fluggesellschaften verlangen dafür inzwischen zusätzlich Geld.
1: Dem US-Milliardär Elon Musk ist mit seinem Raumfahrtkonzern SpaceX die größte Börsenpremiere der Geschichte gelungen. Zu Handelsbeginn wurde die Aktie mit $150 gehandelt und damit gut 11% über dem Ausgabepreis. Das macht Musk auch zum ersten Billionär der Welt. SpaceX schickt Raketen und Satelliten ins All. Schülerinnen und Schüler im Umgang mit Social Media sensibilisieren, stärken und schützen. Darauf haben sich die Bildungsminister der Länder bei ihrer Sitzung in München geeinigt. Was genau vereinbart wurde, berichtet Eva Eichmann.
3: Kinder und Jugendliche sollen Gefahren und Chancen von sozialen Medien besser einschätzen können. Zum ersten Mal haben die Bildungsminister jetzt gemeinsame Ziele, Leitlinien und Maßnahmen festgelegt. Details liegen bei den jeweiligen Ländern. Auch in Deutschland wird aktuell über eine Altersgrenze für soziale Medien diskutiert. Auf Bundesebene will eine Expertenkommission ihre Empfehlungen Ende Juni vorlegen. Laut Bundesbildungsministerin Prien werden die sich an Schulen, aber auch an Eltern, Kitas und Ärzte richten.
1: Der Bundesrat hat den Weg frei gemacht für eine Rentenerhöhung. Damit steigen zum 1. Juli die Bezüge um 4,2%. Für eine Standardrente bei durchschnittlichem Verdienst und 45 Beitragsjahren bedeutet dies ein Plus von knapp 78 Euro im Monat. Am letzten Tag des Papstbesuchs in Spanien hat es eine Panne gegeben. Das Flugzeug von Leo XIV. Konnte nicht wie geplant am Nachmittag Teneriffa verlassen, wegen technischer Probleme. Daraufhin stellte König Felipe dem Papst seine eigene Maschine für die Rückkehr nach Rom zur Verfügung. Das Wetter in Bayern. Auch in der Nacht teils Regen, teils bewölkt, Tiefstwerte um 14 Grad. Tagsüber erst bewölkt und im Südosten noch Regen, später verbreitet Sonne. Sonntag und Montag wenige Wolken und freundlich, nur im Norden vereinzelt Schauer möglich. Höchstwerte 18 bis 26 Grad. Es ist jetzt genau 21.03 Uhr.
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1: Um 22 Uhr mit Sisi Forster. Die Weltraumfirma SpaceX von US-Milliardär Elon Musk ist heute in New York an die Börse gegangen und hat bereits einen Kursgewinn hingelegt. Der Wert der Aktie legte zum Handelsstart um rund 11% zu auf $150. Samuel Jakisch.
2: Durch den Verkauf der Anteile nimmt SpaceX auf einen Schlag mindestens 75 Milliarden US-Dollar ein. Das Unternehmen insgesamt wird mit fast 1,8 Billionen US-Dollar bewertet. Firmenchef Elon Musk wird dadurch zum ersten Billionär der Welt. Das Unternehmen SpaceX hat im vergangenen Jahr mehrere Milliarden Verluste gemacht, vor allem mit seiner Raumfahrtsparte. Die Anleger wetten allerdings auf die Zukunft des Unternehmens und die Vision seines Geschäftsführers Elon Musk. SpaceX gibt an, sein Satellitennetzwerk Starlink ausbauen zu wollen, das auch entlegene Winkel der Erde mit Breitbandinternet versorgen soll.
1: Die Apotheken in Deutschland werden künftig mehr Befugnisse bekommen. Der Bundestag hat einer entsprechenden Reform zugestimmt. Mediziner könnten durch Apotheken entlastet werden, berichtet Nicole Markwald.
3: Denn die dürfen in Zukunft mehr medizinische Leistungen anbieten, also so etwas wie Vorsorgeuntersuchungen, einfache Bluttests, zusätzliche Schutzimpfungen, zum Beispiel die Tetanusimpfung. Und künftig sollen Apotheken auch noch stärker beraten. Also da geht's um Vorbeugung und Früherkennung, etwa bei Herz-Kreislauf-Erkrankungen, Diabetes oder das Thema Rauchen. Mit dieser Reform reagiert die Bundesregierung auf sinkende Apothekenzahlen und steigende Kosten. Also man möchte, dass die Vor-Ort-Apotheke ein starker Bestandteil der Versorgung ist.
1: Um Frauen zu Hause besser vor Gewalt zu schützen, sollen Täter künftig eine elektronische Fußfessel tragen. Der Bundesrat hat dazu heute ein neues Gesetz gebilligt. Gerichte können eine solche Fußfessel anordnen. Außerdem soll es verpflichtende Anti-Gewalt-Trainings geben. Wer dagegen verstößt, muss damit rechnen, dass das Höchststrafmaß angehoben wird. Von 2 auf bis zu 3 Jahre. Nach Studien ist mindestens jede 4. Frau im Laufe ihres Lebens von häuslicher Gewalt betroffen. Mehr als 3 Monate nach Beginn des Irankriegs haben sich die USA und der Iran auf eine Friedensvereinbarung verständigt. Pakistan vermittelt zwischen den Konfliktparteien. Der Premier des Landes bestätigte ein solches Abkommen. Schon gestern hatte US-Präsident Trump Hoffnungen geweckt, dass es bei den Friedensverhandlungen einen Durchbruch geben könnte. Seit Anfang April gilt eine Waffenruhe, trotzdem hat es immer wieder gegenseitige Angriffe gegeben. Das Wetter in Bayern. Auch in der Nacht teils Regen, teils bewölkt, Tiefstwerte um 14 Grad. Tagsüber erst bewölkt und im Südosten noch Regen, später verbreitet Sonne. Sonntag und Montag wenige Wolken und freundlich, nur noch im Norden vereinzelt Schauer. Höchstwerte 18 bis 26 Grad. Es ist 22.03 Uhr.
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1: Um 23 Uhr mit Sissi Forster. Lange stand im Raum, dass es bei verspäteten Flügen weniger Entschädigung für Passagiere gibt. Doch diese Pläne sind jetzt nach wochenlangen Verhandlungen zwischen dem EU-Parlament und den EU-Staaten vom Tisch. Was nun gilt, weiß Thomas Spickhofen.
2: Die Höhe der Entschädigungen bleibt, wie sie ist. Das heißt 250 Euro bei 3 Stunden Verspätung. Bei noch mehr und auf längeren Flugstrecken kann das bis zu 600 Euro gehen. Außerdem müssen die Fluglinien es ihren Passagieren einfacher machen, an diese Entschädigung zu kommen. Neu ist, dass es keine Zusatzgebühr mehr kosten darf, den Namen auf dem Ticket zu ändern. Eltern dürfen auch nicht extra zur Kasse gebeten werden, wenn sie neben ihrem Kind sitzen wollen. Nicht durchsetzen konnte sich das Parlament dagegen mit der Forderung, dass ein kleiner Koffer gratis mit in die Kabine genommen werden darf. Immer mehr Fluggesellschaften verlangen dafür inzwischen zusätzlich Geld.
1: Dem US-Milliardär Elon Musk ist mit seinem Raumfahrtkonzern SpaceX die größte Börsenpremiere der Geschichte gelungen. Zu Handelsbeginn wurde die Aktie mit 150 Dollar gehandelt und damit gut 11% über dem Ausgabepreis. Das macht Musk auch zum ersten Billionär der Welt. SpaceX schickt Raketen und Satelliten ins All. Musk sagte in Texas, man wolle die Menschen zum Mond und zum Mars bringen. Wenn ein Deutscher das Kind einer ausländischen Frau anerkennt, kann das ein Aufenthaltsrecht sichern. Immer häufiger kommt es vor, dass Betrüger daraus ein Geschäft machen, etwa auch um Sozialleistungen zu erschleichen. Um diesen Missbrauch gegenzusteuern, hat der Bundestag ein Gesetz verabschiedet. Künftig muss die Ausländerbehörde eine Vaterschaftsanerkennung überprüfen und ihr ausdrücklich zustimmen. Insbesondere dann, wenn es bei dem Anerkennenden und der Mutter des Kindes Unterschiede in Sachen Aufenthaltsrecht gibt. Seit Samstag war Papst Leo XIV. In Spanien unterwegs. Zum Abschluss besuchte er die Kanarischen Inseln. Doch die Rückreise heute gestaltete sich etwas schwierig. Lisa Weiß fasst die Papstreise zusammen.
3: Wie ein roter Faden zog sich das Thema Menschenwürde durch den Besuch. Es war ein Papst, der klare Worte sprach und gleichzeitig menschlich wirkte, sich zum Beispiel auf einem der Flüge in der Papstmaschine ins Cockpit setzte und sich sichtlich begeistert alles erklären ließ. Das kam auch bei vielen Spanierinnen und Spaniern gut an. Problem war nur der Rückflug von Teneriffa. Denn das Flugzeug, das den Papst zurück nach Rom bringen sollte, konnte nicht abheben. Technischer Defekt. Der spanische König persönlich half aus und stellte dem gestrandeten Papst seine Maschine für den Flug nach Rom zur Verfügung.
1: Das Wetter in Deutschland. In der Nacht noch viele Wolken und gebietsweise Regen, an Rhein und Main um die 15, im südöstlichen Bergland um 10 Grad. Am Tag wird es im Süden sonniger, im übrigen Land kann es neben Wolken auch Schauer und im Nordosten einzelne Gewitter geben. Auf den Nordseeinseln um 15, am Oberrhein nahe 30 Grad. Es ist jetzt 23.03 Uhr.
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1: Um 24 Uhr mit Sisi Forster. Das Raumfahrtunternehmen SpaceX ist an die Börse gegangen. Es handelt sich um den größten Börsengang der Geschichte. Der Wert der Aktie stieg zwischenzeitlich um rund 30%. Durch den Verkauf des ersten Aktienpakets nimmt das von Elon Musk geführte Unternehmen rund 75 Milliarden Dollar ein. SpaceX wird dadurch zum siebtwertvollsten börsennotierten Unternehmen in den USA. Musk selbst wird damit zum weltweit ersten Billionär. Die USA und der Iran haben sich auf eine Friedensvereinbarung geeinigt. Das erklärte der Premierminister des Vermittlers Pakistan, Sharif. Frieden sei noch nie so nah wie jetzt gewesen, sagte er. Ein US-Regierungsvertreter zeigte sich optimistisch, dass in den kommenden Tagen ein endgültiges Abkommen unterzeichnet werden könne. US-Präsident Trump brachte Europa als Ort für eine mögliche Unterzeichnung ins Spiel. Irans Außenminister Araghchi sagte im staatlichen Fernsehen, geplant sei ein Ende des Krieges an allen Fronten, inklusive des Libanon sowie die Wiedereröffnung der Straße von Hormus. Der Bundestag hat über die geplante Gesundheitsreform von Ministerin Warken debattiert. Vertreter der Opposition kritisierten das Vorhaben als unsozial und unwirksam. Der Grünen-Politiker Dahmen sagte, die Reform sei kein zielgerichtetes Sparpaket, sondern ein Kürzungskahlschlag mitten hinein in die Versorgung. Der AfD-Abgeordnete Sichert warf der Bundesregierung vor, Menschenleben aufs Spiel zu setzen, da die Leistungen im Gesundheitswesen immer schlechter würden. Warken erklärte, die wachsenden Defizite der Krankenkassen machten eine Reform unausweichlich. EU-Staaten und EU-Parlament haben sich bei den Verhandlungen über Fluggastrechte geeinigt. Die befürchteten Einschnitte für Reisende soll es somit nicht geben. Nach EU-Angaben bleibt es dabei, dass Fluggäste bei Verspätungen ab 3 Stunden eine Entschädigung bekommen können. Eine Mehrheit der EU-Länder wollte den Forderungen der Fluggesellschaften folgen und künftig erst ab 4 Stunden Verspätung eine Entschädigung gewähren. Zum Sport. Bei der Fußball-WM ist Co-Gastgeber Kanada im ersten Spiel nicht über ein Unentschieden hinausgekommen. Gegen Bosnien-Herzegowina gab es am Abend ein 1:1. Der FC Bayern hat im Finale der Basketball-Bundesliga das erste Spiel gewonnen. Die Münchner konnten sich gegen Alba Berlin mit 102:94 durchsetzen. Das Wetter in Deutschland. In der Nacht noch viele Wolken und gebietsweise Regen, an Rhein und Main um die 15, im südöstlichen Bergland um 10 Grad. Am Tag wird es im Süden sonniger, im übrigen Land kann es neben Wolken auch Schauer und im Nordosten einzelne Gewitter geben. Auf den Nordseeinseln um 15, am Oberrhein nahe 30 Grad. Es ist 0:03. Die Verkehrsmeldungen. Die A3 Nürnberg-Passau ist zwischen Kreuz Deggendorf und Hengersberg wegen Bauarbeiten bis Montag ca. 2 Uhr in beiden Richtungen gesperrt. Die Umleitung führt über die U18 und U83. Die A72 Hof Richtung Plauen ist zwischen Hof Töpen und Dreieck Hochfranken nach einem Unfall gesperrt. Und die A94 München-Passau ist zwischen Feldkirchen West und Ost wegen Bauarbeiten in beiden Richtungen bis 5 Uhr gesperrt. Soweit die Verkehrsübersicht.

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1: Um 1 Uhr mit Wolfgang Berger. Bundesjustizministerin Hubich hat die Einigung auf EU-Ebene zu den Fluggastrechten begrüßt. Die SPD-Politikerin sprach von einem wichtigen Verhandlungserfolg. Aus der Nachrichtenredaktion Jonas Valentin Weber.
2: Im Kern besteht die Einigung zwischen den EU-Ländern und dem Europaparlament darin, dass sich kaum etwas ändert. Zwar hatten mehrere Mitgliedstaaten gefordert, dass Flugpassagiere im Fall von Verspätungen weniger Geld als Entschädigung bekommen als bislang. Auch sollten sie erst bei Verspätungen ab 4 Stunden anstatt wie bisher bei 3 einen Anspruch haben. Beides wurde aber gekippt. Hubich lobte außerdem die geplanten Änderungen beim Handgepäck. So sollen die Airlines die Preise dafür in Zukunft transparenter machen müssen. Beide Seiten hatten monatelang verhandelt. Die endgültige Entscheidung fällt Anfang der Woche.
1: Die Europäische Union treibt die Aufnahme der Ukraine und Moldaus voran. Die Botschafter der 27 Mitgliedstaaten einigten sich in Brüssel darauf, die nächste Phase der Beitrittsgespräche mit beiden Ländern einzuleiten. Die erste Verhandlungsrunde soll am Montag beginnen. In der Ukraine sind infolge des russischen Angriffskrieges im Mai offenbar so viele Zivilisten ums Leben gekommen wie seit Jahren nicht mehr in einem Monat. Die Vereinten Nationen registrierten für den Zeitraum mindestens 274 entsprechende Todesopfer. Außerdem seien mehr als 1700 Zivilisten verletzt worden. Aufgrund des fehlenden Zugangs zu den von Russland eroberten Gebieten sind in den UN-Statistiken nicht alle Opfer erfasst. WM-Co-Gastgeber Kanada ist mit einem Unentschieden in das Turnier gestartet. Die Mannschaft spielte am Abend gegen Bosnien-Herzegowina 1:1. Zuvor war die WM auch in Kanada mit einer großen Feier eröffnet worden. Aus dem ARD-WM-Team Jakob Rüger.
3: Rockstar Alanis Morissette sang die kanadische Nationalhymne und auch der 5-fache Grammy-Sieger Michael Bublé sorgte für Begeisterung. Viele tausend Plätze im Stadion blieben jedoch zur Eröffnungsshow leer. Zahlreiche Fans waren erst kurz vor dem Anpfiff im Stadion. Die deutschen Fußballfans mussten unterdessen zuletzt teilweise lange auf ihre bestellten Trikots warten. Ursache sei ein vorübergehender Engpass bei Buchstaben und Nummern für die Personalisierung gewesen, so der DFB. Die Nachfrage war vor der WM deutlich höher als erwartet.
1: Das waren die Nachrichten. Und das Wetter in Deutschland. Gebietsweise Regen, vereinzelt Gewitter, im Norden und im Südwesten teils länger trocken und aufgelockert, Tiefstwerte 16 bis 10 Grad. Tagsüber Schauer, vereinzelt Gewitter, an der See einzelne Sturmböen. Im Südwesten zeitweise sonnig, Höchstwerte 16 Grad in Nordfriesland bis 28 Grad am Kaiserstuhl. Am Sonntag im Südwesten meist heiter, im Nordosten vereinzelt Gewitter, 15 bis 27 Grad. Am Montag im Nordosten wechselhaft und windig, sonst freundlicher. Es ist jetzt 1:03 Uhr.
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1: Um 2 Uhr mit Wolfgang Berger. Bundesjustizministerin Hubich hat die Einigung auf EU-Ebene zu den Fluggastrechten begrüßt. Die SPD-Politikerin sprach von einem wichtigen Verhandlungserfolg. Aus der Nachrichtenredaktion Jonas Valentin Weber.
2: Im Kern besteht die Einigung zwischen den EU-Ländern und dem Europaparlament darin, dass sich kaum etwas ändert. Zwar hatten mehrere Mitgliedstaaten gefordert, dass Flugpassagiere im Fall von Verspätungen weniger Geld als Entschädigung bekommen als bislang. Auch sollten sie erst bei Verspätungen ab 4 Stunden anstatt wie bisher bei 3 einen Anspruch haben. Beides wurde aber gekippt. Hubich lobte außerdem die geplanten Änderungen beim Handgepäck. So sollen die Airlines die Preise dafür in Zukunft transparenter machen müssen. Beide Seiten hatten monatelang verhandelt. Die endgültige Entscheidung fällt Anfang der Woche.
1: Die Europäische Union treibt die Aufnahme der Ukraine und Moldaus voran. Die Botschafter der 27 Mitgliedstaaten einigten sich in Brüssel darauf, die nächste Phase der Beitrittsgespräche mit beiden Ländern